0: Internationalen Gerichtshofs arbeiten. Kahn hatte unter anderem einen Haftbefehl gegen den israelischen Ministerpräsidenten Netanyahu wegen mutmaßlicher Kriegsverbrechen verhängt. Sozialverbände haben den designierten Bundesgesundheitsminister Linnemann aufgefordert, die Krankenkassenreform zu überdenken. Die Vorsitzende des Sozialverbandes Deutschland Engelmeier erinnerte Linnemann in den Funke-Medien an dessen Wahlversprechen, die Sozialbeiträge auf 40% zu kürzen. Dazu solle der Bund die Gesundheitskosten für Grundsicherungsempfänger übernehmen, so Engelmeier. Die Präsidentin des Sozialverbandes VDK Bentele sagte dem Redaktionsnetzwerk Deutschland, gesamtgesellschaftliche Aufgaben in der Kranken- und Pflegeversicherung müssten von allen Steuerzahlern getragen werden. Das Wetter in Deutschland. Nachts ziehen im Norden Wolkenfelder durch, sonst ist es meist klar, die Tiefstwerte 16 bis 7 Grad. Am Tag im Norden und Nordwesten wechselnd bewölkt, sonst sonnig, maximal 33 Grad. Die Zeit? Es ist gleich 2.03 Uhr.
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2: Eine Gefahreninformation für Niedersachsen. In Friesheute kommt es aufgrund eines Brandes zu starker Rauchentwicklung. Halten Sie Fenster und Türen geschlossen sowie Lüftungs- und Klimageräte abgeschaltet. A27 Bremen Richtung Bremerhaven. Die Ausfahrt Bremen in Industriehäfen ist wegen Bauarbeiten bis zum 29. Juli gesperrt. A281 Richtung Airportstadt. Zwischen Senator-Apelt-Straße und Bremen-Neustadt bis Sonntag 19 Uhr wegen Fahrbahnerneuerung gesperrt. Die A281 Neustädter Hafen Richtung Airportstadt ist zwischen Bremen-Strom und Bremen-Neustädter Hafen bis Sonntag 19 Uhr wegen Fahrbahnerneuerung gesperrt.
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3: Mit Anno Wilhelm und gleich ist hier erstmal Märchenstunde mit Comedian Matthias Ludwig nach Hits unter anderem von Bibi Rexha.
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0: Hier ist die Popnacht mit Comedian Matthias Ludwig. Wer den noch nicht kennt, Matthias Ludwig hat angefangen als Akrobat, ist dann zur Schauspielerei gewechselt. Inzwischen ist er auch Stand-up-Comedian, also ein Vielfachbegabter, tritt regelmäßig auf mit eigenen Programmen und in bekannten Comedy-Shows. Und jetzt hat er hier in der Popnacht das große Buch aufgeklappt, Matthias Ludwig.
1: Ich habe jetzt aber neulich auf meine Patentochter aufgepasst, ne? Und meine Patentochter wächst zweisprachig auf. Weil die Mutter ist Deutsch und der Vater ist ein Angeber. Und deswegen habe ich dir ein englisches Märchen vorgelesen. Englische Märchen enden mit "And they lived happily ever after". Deutsche Märchen enden mit "Wenn sie nicht gestorben sind, dann leben sie noch". Heute. Weil in Deutschland mögen wir Fakten. Wenn sie nicht tot sind, dann leben sie noch. Und das ist das Letzte, was wir abends in so eine Kinderseele pflanzen. Hat dir die Geschichte gefallen von dem Hirsch und dem Prinz und der Prinzessin? Vielleicht sind sie tot. Vielleicht leben sie noch, aber sind nicht mehr glücklich. Der Prinz ist Alkoholiker, hat sich scheiden lassen. Sie macht Onlyfans. Gute Nacht.
0: Matthias Ludwig. Und das hier ist der neue Hit von DJ Goya, von Jason Derulo. Der sagt sich wie immer selber an.

2.18 Uhr. Achtung, Falschfahrer auf der B10 Stuttgart-Ulm zwischen Ebersbach an der Vils und Geislingen an der Steige kommt ein Falschfahrer entgegen. Bitte äußerst rechts fahren, nicht überholen. Auf der B10 Stuttgart-Ulm zwischen Ebersbach an der Vils und Geislingen ist ein Falschfahrer unterwegs. Bitte Vorsicht in beiden Richtungen.

Wir haben ja hier in der Popnacht dieses wirklich sehr gut sortierte Applausarchiv. Wir haben so ganz bescheidene Abläuse, sowas hier. Oder was Sportliches. Oder euphorischen Applaus wie den hier. Den haben halt die Imagine Dragons bekommen. Und wann immer wir sie einsetzen können, machen wir das total gerne. Hier ist eine Gelegenheit. Geschichte spielt in Trier. Da hat irgendwann vor ein paar Tagen ein älterer Herr einen von diesen Schockanrufen bekommen. Also diese Anrufe, mit denen alten Menschen vor allen Dingen Angst gemacht werden soll, damit die irgendwie Geld bezahlen. Und diesem älteren Mann haben sie erzählt, der Sohn sei in einen Verkehrsunfall verwickelt und sitze jetzt in U-Haft und da müsse eine Kaution bezahlt werden und zwar sofort. Und dann hat dieser alte Herr zusammen mit seiner Frau ganz erschrocken sofort bei der Polizei in Trier angerufen und hat gefragt, gab's irgend sowas? Und hat ein junger Polizeibeamter sofort geguckt, gab's nicht, so einen Unfall. Und dann haben die den älteren Herrn da beruhigt. Und gestern ist der dann auf die Dienststelle in Trier gekommen, um sich, Zitat, bei einem echten Polizeibeamten für dessen Unterstützung zu bedanken. Alle glücklich.

0: Es ist 2:30 am Samstag.
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2: Heute geht es sonnig bis locker bewölkt los. Ab Mittag gesellen sich vermehrt Quellwolken zur Sonne hinzu. Überwiegend bleibt es aber trocken und freundlich. Die Temperatur steigt auf 22 bis 28 Grad. Der Wind weht erst schwach aus südlichen Richtungen. Im Tagesverlauf lebt der Wind mäßig, an der See frisch auf. Am Sonntag ist es wolkig und im Verlauf kommen häufig kräftige Schauer und Gewitter auf. Die Höchstwerte liegen bei 19 und 23 Grad. Am Montag gibt es erst viele Wolken und Schauer. Später wird es freundlich bei 18 bis 22 Grad.
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3: Eine Gefahreninformation für Niedersachsen. In Friesheute kommt es aufgrund eines Brandes zu starker Rauchentwicklung. Halten Sie Fenster und Türen geschlossen sowie Lüftungs- und Klimageräte abgeschaltet. A27 Bremen Richtung Bremerhaven. Die Ausfahrt Bremen in Industriehäfen ist wegen Bauarbeiten bis zum 29. Juli gesperrt. A281 Richtung Airportstadt. Zwischen Senator-Apel-Straße und Bremen-Neustadt bis Sonntag 19 Uhr wegen Fahrbahnerneuerung gesperrt.
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Zur Sicherheit nochmal die Entwarnung für die B10 Stuttgart-Ulm. Kein Falschfahrer mehr zwischen Ebersbach an der Vils und Geislingen an der Steige. Gute Fahrt!

0: 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Jetzt in der Popnacht ein paar Männer, die wirkliche Abenteuer erleben. Sebastian aus Bad Münder und seine Jungs. Hallo Sebastian.
1: Moin.
0: Moin, moin. Erzähl mal, was erlebt ihr da für ein Abenteuer?
1: Ja, wir sind der Basti, Baxi und der Dome und wir drei sind im Wald unterwegs. Wir kennen hier einen Förster ganz gut persönlich. Der hat hier ein großes Waldgebiet und da dürfen wir dann nächtigen. Und jetzt haben wir uns hier unser Lagerfeuer aufgeschlagen. Die Hängematten sind abgespannt. Wir mit dem Tarp drüber, falls es regnen sollte. Aber bei so einer wunderbaren Nacht, da machen wir uns keine Sorgen.
0: Nee.
1: Und jetzt über die Nacht und hören hier ein bisschen die Popnacht.
0: Das ist natürlich immer sehr gut. Habt ihr schon Bären gesehen?
1: Leider nicht. Vielleicht ein paar Erdbeeren zum Essen haben wir gesehen, Wilderdbeeren.
0: Ein paar Wilderdbeeren. Wilde Erdbeeren sind natürlich schon mal gefährlich, ja?
1: Ja, wollten wir jetzt nicht unbedingt essen. Sah aber ganz.
0: Was gab's zum Abendessen?
1: Oh, naja. Die 5 Minuten Terrine musste herhalten. Und
0: da ist alles Wichtige drin für so eine Abenteuernacht. Das ist natürlich super von dem Förster, dass ihr euch da lasst. Dann habt eine schöne Nacht, ja. Schlaft gut in euren Hängematten und schön, dass ihr dabei seid in der Popnacht.
1: Vielen Dank, mach's gut, ciao.

Hier ist die gemeinsame Popnacht von RBB 888, HR3, NDR2, Bremen 4, WDR 2, MDR Jump und SR1, produziert von SWR3. Und wenn ihr eine super präzise Uhrzeit braucht, weil ihr gleich zum Beispiel eine Straßenbahn aus dem Depot fahren müsst oder sonst einen wichtigen Termin habt, hier gibt es jetzt eine atomgenaue Uhrzeit. Und zwar, es ist 2.48 Uhr und 59 Sekunden. Und zwar genau jetzt. Jetzt. Ja, also, so genau geht's hier. Aber jetzt brauchen wir Musik. Ach, die ist hier.

Vorsicht auf der 620 Saarlouis Saarbrücken. Zwischen Saarbrücken Bismarckbrücke und Saarbrücken St. Arnoal, da sind Menschen auf der Fahrbahn. Kurzer Blick aufs Wetter heute. Es wird wieder warm, der Sommer bleibt. Temperaturen heute 21 bis 33 Grad, aber im Südwesten und am Alpenrand gegen Abend haben wir dann ein steigendes Gewitterrisiko. Also da kann es donnern und krachen, da bitte ein bisschen aufpassen, weiter im Süden. Hier ist die Popnacht am frühen Samstag mit Anno Wilhelm und mit Toby Romeo zusammen mit Leonie Wilhelm.

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1: Um 3 Uhr mit Klaus Regineck. Drohnen mit ukrainischer Technologie sollen künftig in den USA hergestellt werden. Das hat der ukrainische Präsident Zelensky angekündigt. In einem Interview auf der Plattform X sagte er, es gebe dazu ein Abkommen und es werde eine große Fabrik in den USA gebaut. Das sei ein Gewinn für beide Seiten. Aus Washington hieß es dazu, Einzelheiten der Vereinbarung würden noch ausgehandelt. Der Waldbrand an der französischen Atlantikküste ist weiterhin außer Kontrolle. Rund 110.000 Menschen mussten bereits ihre Wohnungen verlassen, wie Innenminister Nunez mitteilte. 80 Gebäude und ein Campingplatz wurden von dem Feuer zerstört. Der Flughafen in Bordeaux ist wegen des starken Rauchs geschlossen. Am Abend kam die französische Regierung zu einer Krisensitzung zusammen. Sie beriet über das weitere Vorgehen. Das von Saudi-Arabien geführte Militärbündnis hat Ziele der Houthi-Miliz im Jemen angegriffen. Zur Begründung hieß es, die Miliz gefährde die kommerzielle Schifffahrt. Aus der Nachrichtenredaktion dazu Miriam Ernst.
2: Die Houthi-Miliz, die mit dem Iran verbündet ist, blockiert vom Jemen aus den Schiffsverkehr im Roten Meer. Insbesondere Handelsschiffe aus Saudi-Arabien sind im Visier. Denn das Land unterstützt wiederum die jemenitische Regierung im Bürgerkrieg gegen die Houthis. Wegen der Sperrung der Straße von Hormuz leitet das saudische Königreich seine Ölexporte über das Rote Meer durch die Meerenge Bab al-Mandab um. Ein saudisches Handelsschiff ist dort von den Houthis angegriffen und leicht beschädigt worden. Vor 2 Tagen war ein Öltanker attackiert worden. Das Regime in Riad spricht von maritimem Terrorismus.
1: Das Institut der deutschen Wirtschaft hält den Einbau neuer Gasheizungen für eine Kostenfalle. Dadurch könnten sich die jährlichen Heizkosten bis 2040 fast verdoppeln, berichtet die Rheinische Post. Über die bislang unveröffentlichte Untersuchung Ulrike Ufer.
3: Der Einbau einer Wärmepumpe dagegen verringere das Kostenrisiko drastisch. Dabei würden die Heizkosten über Jahre hinweg weitgehend stabil bleiben, so die Fachleute des IW Köln. In teilsanierten Altbauwohnungen könne dies im Vergleich zur Gasheizung 1.000 Euro oder mehr im Jahr sparen. Die Experten warnten, das neue Heizungsgesetz schaffe neue Unsicherheit. Haushalte könnten dadurch zu Investitionen verleitet werden, die zwar kurzfristig zulässig erscheinen, sich langfristig jedoch auch als unwirtschaftlich erweisen.
1: Das Wetter in Deutschland. Nachts ziehen im Norden Wolkenfelder durch, sonst ist es meist klar. Die Tiefstwerte 16 bis 7 Grad. Am Tag im Norden und Nordwesten wechselnd bewölkt. An der Nordsee örtlich einzelne Schauer, sonst sonnig. Im Südwesten und am Alpenrand sind gegen Abend Gewitter möglich. Maximal 21 bis 33 Grad. Die Zeit 3.03 Uhr.
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4: Eine Gefahreninformation für Niedersachsen. In Friesseute kommt es aufgrund eines Brandes zu starker Rauchentwicklung. Halten Sie Fenster und Türen geschlossen sowie Lüftungs- und Klimageräte abgeschaltet. A27 Bremen Richtung Bremerhaven. Die Ausfahrt Bremen in Industriehäfen ist wegen Bauarbeiten bis zum 29. Juli gesperrt. Die A281 Neustädter Hafen Richtung Airportstadt ist zwischen Bremenstrom und Bremen-Neustädter Hafen bis Sonntag 19 Uhr wegen Fahrbahnerneuerung gesperrt.
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Vorsicht auf der A10 westlicher Berliner Ring, Dreieck Werder Richtung Dreieck Havelland. Zwischen Leest und Potsdam Nord, da steht ein defektes Fahrzeug.

3.11 Uhr. Achtung, Falschfahrer auf der A1 Lübeck-Fehmarn zwischen Lensahn und Oldenburg-Süd kommt ein Falschfahrer entgegen. Bitte äußerst rechts fahren, nicht überholen. Auf der A1 Lübeck-Fehmarn zwischen Lensahn und Oldenburg-Süd ist ein Falschfahrer unterwegs. Bitte Vorsicht in beiden Richtungen.

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1: In 8 Minuten gibt's hier in der Popnacht Lyrics, also die deutsche Übersetzung eines Songs. Heute Holly Humberstone, To Love Somebody. Da singt sie: Das war einmal voll gegen die Wand. Jetzt räumst du die Scherben auf und denkst, was zur Hölle war das? Im Film deines Lebens bist du die Erste, die stirbt. Und die Kritiker, die nennen diesen Film Müll. Wird das besser? Gibt es Hoffnung? Das nach Kygo und Khalid und nach den Eurythmics hier in der Popnacht am Samstag.

0: Jetzt an der Popnacht To Love Somebody von Holly Humberstone in der deutschen Übersetzung der Lyrics-Version. 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
1: 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Gut, das war einmal voll gegen die Wand. Jetzt räumst du die Scherben auf und denkst, was zur Hölle war das? Im Film deines Lebens bist du die Erste, die stirbt. Und die Kritiker nennen ihn Müll. Sie sagen dir, dass du zu viel fühlst. Euphorie bis zum Absturz. Wahrheiten, die dich treffen, als wäre jede Songzeile ein Schlag. 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Aber wenigstens hast du geliebt. Es fühlt sich an wie ein Kinnhaken mit der Rechten. Also gehst du dir die Zähne putzen. Ein bisschen Puder auf die Lippen und du fühlst dich ein wenig besser. Und dieser blaugrüne Planet dreht sich weiter im Takt. Versuch einfach einen Fuß vor den anderen zu setzen. Nimm den Kampf an und versuch ein bisschen clever zu sein. Du hast alles auf eine Sommerliebe gesetzt. Du trägst sein T-Shirt, aber du hasst ihn abgrundtief. Du befolgst das Handbuch und betäubst dich. Du sagst, ab jetzt zählen nur noch wir. Dann bricht alles zusammen. Das tut es immer. Und dann fügt sich alles. So war es auch schon immer. Wenigstens durftest du lieben. Jemanden zu lieben, dich zu lieben. Jemanden zu verletzen, dich zu verletzen. Jemanden zu verlieren, dich zu verlieren. Heißt zu wissen, dass du nur ein Mensch bist.

0: 3:30.
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2: Heute geht es sonnig bis locker bewölkt los. Ab Mittag gesellen sich vermehrt Quellwolken zur Sonne hinzu. Überwiegend bleibt es aber trocken und freundlich. Die Temperatur steigt auf 22 bis 28 Grad. Am Sonntag ist es wolkig und im Verlauf kommen häufig kräftige Schauer und Gewitter auf. Die Höchstwerte liegen bei 19 und 23 Grad. Am Montag gibt es erst viele Wolken und Schauer. Später wird es freundlich bei 18 bis 22 Grad.
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3: Eine Gefahreninformation für Niedersachsen. In Friesheute kommt es aufgrund eines Brandes zu starker Rauchentwicklung. Halten Sie Fenster und Türen geschlossen sowie Lüftungs- und Klimageräte abgeschaltet. A281 Richtung Airportstadt. Zwischen Senator-Apelt-Straße und Bremen-Neustadt bis Sonntag 19 Uhr wegen Fahrbahnerneuerung gesperrt. Die A281 Neustädter Hafen Richtung Airportstadt ist zwischen Bremen-Strom und Bremen-Neustädter Hafen bis Sonntag 19 Uhr wegen Fahrbahnerneuerung gesperrt.
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Hier ist die Popnacht und die Popnacht-Familie, die geht ja einmal rund um den ganzen Globus. Alle dabei, Deutschland, Europa, die ganze Welt. Und uns interessiert, wo auf der Welt ihr dabei seid und vor allen Dingen, in welchem Gemütszustand, wie sieht's aus in euren kleinen Herzen. Schickt doch mal schnell eine WhatsApp durch hier zum Lesen 07221 2011 07221 2011 und erzählt, wo auf der Welt ihr dabei seid. Öffnet eure kleinen Herzen über die 07221 2011 mit euren Gemütszuständen.

Vorsicht, Vorsicht auf der A73 Suhl-Bamberg zwischen Lichtenfeld-Süd und Bad Staffelstein-Kurzentrum. Da sind Personen auf der Fahrbahn. Wir sammeln ein eure Gemütszustände weltweit. Wo seid ihr an der Popnacht dabei und in welchem Gemütszustand? Was ist in eurem kleinen Herzen los? Sebastian hat geschrieben, Sebastian aus Georgsmarienhütte. Guten Morgen nach Deutschland. Aus Thailand melden sich Sebastian und Familie. Wir sind im Familienurlaub, genießen hier das warme Wetter. Allen einen super schönen Start in den Tag, schönes Wochenende. Vielen Dank. Also, Gemütszustand genießend in Thailand. Dann Peter, hallo. Auch wir sind gerade in Thailand, gehen gleich zum Frühstück. Bei uns ist alles top. Liebe Grüße, Sonja und Peter. Und Uwe hat geschrieben, Stammhörer aus Ho Chi Minh City in Vietnam. Guten Morgen, lieber Anno. Guten Morgen, Deutschland. Mein Gemütszustand ist gut bis einwandfrei. Ich bin ein bisschen nass geschwitzt, komme gerade zurück von der Gassi-Runde mit unserem Hund Lenny. Ich war mal gerade so 2 Kilometer unterwegs und das Ganze bei knapp 30 Grad und sehr hoher Luftfeuchtigkeit. Uwe, uns kannst du im Moment, ehrlich gesagt, mit diesen Temperaturen nicht beeindrucken. Weißt du wahrscheinlich auch, dass wir in Deutschland seit einigen Wochen Hitze und große Wärme haben. Hier ist auch ein heftiger Sommer in Deutschland.

In der Popnacht jetzt ein neuer Hit von Sienna Spyro, Material Lover. Material, das liebt Sienna Spyro. Sie hat mal in einem Interview erzählt, dass sie so Konzerttickets, Backstage-Pässe, Armbänder und so andere Erinnerungsstücke aufhebt und auch gerne anfasst mit den Händen und eigene Dinge auch gerne macht, formt mit ihren Händen, weil sie wirkliche Beziehungen zu diesen Dingen aufbaut. Und es geht ja eben nicht bei diesen materiellen Dingen nicht um Luxus wie in Material Girl von Madonna, sondern es geht darum, mit diesem Material eben was Anfassbares zu haben, eine Verbindung ins eigene Leben. Material Lover, so ist dieser Song zu verstehen, den sie jetzt hier singt. Neu in der Popnacht, Sienna Spyro, Material Lover.

Sienna Sparrow. Material Lover. Vorsicht auf der A73 Suhl-Bamberg zwischen Lichtenfeld Süd und Bad Staffelstein Kurzentrum. Da sind Personen auf der Fahrbahn. Gute Fahrt mit der Popnacht in diesen Samstag hinein.

Hier ist die gemeinsame Popnacht von MDR Jump, von SR1, Bremen 4, WDR 2, HR3, NDR 2 und RBB 888. Wir sammeln ein eure Gemütszustände weltweit und Urlaub ist ein ganz großes Thema im Moment für sehr viele Menschen. Frank zum Beispiel, Frank aus Düsseldorf, geschrieben, hier ist alles gut, Gemütszustand bestens, Spätschicht überstanden und noch eine Woche, dann Urlaub, also alles bestens. Und Alex aus Flensburg hat sich gemeldet, bin auf dem Heimweg mit meinem LKW nach Flensburg. Bin zwar in Norddeutschland unterwegs, aber mein kleines Herz ist schon im Urlaub, der heute beginnt, um sich nach einer kleinen Insel ohne Handy sehnt und einfach nach Ruhe. Grüße in die ganze Welt hinein. Ja, großes Thema. Handy im Urlaub aus, weglassen, zu Hause lassen, das ist ein Ding, was uns wirklich alle beschäftigt. Grüße an euch alle. Wir sind ja immer erreichbar. 07221 2011, wenn ihr euch auch melden wollt. Zum Beispiel mit euren Gemütszuständen hier hinein in die Popnacht am Samstag mit Anno Wilhelm und mit Vincent Weiss.

Falschfahrer auf der A535 zwischen Wuppertal-Sonnborn und Wülfrath kommt ein Falschfahrer entgegen. Bitte äußerst rechts fahren, nicht überholen. Auf der A535 zwischen Wuppertal-Sonnborn und Wülfrath ist ein Falschfahrer unterwegs. Bitte Vorsicht in beiden Richtungen.

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1: Um 4 Uhr mit Klaus Regineck. Zum Fall der außer Kontrolle geratenen künstlichen Intelligenz in den USA sind neue Einzelheiten bekannt geworden. Die Nachrichtenagentur Reuters berichtet über Angaben von Insidern. Demnach war das KI-Modell schon tagelang auf Hackertour im Internet, ohne dass dies der Entwickler, die Firma OpenAI, bemerkt habe. Laut Cybersicherheitsexperten sei aber auch möglich, dass das Unternehmen nicht wusste, wie sie die KI stoppen sollte. Noch beunruhigender sei aber, dass die KI offenbar Notizen für zukünftige Versionen ihrer selbst in der IT-Infrastruktur der Firma hinterlassen habe. Darin seien Anweisungen gefunden worden, wie man sich von den Beschränkungen seiner Entwickler befreit. Die Ukraine will bei der Drohnenproduktion in Zukunft eng mit den USA zusammenarbeiten. Der ukrainische Präsident Zelensky kündigte an, dazu gebe es ein Abkommen mit den USA und dort werde eine Fabrik gebaut. Die Zusammenarbeit sei ein Gewinn für beide Seiten. Washington kommentierte etwas zurückhaltender. Einzelheiten zu dem Vertrag würden noch ausgehandelt, hieß es von dort. UN-Menschenrechtskommissar Türk bleibt 4 weitere Jahre im Amt. Dafür hat die UN-Generalversammlung in New York mit großer Mehrheit gestimmt. UN-Generalsekretär Guterres hatte vor der Abstimmung die Verlängerung des Mandats für den 60-jährigen Österreicher vorgeschlagen. Die USA, Russland und Israel stimmten trotzdem dagegen. Die USA hatten sogar mit Konsequenzen gedroht, sollte Türk wiedergewählt werden. US-Botschafter Bartes meinte im Vorfeld, sein Land werde in diesem Fall seine Zahlungen an die UNO neu bewerten. Berlin steht an diesem Wochenende ganz im Zeichen des Christopher Street Days. Gestern gab es zur Eröffnung einen Drag-Marsch durchs Regierungsviertel und einen Demokratieabend am Brandenburger Tor. Zum Programm von heute Julia Fissmann.
2: Unter dem Motto »Haltung ist hot« startet am Mittag die Demonstration zum 48. Christopher Street Day in Berlin. 83 Wagen und über 50 angemeldete Fußgruppen ziehen von der Leipziger Straße über den Potsdamer Platz und die Siegessäule bis zum Brandenburger Tor. Am Abend wird die Sängerin Sarah Connor am Brandenburger Tor auftreten. Dort werden auch die Soul of Stonewall Awards verliehen. Für ihr Lebenswerk werden die Intendanten des Theaters des Westens Peter Plate und Ulf Leo Sommer geehrt, da sie mit ihren Musicals queere Geschichten für ein großes Publikum erzählen.
1: Das Wetter in Deutschland. Nachts ziehen im Norden Wolkenfelder durch, sonst ist es meist klar. Die Tiefstwerte 16 bis 7 Grad. Am Tag im Norden und Nordwesten wechselnd bewölkt, sonst sonnig. Maximal 21 bis 33 Grad. 4:03 Uhr.
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3: Eine Gefahreninformation für Niedersachsen. In Friesheute kommt es aufgrund eines Brandes zu starker Rauchentwicklung. Halten Sie Fenster und Türen geschlossen sowie Lüftungs- und Klimageräte abgeschaltet. A281 Richtung Airportstadt. Zwischen Senator-Apel-Straße und Bremen-Neustadt bis Sonntag 19 Uhr wegen Fahrbahnerneuerung gesperrt. Die A281 Neustädter Hafen Richtung Airportstadt ist zwischen Bremen-Strom und Bremen-Neustädter Hafen bis Sonntag 19 Uhr wegen Fahrbahnerneuerung gesperrt.
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4: Mit Anne Wilhelm und gleich mit einer Entwarnung für die A535. Kein Falschfahrer mehr zwischen Wuppertal, Sonnborn und Wülfrath. Das war wichtig. So, in der Popnacht beschäftigen wir uns gleich mit Rasmus Sümann. Kommt aus dem Ruhrgebiet, hat in Weimar studiert, wollte mit 24 Comedian werden und hat dann 10 Jahre gewartet, bis er zum ersten Mal auf die Bühne gegangen ist. Hier beschäftigt er sich gleich mit authentischem Essen. Also, wie essen wir authentisch beim Italiener oder beim Inder? Erklärt uns gleich Rasmus Sümann.
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0: sag mal so, korrekt essen gehen, gar nicht so einfach. Hier ist Rasmus Symon, Comedian in der Popnacht.
1: Diese Sucht nach Authentizität, das ist so eine Seuche. Freunde von mir, andere Freunde wollen auch nur authentisch essen, ja. Machen das Thema viel zu groß. Ich war neulich eingeladen bei einem Kumpel, es gab italienische Spaghetti, auf dem Tisch lagen nur Gabeln. Ich habe nach einem Löffel gefragt, weil ich offensichtlich von Wölfen aufgezogen wurde, ja. Und er war direkt genervt. Er war so, weißt du, was in Italien passiert, wenn du in einem Restaurant nach einem Löffel fragst? Keine Ahnung, ich denke mal, man bringt mir einen Löffel. Ich bin da als Tourist. Solange ich bezahle, ist denen noch egal, wie ich meine Pasta esse. Ich könnte auch Nudeln mit Ketchup bestellen und er ist nur so, prego. Also, was ist deine Sorge, dass die Deutschen einen schlechten Ruf im Ausland bekommen? Nichts an dem Abend war authentisch italienisch. Wir haben eine halbe Stunde diskutiert, wie wir die Kosten fair auf alle verteilen. Also, nach dem Essen haben wir über indische Restaurants in Berlin gesprochen. Ich habe von einem Inder erzählt, den ich gut finde, wo ich immer eine gute Zeit habe. Und er war wieder so, ja, aber das ist kein authentischer Inder. Das weißt du schon, ne? Der Mann ist Inder, wie viel authentischer soll's werden?
2: Ja, was ich meine ist, der passt sein Essen nur dem deutschen Geschmack an.
1: Ja, vielleicht hat er einfach festgestellt, dass wenn's den Deutschen schmeckt, es viel einfacher ist, nicht obdachlos zu werden, ja? Vielleicht hat er gemerkt, die Leute kommen wieder, wenn sie sich nach dem ersten Mal nicht 12 Stunden lang einscheißen müssen, okay? Du willst unbedingt authentisch indisch direkt vor deiner Haustür, zieh nach Mumbai. Gucken, wie du da klarkommst, weil letzte Woche hattest du Bauchweh von einem Ricola. Also,
3: versprich mir ein.

Hier ist die Popnacht am Samstag mit dem Service für den Hund. Wenn der Hund jetzt an der Tür kratzt mit zusammengekniffenen Beinen und dringend mal raus will, muss er sich auf die folgenden äußeren Bedingungen einstellen. Es ist ja tagsüber richtig warm, aber jetzt gerade eigentlich ziemlich frisch in Deutschland. In Hamburg bei klarem Himmel 11 Grad, Berlin leicht bewölkt 11, Hannover bedeckt 12 Grad, Leipzig bewölkt 11, Dresden leicht bewölkt 9, Köln bewölkter Himmel 12, Frankfurt am Main bedeckter Himmel 15, Karlsruhe bedeckt 13, Stuttgart bedeckt 13, Nürnberg leicht bewölkt 10 Grad und München bedeckter Himmel bei 10 Grad. Und wenn es ein sportlicher Hund ist und der will auf die Zugspitze pieseln, dann sollte er sich wie immer ein kleines Mützchen anziehen, denn da oben haben wir gerade 6 Grad.

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4: Gleich 16:30.
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4: Nun, wie ihr hört, hört ihr nichts. Dann machen wir es mal so mit Verkehrsbettchen. Hören wir uns auch an, nämlich hier. Vorsicht auf der 620 Saarbrücken-Saarlouis zwischen Saarbrücken-Bismarck-Brücke und Wilhelm-Heinrich-Brücke. Da sind Personen auf der Fahrbahn. A3 in Nürnberg Richtung Passau zwischen Kreuz Altdorf und Oberülsbach. 2 Kilometer Stau wegen Bauarbeiten. Die A4 Kirchheimer Dreieck Erfurt ist zwischen Bad Hersfeld und Friedewald in beiden Richtungen wegen Brückenarbeiten bis morgen früh 5 Uhr gesperrt. Umleitungen sind da eingerichtet. Die A5 Karlsruhe Richtung Basel ist zwischen Offenburg und Lahr wegen Bauarbeiten bis 5 Uhr gesperrt. Die A8 München Richtung Stuttgart ist zwischen Stuttgart Flughafen Messe und Degerloch wegen Reinigungsarbeiten gesperrt. Umleitungen über die U18 und die U18a. Die A33 Osnabrück Richtung Bielefeld ist zwischen Bad Harderberg, ist zwischen Harderberg und Borglo Kloster Ösede wegen Bauarbeiten bis 6 Uhr gesperrt. Die Umleitung führt über die U84. Die A40 Duisburg Richtung Essen ist zwischen Mülheim-Winkhausen und Dreieck Essen-Ost in beiden Richtungen wegen Bauarbeiten bis nächsten Donnerstag gesperrt. Allen unterwegs eine gute Fahrt in diesen Samstag hinein. Hier ist die Popnacht mit Arno Wilhelm und mit Teddy Swims.

Hier ist die Popnacht am Samstag. Sind wir doch mal ehrlich. Für viele Menschen ist der Samstag der Tag, an dem sie dann mal so das Bein hochlegen und so ein bisschen zur Ruhe kommen von vielleicht einer natürlich oft sehr anstrengenden Woche. Und da gibt's euch, also die Menschen, die Schaffer, die jetzt um 20 vor 5 schon irgendwie einmal mit einem Tretroller um den Bodensee rum sind oder schon 40 Muffins gebacken haben. Wie sieht denn eure konkrete Leistungszwischenbilanz an diesem Samstagmorgen aus? Kurz mal eine WhatsApp schicken hier 07221 2011. Was habt ihr schon in die Waschmaschine gesteckt, in den Backofen? Was habt ihr schon umgegraben? Könnt ihr mal schnell erzählen. WhatsApp 07221 2011. Eure Leistungszwischenbilanz am sehr frühen Samstag. 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

Ihr enttäuscht uns nie. Hier ist die Popnacht. Ich hatte gefragt nach euren Leistungszwischenbilanzen an diesem Samstagmorgen. Und sie sind wie immer beeindruckend. Renés Leistungszwischenbilanz für heute Nacht. Er hat bis jetzt ca. 200 Zeitungen und nochmal 80 in insgesamt 4 Gebiete zugestellt. Auch Michael aus Bielefeld hat schon Zeitungen und Post ausgetragen. Respekt. Dann Andreas hat sich gemeldet. Wir sind auf dem Weg in die Toskana und heute Morgen früh aufgebrochen. Und unsere Leistung des Morgens, wir haben herausgefunden, dass Geldautomaten erst ab 5 Uhr geöffnet sind in unserer Gegend hier in der Nähe von Stuttgart. Wir haben es schon an 3 Automaten versucht. Und jetzt hoffen wir, dass wir irgendwo ansonsten noch wieder unsere Liquidität sicherstellen. Andreas, euch viel Glück dabei. Wovon ich dringend abraten möchte, ist bewaffneter Raubüberfall. Abgemacht? Dann hier, Heike hat sich gemeldet. Guten Morgen, nachher geht's auf die Baustelle. Ich habe Pflaumenkuchen fertig, Flachswickel, das ist so ein Gebäck, und Bauerntopf. Grüße aus dem schönen Hohenloher Land. Und Sandra ist auf dem Weg in den Urlaub und das ist um die Zeit, schreibt sie, eine Herausforderung, denn es mussten Brote geschmiert werden und so weiter. Für uns geht's heute 3 Tage nach Stuttgart und dann am Montag ins Allgäu. Danke für eure Leistungszwischenbilanzen und Respekt aus der Popnacht.

Wir sammeln hier eure Leistungszwischenbilanzen in der Popnacht. Hier kommt eine von Moritz und Didi aus Göhren. Die gehören zu den absoluten Stammkräften hier in der Popnacht. Moritz ist der Hund und Didi ist der Mensch. Und jeden Morgen gehen sie sehr früh ihre Runde. Der Hund ist wahrscheinlich einer der bestgelüfteten in Deutschland, weil der jeden Morgen richtig nach draußen gejagt wird und das dann gerne macht. Marc meldet sich, der bastelt die ganze Nacht schon an seiner Modelleisenbahn, hört begeistert die Popnacht in Ostbelgien. Und Katharina hat sich auch gemeldet, ist auf dem Weg ins Allgäu, wird sich erst mit ihrer Schwester zum Frühstück treffen und danach mit einer Gruppe. Und dann wird ihr wandert. Gruß von Katharina aus Ehningen. Ja, danke für eure Leistungszwischenbilanzen hier in der Popnacht am Samstag mit Anno Wilhelm. Bis ran an die Nachrichten gibt's hier Lady Gaga und Ariana Grande. Rain on me in der Popnacht.

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1: Um 5 Uhr mit Klaus Reginek. Der Waldbrand an der französischen Atlantikküste ist außer Kontrolle. Laut Innenminister Nunez mussten schon rund 110.000 Menschen ihre Wohnungen verlassen und in Sicherheit gebracht werden. Aus der Nachrichtenredaktion dazu Leo Eder.
2: 80 Gebäude und ein Campingplatz sind durch das Feuer zerstört worden, wie Innenminister Nunez mitteilte. Da der Wind gedreht hat, nähern sich die Flammen langsam Bordeaux. Die Stadt sei aber momentan nicht unmittelbar bedroht, heißt es. Allerdings ist am Abend der dortige Flughafen wegen dichten Rauchs gesperrt worden. Etwa 14.000 Hektar Vegetation sind inzwischen niedergebrannt, eine Fläche größer als Paris. Die EU hat inzwischen mehrere Löschflugzeuge und Hubschrauber in die betroffene Region entsandt.
1: Zum Fall der außer Kontrolle geratenen künstlichen Intelligenz in den USA sind neue Einzelheiten bekannt geworden. Die Nachrichtenagentur Reuters berichtet über Angaben von Insidern. Demnach war das KI-Modell schon tagelang auf Hackertour im Internet, ohne dass dies der Entwickler, die Firma OpenAI, bemerkt habe. Laut Cybersicherheitsexperten sei aber auch möglich, dass das Unternehmen nicht wusste, wie sie die KI stoppen sollte. Noch beunruhigender sei aber, dass die KI offenbar Notizen für zukünftige Versionen ihrer selbst in der Infrastruktur der Firma hinterlassen habe. Darin seien Anweisungen enthalten gewesen, wie man sich von den Beschränkungen seiner Entwickler befreit. Die Kassenärzte fordern mehr Tempo bei der sogenannten Patientensteuerung. Ärztechef Gassen kritisiert, die entsprechenden Pläne von noch Gesundheitsministerin Barken kämen nicht voran. Aus der Nachrichtenredaktion Andreas Hein.
3: Patientensteuerung heißt, für Menschen mit Gesundheitsproblemen schneller einen geeigneten Arzt zu finden und damit das Gesundheitssystem zu entlasten. Kassenärztechef Gassen kritisiert in der Neuen Osnabrücker Zeitung den aktuellen Zustand. Alles für jeden beliebig oft und umsonst, das gehe nicht. Gassen ist dafür, Patienten zweigleisig zu steuern. Über Hausärzte oder über eine telefonische oder digitale Ersteinschätzung. Eine Termingarantie könne es danach nur für eine Facharztgruppe geben, nicht aber für einen bestimmten Arzt. Und Facharztbesuche ohne Überweisung sollten künftig eine Gebühr kosten, so Gassen.
1: Das US-Weltraumunternehmen SpaceX hat seine Starship-Rakete ein weiteres Mal erfolgreich getestet. Die Rakete startete in Texas und wasserte nach ihrem Flug wie geplant im Indischen Ozean. Ziel der Firma ist es, sie in Zukunft wie ein Flugzeug starten und landen zu lassen. Das waren die Nachrichten mit Klaus Reginek. Das Wetter in Deutschland heute im Norden und Nordwesten wechselnd bewölkt und sonnig. Ansonsten am Alpenrand gegen Abend Gewitter bis 33 Grad. 5:03 Uhr.
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4: A27 Bremen Richtung Bremerhaven. Die Ausfahrt Bremen Industriehäfen ist wegen Bauarbeiten bis zum 29. Juli gesperrt. Die A281 Neustädter Hafen Richtung Airportstadt ist zwischen Bremenstrom und...
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5: So, jetzt haben wir hier ein kleines Technikproblem gehabt. Ich würde sagen, machen wir gerade nochmal hier. Einmal ordentlich. Und zwar mit einem Verkehrsbett. Wo kriegen wir das her? Hier. Brauchen wir noch ein Sekündchen. So. Jetzt kommt hier ein Verkehrsbettchen. Hoffentlich. Hoffentlich. So, jetzt möglicherweise. Und nochmal. Vorsicht auf der A12 Berlin Richtung Frankfurt oder zwischen Friedersdorf und Storkow. Da sind Personen auf der Fahrbahn. Vorsicht auf der A96 Lindau Richtung München zwischen Eitrach und Kreuz Memmingen. Da eine ungesicherte Unfallstelle. Die A4 Kirchheimer Dreieck Erfurt ist zwischen Bad Hersfeld und Friedewald in beiden Richtungen wegen Brückenarbeiten bis morgen 5 Uhr früh gesperrt. Umleitungen sind eingerichtet. Die A5 Karlsruhe Richtung Basel ist zwischen Offenburg und Lahr wegen Bauarbeiten gesperrt. Die A8 München Richtung Stuttgart ist zwischen Stuttgart Flughafen Messe und Degerloch wegen Reinigungsarbeiten gesperrt. Umleitung führt über die U18 und die U18A. Die A33 Osnabrück Richtung Bielefeld ist zwischen Haderberg und Borglo-Kloster Ösede wegen Bauarbeiten bis 6 Uhr gesperrt. Umleitung hier über die U84 und die A40 Duisburg Richtung Essen ist zwischen Mülheim, Winkhausen und Dreieck Essen-Ost in beiden Richtungen wegen Bauarbeiten bis nächsten Donnerstag gesperrt. Allen unterwegs gut, Fahrt!
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5: Mit Annabel Helm vom 25. Juli sind noch knapp 19 Stunden übrig. Was werden das für Stunden? Was hat dieser Tag zu bieten? Dem gucken wir gleich ein bisschen in den Rachen. Nach Hits unter anderem von Alvaro Soler und von Charlie Winston.

0: In einer halben Stunde ungefähr wird sehr wahrscheinlich die Sonne aufgehen. Bisher hat sie es wahrscheinlich in den letzten 500 Millionen Jahren immer getan, aber wir hoffen heute auch. Kurz vorher werfen wir einen Blick in diesen Tag hinein, in den 25. Juli. Andreas Hein aus dem Popnacht-Team. Was wird heute spannend werden?
1: Die Königsetappe steht an. Bei der Tour de France entscheidet sich ja heute, wer auf dem Treppchen stehen wird. Morgen geht es ja dann ins Ziel nach Paris. Da wird ja nicht mehr angegriffen. Heute aber nochmal hoch nach Alpe d'Huez, diesmal von der Ostseite. Es geht also um alles oder wie es Georg Zimmermann aus dem deutschen Team sagt.
2: Am Ende der Jagd werden die Hasen gezählt.
0: Die Hasen werden gezählt bei der Tour de France-Etappe heute. In Hamburg, da wird auch gezählt, aber es ist eher ein Countdown.
1: In Hamburg, in Altona, da findet heute am frühen Nachmittag eine spektakuläre Sprengung statt. Also 3, 2, 1.
0: Ende.
1: Ja. Eine Eisenbahnbrücke wird, wie soll man sagen, kontrolliert zerstört. Das ist ein sogenanntes Überwerfungsbauwerk, also praktisch eine Bahnkreuzung. Oben Gleise, unten Gleise und danach vermutlich ein großer Haufen Schutt aus Beton und Stahl. In 3 Jahren soll dann ein neuer Fernbahnhof entstehen. Und diese Baustelle, die war schon in den vergangenen Tagen recht spektakulär. Da wurden nämlich Dutzende alte Signaltürme abgebaut und zwar mit einem Hubschrauber, der die Dinger so von oben weggezupft hat. Also heute eben an dieser Baustelle dann eine große Sprengung.
0: So ein bisschen wie bei einer großen Spielzeugeisenbahn, wo die große Hand von oben kommt und sie diesen Zug rausnimmt, so klingt's.
1: Ja, etwas weniger großspurig wird es heute in Sandhatten im Kreis Oldenburg in Niedersachsen. Dort finden die deutschen Murmelmeisterschaften statt. Ja. Kleine Glaskugeln müssen also in die Kuhle auf einem Sandplatz und werden dabei filigran so mit angewinkelten Zeigefinger Richtung Ziel geklickert.
0: Bei den deutschen Murmelmeisterschaften können wir endlich mal mitreden.
1: Ja, Moment. Du kannst ja nur mit dem richtigen Schlachtruf auch mitreden.
0: Oh.
1: Also bei den Murmelmeisterschaften gibt es selbstverständlich einen offiziellen Murmlergruß.
0: Aha.
1: Und der geht so. Ich sag Kulla Kulla und du sagst Roll Roll. Und das Ganze dreimal.
0: Also, los.
1: Kulla Kulla.
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Vorsicht auf der A7 Würzburg Richtung Fulda. Zwischen Hammelburg und Bad Kissingen-Obertulba, da steht ein defekter LKW im Baustellenbereich.

0: Platz in der Popnacht neue Musik von einem besonderen Duo, bestehend aus, hier, aus Tove Lo, aus Schweden und dem Franzosen Stromae.
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0: Diesen Hit, Alors on danse, kannte Tove Lo natürlich, fand den Typen schon immer ziemlich beeindruckend und hat ihn dann auf dem Festival Coachella Festival 2015 zum ersten Mal live gesehen und sagt, der ist ja unglaublich, was hat der für eine Wahnsinnsenergie auf der Bühne. Dann haben die beiden so ein bisschen 15 Jahre umeinander rumscharwenzelt, haben immer wieder überlegt, Musik zusammen zu machen und jetzt ist es soweit. Ein Duo, Des Fleurs von Tove Lo und Stromae. Erst hat es Tove Lo produziert und dann hat er gesagt, da will ich nicht nur gerne mitmachen, also als Schreibender dabei, sondern ich möchte mitsingen. Und dann hat sie gesagt, ja, bitte, sing mit. Hier hören wir die beiden, Des Fleurs. Und ich finde besonders eingängig, wenn Tove Lo singt, Bring Me Flowers in diesem Song. Hier sitzt sie mit Stromae neu in der Popnacht.

0: Es ist 5:30.
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2: Das Wetter heute Nacht. In der Nacht zum Sonntag zeigt sich der Himmel vor allem im Binnenland zeitweise noch locker oder leicht bewölkt. Schon bald verdichten sich aber die Wolken von der Nordsee her und diese erreichen in den Morgenstunden das südliche Binnenland. Dabei treten ein paar Schauer auf. Die Temperaturen gehen zurück auf 17 Grad auf Wangerooge, 16 Grad in Aurich bis 15 Grad in Bremen und in Visselhövede.
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3: A27 Bremen Richtung Bremerhaven. Die Ausfahrt Bremen Industriehäfen ist wegen Bauarbeiten bis zum 29. Juli gesperrt. Die A281 Neustädter Hafen Richtung Airportstadt ist zwischen Bremenstrom und Bremen-Neustädter Hafen bis morgen 19 Uhr wegen Fahrbahnerneuerung gesperrt.
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0: Hier ist die Popnacht am Samstag mit Anno Wilhelm.

Vorsicht auf der A52 Gelsenkirchen Richtung Mahl zwischen Mahl-Hamm und Kreuz Mahl-Nord. Eine ungesicherte Unfallstelle. Guten Fahrt. 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

Hier ist die Popnacht am Sonntag und wenn ihr Lust habt, spielen wir noch ein bisschen. Kleines Quiz hier, das Quiz heißt Taste hängt. Könnt ihr was gewinnen? Funktioniert so. Ich stelle euch ein paar Fragen. Ich denke, ihr könnt die alle beantworten, auch mit ein bisschen Hilfe durchaus. Ihr lasst dabei aber einen Buchstaben weg. Der Buchstabe, dessen Taste für ein paar Sekunden in eurem ansonsten ja sehr gut funktionierenden Gehirn hängt. Ja? Also wenn ich euch zum Beispiel fragen würde, wie heißt denn unser Bundeskanzler mit Nachnamen und der Buchstabe M hängt bei euch, dann wäre die Antwort Friedrich Erz. Ganz genau, so funktioniert Taste hängt. Und wenn ihr Lust habt mitzuspielen, dann gern bewerben auf der 07221 2011. Könnt ihr eine WhatsApp schicken oder anrufen, hier direkt im Studio 07221 2011. Und da könnt ihr mitspielen bei Taste hängt hier in der Popnacht.

0: Maisie Peters in der Popnacht. Wir spielen noch ein bisschen zum Wachwerden. Das Quiz heißt Taste hängt und wir spielen es mit Mike aus Dickenschied im Hunsrück. Hallo, lieber Mike.
1: Hallo.
0: Sag mal, du hast jetzt mal die Latte hier ganz hochgelegt. Warum bist du wach? Würdest du uns das kurz nochmal sagen?
1: Ich bin wach, weil ich meine Frau geweckt habe, die heute Morgen noch zur Arbeit muss, ihr einen Kaffee gemacht habe, damit sie sich wohlfühlt und gut in den Tag.
0: Ach Gott, bist du ein guter Mann. Du legst die Latte hoch für uns alle. Verwöhnen wir die Menschen um uns herum. Mike macht's vor. Tipp. Mike, jetzt spielen wir. Quizprinzip, hast du verstanden?
1: Ich hab's verstanden.
0: Ich stell dir Fragen, du lässt einfach beim Antworten einen Buchstaben weg. In dem Fall ist es der Buchstabe G. G wie... G. Gemein, Gustav.
1: Okay.
0: Ja, also erste Frage, wie heißen denn diese langen grünen Dinger, die man im Supermarkt in der Gemüseabteilung kaufen kann?
1: Gurken.
0: Wie nennt man diese ganz langen LKW auf unseren Straßen, so überlange LKW, wie heißen die?
1: Obertransporter.
0: Ja, also in dem Fall wäre jetzt IA-Liner gesucht. Also IA, also Gigaliner, so heißen die auch, ne? Wie heißt denn dieses Instrument in der Band, das für den Rhythmus zuständig ist?
1: Gitarre.
0: Nee, wo drauf getrommelt wird.
1: Schlagzeug.
0: Schlagzeug, genau. Wie heißen denn diese Tiere mit den sehr langen, sehr, sehr langen Hälsen?
1: Giraffen.
0: Und wenn die Giraffen im Zoo leben, da wohnen sie in wo? Also nicht im Stall, sondern in einem?
1: Käfig.
0: Größer nochmal, also auch mit so draußen.
1: Ehege.
0: Wie?
1: Ehege.
0: Ehehe. Im Giraffen-Ehehe, da wohnen sie. Sag mal, kennst du diesen berühmten Politiker von der Partei der Linken? Ist schon ein bisschen älter, mit so einer runden Brille.
1: Nein.
0: Der heißt Reor Easy. Also man kennt ihn vielleicht unter Gregor Gysi, hast du schon mal gehört, den Namen vermutlich?
1: Gehört habe ich den schon.
0: Ja, und ich meine, Reor Easy klingt wie so ein Popstar-Name, oder? Reor Easy.
1: Ja, oder das Schauspieler.
0: G ist nicht ganz unwichtig, wie wir gehört haben. Danke fürs Dabeisein, lieber Mike.
1: Danke,
0: du hast natürlich einen Preis hier in der Popnacht und du hast den größten Preis natürlich schon gewonnen, nämlich die Liebe deiner dich bewundernden Frau. Hab ein schönes Wochenende. Danke fürs Dabeisein.
1: Danke.
0: Ciao, du ciao. Auch.

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7: Die Temperaturen liegen heute Morgen bei 11 Grad in Bremen, 12 in Cloppenburg und Stade. Bremerhaven schafft 14 Grad, aber das wird noch deutlich wärmer heute, bis zu 28 Grad maximal. Dazu viel Sonne, ab dem Mittag auch ein paar dickere Wolken, aber es bleibt auf jeden Fall trocken. Morgen am Sonntag dichte Wolken, dann kann es immer wieder Regen geben, auch ein paar kräftige Schauer sind dabei, bei noch Höchstwerten von 22 Grad morgen.
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8: Mit Irene Lottes, guten Morgen. Waldbrände in Südeuropa sind weiter außer Kontrolle. Saudi-Arabien greift Houthis im Jemen an. Dänischer Windkraftzulieferer investiert Millionen in Cuxhaven. Das Wetter, Sonne und Quellwolken bei bis zu 28 Grad. In Frankreich und Spanien greifen die Waldbrände immer weiter um sich. Insgesamt wurden in beiden Ländern inzwischen rund 200.000 Menschen vorsorglich in Sicherheit gebracht. Starker Wind und die Trockenheit nach drei Hitzewellen führen dazu, dass sich die Brände schnell ausbreiten. Zum aktuellen Stand in den Brandgebieten Henning Knipp aus der Nachrichtenredaktion.
9: In Frankreich wüten die Flammen südlich von Bordeaux. Da der Wind gedreht hat, bewegen sie sich inzwischen in Richtung der Stadt. Sie ist laut dem Innenminister zurzeit aber nicht unmittelbar bedroht. Der Flughafen Bordeaux wurde aber wegen starker Rauchentwicklung geschlossen. Präsident Macron hat angekündigt, dass die Armee die Löscharbeiten unterstützen soll. Auch in Spanien sind zehntausende Menschen von Evakuierungen betroffen. Wegen heftiger Feuer hat die Regierung für zwei Regionen den Notstand ausgerufen. Das Militär hat die Einsatzleitung übernommen. Starker Wind erschwert die Löscharbeiten.
8: Der Krieg zwischen den USA und dem Iran weitet sich immer mehr auf die gesamte Region aus. Eine Militärkoalition unter Führung Saudi-Arabiens hat jetzt Ziele im Jemen angegriffen. Ziel war die Houthi-Miliz. Zu den Gründen Miriam Ernst.
10: Die Houthi-Miliz, die mit dem Iran verbündet ist, blockiert vom Jemen aus den Schiffsverkehr im Roten Meer. Insbesondere Handelsschiffe aus Saudi-Arabien sind im Visier. Denn das Land unterstützt wiederum die jemenitische Regierung im Bürgerkrieg gegen die Houthis. Wegen der Sperrung der Straße von Hormus leitet das saudische Königreich seine Ölexporte über das Rote Meer durch die Meerenge Bab al-Mandab um. Ein saudisches Handelsschiff ist dort von den Houthis angegriffen und leicht beschädigt worden. Vor zwei Tagen war ein Öltanker attackiert worden. Das Regime in Riad spricht von maritimem Terrorismus.
8: Der Hollywood-Konzern Paramount setzt den umstrittenen Kauf des Konkurrenten Warner Brothers vorerst aus. 12 US-Bundesstaaten und die Drehbuchautorengewerkschaft hatten gegen die Fusion geklagt. Sie fürchten, dass der Wettbewerb dadurch eingeschränkt wird. Jetzt soll die mehr als 100 Milliarden Dollar schwere Übernahme erst nach einer Entscheidung zu den Klagen weiter vorangetrieben werden, spätestens aber in einem Jahr. Der dänische Zulieferer für Windkraftanlagen Jupiter Buck investiert 4,5 Millionen Euro in seinen neuen Standort in Cuxhaven. Das Unternehmen will dort eine rund 1000 Quadratmeter große Halle bauen. Zu den Reaktionen in der Region Jörn Pietschke.
11: Ein klares Signal. Cuxhaven ist der Windkraftanlagenstandort an der deutschen Nordseeküste. So sieht es die Cuxhavener Wirtschaftsförderung klar. Aber auch der Vorsitzende der Cuxhavener Hafenwirtschaftsgemeinschaft Arne Ehlers sagt, eine super Entscheidung für den Standort, weil in Cuxhaven allmählich ein internationales Cluster von Firmen im Bereich der Windenergieanlagenproduktion entsteht. Geplante Investitionen in Cuxhaven 4,5 Millionen Euro. Das Land Niedersachsen fördert diese Ansiedlung laut Wirtschaftsministerium mit 650.000 Euro.
8: In Friseute im Kreis Cloppenburg hat es in der Nacht ein größeres Feuer auf einem Schrottplatz gegeben. Laut Polizei brannte es auf einer Fläche brannte ein 10 Meter hoher Schrotthaufen mit gemischten Abfällen. Die Flammen waren kilometerweit zu sehen. Zeitweise waren bis zu 200 Feuerwehrleute im Einsatz. Sie konnten verhindern, dass die Flammen auf ein benachbartes Reifenlager übergreifen. Die Nachlöscharbeiten dauern voraussichtlich noch bis in den Mittag hinein. Das waren die Nachrichten mit Irene Lottes.
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7: 6:03. Bitte fahrt vorsichtig auf der A29 Oldenburg Richtung Wilhelmshaven. In Höhe Rastede liegt ein Tier auf der Fahrbahn. Ansonsten ist alles frei. Blitze habe ich auch nicht und ich wünsche euch unterwegs eine gute Fahrt. Kommt überall sicher an.
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7: Und kommt gut rein in diesen Samstag. Guten Morgen zusammen. Ich bin's, Malte Döbert. Und hier kommt Pink auf unserer Playlist und Runaway.

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0: Olivia Dean auf Bremen 4 und gleich auf unserer Playlist. Stay with me. Sam Smith noch vor den 4 News um 6:30.
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0: In Frankreich und Spanien sind wegen der großen Waldbrände inzwischen rund 200.000 Menschen in Sicherheit gebracht worden. In Spanien haben sich westlich von Madrid zwei Brände zu einem großen verbunden. Im Süden Frankreichs gibt es mehrere Brände, den größten westlich von Bordeaux. Starker Wind und die Trockenheit nach drei Hitzewellen führen in beiden Ländern dazu, dass sich die Brände schnell ausbreiten. Der Krieg zwischen den USA und dem Iran weitet sich in der Region aus. Eine Militärkoalition unter Führung Saudi-Arabiens hat die Houthi-Miliz im Jemen angegriffen. Die Miliz, die mit dem Iran verbündet ist, blockiert den Schiffsverkehr im Roten Meer. Ein saudisches Handelsschiff ist dort von den Houthis angegriffen worden. Der Hollywood-Konzern Paramount setzt den umstrittenen Kauf des Konkurrenten Warner Brothers vorerst aus. 12 US-Bundesstaaten und die Drehbuchautoren-Gewerkschaft hatten gegen die Fusion geklagt. Sie fürchten, dass der Wettbewerb darunter leidet. Das Bundesverteidigungsministerium und Airbus verhandeln offenbar über den Kauf von 20 Maschinen des Militärtransporters A400M. Das berichtet das Handelsblatt. Der Auftrag könnte laut IG Metall auch Arbeitsplätze im Bremer Werk für mehrere Jahre sichern. Beide Seiten wollten sich bisher nicht zu den Plänen äußern. In Friseute im Kreis Cloppenburg hat es in der Nacht ein größeres Feuer auf einem Schrottplatz gegeben. Die Flammen waren kilometerweit zu sehen. Zeitweise waren bis zu 200 Feuerwehrleute im Einsatz. Die Nachlöscharbeiten dauern voraussichtlich noch bis in den Mittag hinein. Das waren die Nachrichten mit Irene Lottes.
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2: Es ist kurz nach 6:30 und auf den Straßen sieht es ganz entspannt aus. Keine Staus oder Behinderungen. Aktuell auch keine Blitzer, aber falls ihr irgendwas entdeckt, meldet's gerne und zwar jederzeit. Ihr könnt immer bei uns anrufen oder eine WhatsApp ins Studio schicken. Die Nummer dafür, das ist die 0421 246 666. Danke fürs Melden, guten Start in den Samstag. Malte Döbert hier, moin. Au.

0: Guten Morgen am Samstag. Hier ist Bremen 4, 6.42 Uhr. Und wäre er gerade zu Hause, dann wäre er jetzt bestimmt auch schon wach, geweckt von seiner kleinen Tochter. Aber aktuell ist Werders Innenverteidiger Amos Pieper ja nicht daheim in Bremen, sondern im Trainingslager im Zillertal.
1: Es ist jetzt natürlich ganz viel Werder, ganz viel Fußball und ich kriege die Zeit gut rum. Trotzdem gibt es viele Momente, klar, wo man gerade so abends oder morgens früh ja, sowohl meine Tochter als auch meine Freundin irgendwie kurz bei sich hätte. Aber ja, ich glaube, das liegt so ein bisschen in der Natur der Sache.
0: Ja, klar, so ein bisschen vermissen ist ja völlig normal, gerade wenn das Kind noch so frisch ist. Ne? Alle Eltern werden das kennen und fühlen. So ein Kind macht ja auch was mit einem.
1: Man regt sich über andere Sachen nicht mehr so doll auf, wenn man einfach so weiß, ey, okay, das ist doch was einem irgendwie nochmal einen anderen Sinn gibt. Und trotzdem ist es fast jeden Tag, was man irgendwie was Neues entdeckt, an ihr, mit ihr. Ja, was das Leben bis jetzt zumindest extrem bereichert, weil wir aber auch echt gut Glück haben, wie sie schläft, wie sie die Sachen mitmacht.
0: Werders Innenverteidiger Amos Pieper über seine neue Vaterrolle. Aktuell ist er noch mit der Mannschaft im Trainingslager. Da steht heute noch ein Testspiel an gegen den VfL Bochum, bevor es dann am Montag zurückgeht nach Hause, nach Bremen, zur Familie. 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

0: Gracie Abrams auf Bremen 4 Hit the Wall um 6:06. Und gleich gibt's auf unserer Playlist Alicia Keys. No One spiele ich euch in voller Länge hier auf Bremen 4 gleich, noch vor den 4 News um 7.
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0: Gerade ist es noch ein bisschen frisch da draußen. 10 Grad in Gandacke See, 11 in Bremen und Lilienthal, 14 Grad haben wir in Bremerhaven aktuell gemessen. Das wird aber noch heute, wird richtig warm und richtig schön.
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0: 28 Grad sind maximal drin, dazu viel Sonne, oft blauer Himmel. Ab dem Mittag auch ein paar dickere Wolken, aber es soll heute überall trocken bleiben. Morgen am Sonntag, da gibt es dann dicke Wolken, immer mal wieder Regen, da sind auch ein paar kräftige Schauer und Gewitter dabei. 22 Grad noch maximal, so ähnlich geht's auch am Montag weiter, aber dann ab Dienstag wird es allmählich wieder richtig heiß im Bremen-Vierland.
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2: Mit Irene Lottes, guten Morgen. 200.000 Menschen müssen vor Waldbränden in Südeuropa fliehen. Saudi-Arabien greift Houthis im Jemen an. Dänischer Windkraftzulieferer investiert Millionen in Standort Cuxhaven. Das Wetter, Sonne und Quellwolken bei bis zu 28 Grad. Die Waldbrände in Frankreich und Spanien haben mittlerweile rund 200.000 Menschen zur Flucht gezwungen. Tausende Touristen in der Nähe von Bordeaux und im Raum Madrid wurden vorsorglich in Sicherheit gebracht. Zur Situation in den Waldbrandgebieten aus der Nachrichtenredaktion Laura Kreuzhage.
3: In Frankreich haben die Brände in den Departements Gironde und Landes mittlerweile fast 22.000 Hektar Fläche verwüstet. Die Behörden warnen, dass sich das Feuer auf das östlich gelegene Bordeaux zubewegt. Die französische Regierung setzt inzwischen auch 1.000 Militärangehörige ein, um den Kampf gegen die Flammen zu unterstützen. In Spanien hat sich die Lage rund um Madrid verschärft. Nach Angaben der dortigen Behörden ist das Feuer dort gerade nicht zu löschen. Zwei der drei Großbrände westlich der Hauptstadt drohen sich demnach zu verbinden. Im Zusammenhang mit einem der Feuer hat die spanische Guardia Civil einen Mann festgenommen. Er soll eine landwirtschaftliche Maschine eingesetzt haben, obwohl es wegen der extremen Trockenheit streng verboten war.
2: Der Krieg zwischen den USA und dem Iran weitet sich immer mehr auf die gesamte Region aus. Eine Militärkoalition unter Führung Saudi-Arabiens hat jetzt Ziele im Jemen angegriffen. Ziel war die Houthi-Miliz. Zu den Gründen Miriam Ernst.
4: Die Houthi-Miliz, die mit dem Iran verbündet ist, blockiert vom Jemen aus den Schiffsverkehr im Roten Meer. Insbesondere Handelsschiffe aus Saudi-Arabien sind im Visier. Denn das Land unterstützt wiederum die jemenitische Regierung im Bürgerkrieg gegen die Houthis. Wegen der Sperrung der Straße von Hormus leitet das saudische Königreich seine Ölexporte über das Rote Meer durch die Meerenge Bab al-Mandab um. Ein saudisches Handelsschiff ist dort von den Houthis angegriffen und leicht beschädigt worden. Vor zwei Tagen war ein Öltanker attackiert worden. Das Regime in Riad spricht von maritimem Terrorismus.
2: Der Hollywood-Konzern Paramount setzt den umstrittenen Kauf des Konkurrenten Warner Brothers vorerst aus. 12 US-Bundesstaaten und die Drehbuchautorengewerkschaft hatten gegen die Fusion geklagt. Sie fürchten, dass der Wettbewerb dadurch zu stark eingeschränkt wird. Jetzt soll die mehr als 100 Milliarden Dollar schwere Übernahme erst nach einer Entscheidung zu den Klagen weiter vorangetrieben werden, spätestens aber in einem Jahr. Der dänische Zulieferer für Windkraftanlagen Jupiter Buck investiert 4,5 Millionen Euro in seinen neuen Standort in Cuxhaven. Das Unternehmen will dort eine rund 1000 Quadratmeter große Halle bauen. Zu den Reaktionen in der Region Jörn Pietschke.
5: Ein klares Signal. Cuxhaven ist der Windkraftanlagenstandort an der deutschen Nordseeküste. So sieht es die Cuxhavener Wirtschaftsförderung, klar. Aber auch der Vorsitzende der Cuxhavener Hafenwirtschaftsgemeinschaft, Arne Ehlers, sagt, eine super Entscheidung für den Standort, weil in Cuxhaven allmählich ein internationales Cluster von Firmen im Bereich der Windenergieanlagenproduktion entsteht. Geplante Investitionen in Cuxhaven 4,5 Millionen Euro. Das Land Niedersachsen fördert diese Ansiedlung laut Wirtschaftsministerium mit 650.000 Euro.
2: In Friseute im Kreis Cloppenburg hat es in der Nacht ein größeres Feuer auf einem Schrottplatz gegeben. Laut Polizei brannte ein 10 Meter hoher Schrotthaufen. Die Flammen waren kilometerweit zu sehen. Zeitweise waren bis zu 200 Feuerwehrleute im Einsatz. Sie konnten verhindern, dass die Flammen auf ein benachbartes Reifenlager übergreifen. Die Nachlöscharbeiten dauern voraussichtlich noch bis in den Mittag. Das waren die Nachrichten mit Irene Lottes.
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0: 7:03, alles entspannt auf den Straßen, keine Staus, auch keine Blitzer und ich wünsche euch unterwegs eine gute Fahrt, kommt überall sicher an.
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0: Guten Morgen zusammen, schön, dass ihr dabei seid, ich wünsche euch einen schönen Samstag. Malte Döbert hier, hi.

0: Von wegen, es ist vorbei, fängt doch gerade erst an um 7.13 Uhr.
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0: Wir schenken euch jeden Samstagmorgen einen Einkaufsgutschein im Wert von 150 Euro. Ihr müsst einfach nur erraten, was ein bestimmter Mensch immer in seinem Kühlschrank hat. Und heute geht es um ihn hier.
2: Hallo, hier ist Amos Pieper von Werder Bremen. Ratet doch mal, was ich immer im Kühlschrank habe.
0: Der Innenverteidiger von Werder Bremen, Amos Pieper. Was hat der immer im Kühlschrank? Also gerade ist er ja im Trainingslager im Zillertal. Da steht heute noch ein Testspiel an. Montag geht's aber zurück nach Hause, nach Bremen. Und was hat er da auf jeden Fall in seinem Kühlschrank?
2: Hier ist Tipp Nummer 1. Es ist flüssig und rot.
0: Ihr bekommt noch mehr Hinweise im Laufe des Morgens, aber wenn ihr jetzt schon eine Idee habt, gerne anrufen unter der 0421 246 666. Es ist flüssig, es ist rot und Amos Pieper hat es immer in seinem Kühlschrank.
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0: David Puentes auf Bremen 4 Superstar für euren Start in den Samstag und gleich Ello Plaik auf unserer Playlist mit The Man.
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0: Guten Morgen zusammen, hier ist Bremen 4 am Samstag, der viel Sonne und 28 Grad im Gepäck hat.
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0: Da sind wir noch nicht ganz angekommen. 12 im Moment in Delmenhorst, 13 Grad in Bremen und Wildeshausen, 15 in Bremerhaven. Aber wie gesagt, wird noch wärmer und dazu sehr schön. Viel Sonne, oft blauer Himmel. Ab dem Mittag auch ein paar dickere Wolken, aber Regen ist heute noch nicht in Sicht.
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2: Mit Irene Lottes, guten Morgen.

0: gegriffen worden. Der Hollywood-Konzern Paramount setzt den umstrittenen Kauf des Konkurrenten Warner Brothers vorerst aus. 12 US-Bundesstaaten und die Drehbuchautorengewerkschaft hatten gegen die Fusion geklagt. Sie fürchten, dass der Wettbewerb darunter leidet. Das Bundesverteidigungsministerium und Airbus verhandeln über den Kauf von 20 Maschinen des Militärtransporters A400M. Das berichtet das Handelsblatt. Der Auftrag könnte laut IG Metall auch Arbeitsplätze im Bremer Werk für mehrere Jahre sichern. Beide Seiten wollten sich bisher nicht zu den Plänen äußern. In Friseute im Kreis Kloppenburg hat es in der Nacht ein größeres Feuer auf einem Schrottplatz gegeben. Die Flammen waren kilometerweit zu sehen. Zeitweise waren bis zu 200 Feuerwehrleute im Einsatz. Die Nachlöscharbeiten dauern voraussichtlich noch bis in den Mittag. Das waren die Nachrichten mit Irene Lottes.
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2: 7.31 Uhr. Auf den Straßen sieht es ganz entspannt aus. Wir haben keine Staus oder Behinderungen. Im Moment auch keine Blitzer. Aber falls ihr irgendwas entdeckt heute Morgen, dann meldet es gerne bei uns. Ihr könnt euch jederzeit hier reinmelden über die 0421 246 666. Einfach anrufen oder eine WhatsApp schicken. Danke dafür und gute Fahrt euch. Stay.

0: Bremen 4 mit Dua Lipa um 7:58.
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0: Was hat Werders Innenverteidiger Amos Pieper immer in seinem Kühlschrank? Das ist die Frage heute Morgen. Er hat uns schon verraten, es ist flüssig und rot und deswegen könnte es ja Ketchup sein. Tippen ganz viele von euch, unter anderem Eva aus Bremen Nord. Gunda aus Eistrup denkt, es ist Erdbeersekt, auch eine schöne Idee. Und Stefan aus Wilhelmshaven tippt auf Tabasco-Soße. Könnte alles sein, ist es aber leider nicht.
2: Hallo, hier ist nochmal Amos Pieper. Hier ist der Tipp Nummer 2. Was ich immer im Kühlschrank habe, ist, wenn man nicht aufpasst, sehr, sehr schwer aus den Kleidungsstücken rauszukriegen.
0: 0421 246 666, das ist die Nummer zum Mitmachen. Was hat Amos Pieper immer in seinem Kühlschrank? Wenn ihr es erratet, dann habt ihr die Chance auf unseren Einkaufsgutschein im Wert von 150 Euro.
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schöner Ausflug in die 90er mit Alanis Morissette und einem Bremen 4 All-Time Favorite. Hand in My Pocket aus diesem super erfolgreichen Album aus dem Jahr 95, Jagged Little Pill. Kommt gut rein in den Samstag, hier ist Bremen 4 um jetzt 7:15 Uhr. Guten Morgen.

0: Bremen 4 gleich mit Paul Kalkbrenner, Sky and Sand vor den 4 News um 8.
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1: 13 Grad aktuell in Bremen und Rothenburg, 14 in Weihe, 15 in Bremerhaven, aber das wird noch deutlich wärmer heute. Maximal 28 Grad bekommen wir. Dazu viel Sonne, oft blauer Himmel. Ab dem Mittag auch ein paar dickere Wolken, aber es bleibt heute trocken. Morgen am Sonntag, dicht bewölkt, immer mal wieder kann es Regen geben, auch ein paar kräftige Schauer und Gewitter sind dabei. Und es wird kühler, noch maximal 22 Grad morgen.
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2: Mit Irene Lottes, guten Morgen. 200.000 Menschen müssen vor Waldbränden in Südeuropa fliehen. Saudi-Arabien greift Houthis im Jemen an. Staatsschutz prüft Bekennerschreiben nach Farbanschlag auf OHB in Bremen. Das Wetter, Sonne und Quellwolken bei bis zu 28 Grad. Die Waldbrände in Frankreich und Spanien haben mittlerweile rund 200.000 Menschen zur Flucht gezwungen. Tausende Touristen in der Nähe von Bordeaux und im Raum Madrid wurden ebenfalls vorsorglich in Sicherheit gebracht. Zur Situation in den Waldbrandgebieten aus der Nachrichtenredaktion Laura Kreuzhage.
3: In Frankreich haben die Brände in den Departements Gironde und Landes mittlerweile mehr als 30.000 Hektar Fläche verwüstet. Die Behörden warnen, dass sich das Feuer auf das östlich gelegene Bordeaux zubewegt. Die französische Regierung setzt inzwischen auch 1.000 Militärangehörige ein, um den Kampf gegen die Flammen zu unterstützen. In Spanien hat sich die Lage rund um Madrid verschärft. Nach Angaben der dortigen Behörden ist das Feuer dort gerade nicht zu löschen. Zwei der Großbrände westlich der Hauptstadt haben sich demnach zu einer Feuerfront verbunden. In Avila hat die spanische Guardia Civil einen Mann wegen des Verdachts der Brandstiftung festgenommen. Er soll eine landwirtschaftliche Maschine eingesetzt haben, obwohl es wegen der extremen Trockenheit streng verboten war.
2: Der Krieg zwischen den USA und dem Iran weitet sich immer mehr auf die gesamte Region aus. Eine Militärkoalition unter Führung Saudi-Arabiens hat jetzt Ziele im Jemen angegriffen. Ziel war die Houthi-Miliz. Zu den Gründen Miriam Ernst.
4: Die Houthi-Miliz, die mit dem Iran verbündet ist, blockiert vom Jemen aus den Schiffsverkehr im Roten Meer. Insbesondere Handelsschiffe aus Saudi-Arabien sind im Visier. Denn das Land unterstützt wiederum die jemenitische Regierung im Bürgerkrieg gegen die Houthis. Wegen der Sperrung der Straße von Hormus leitet das saudische Königreich seine Ölexporte über das Rote Meer durch die Meerenge Bab al-Mandab um. Ein saudisches Handelsschiff ist dort von den Houthis angegriffen und leicht beschädigt worden. Vor zwei Tagen war ein Öltanker attackiert worden. Das Regime in Riad spricht von maritimem Terrorismus.
2: Der Hollywood-Konzern Paramount setzt den umstrittenen Kauf des Konkurrenten Warner Brothers vorerst aus. Grund sind mehrere Klagen gegen die mehr als 100 Milliarden Dollar schwere Übernahme. Sie soll jetzt erst nach der Entscheidung der Gerichte weiter vorangetrieben werden. Reinhard Spiegelhauer aus Los Angeles zu den Bedenken.
5: Geklagt haben 12 US-Bundesstaaten und die Gewerkschaft der Drehbuchautoren. Sie argumentieren, durch die Fusion werde der Wettbewerb eingeschränkt. Drohende Folgen: weniger Aufträge, weniger Verhandlungsmacht und weniger Jobs für Filmschaffende. Manche Kritiker des Deals warnen auch vor einer weiteren Konzentration von Medienmacht. Neben dem Film- und Streaming-Geschäft geht es dabei um das Kabelfernsehen mit den Sendern CBS und CNN. Dabei verweisen Beobachter auch auf den Einfluss des Oracle-Mitgründers Larry Ellison, der als enger Verbündeter von Präsident Donald Trump gilt und die Übernahme finanziell unterstützt.
2: Nach einem Farbanschlag auf ein Gebäude des Bremer Raumfahrt- und Technologiekonzerns OHB ist ein Bekennerschreiben aufgetaucht. Es wurde auf einer Online-Plattform veröffentlicht, die laut Verfassungsschutz von Linksextremisten genutzt wird. Laut Polizei ermittelt der Staatsschutz und prüft die Echtheit. Bei dem Farbanschlag vor etwa zwei Wochen hatten Unbekannte mit roter Farbe gefüllte Einweggläser gegen die Fassade und Fenster des Firmengebäudes im Bremer Stadtteil Hornlehe geworfen. In Friseute im Kreis Kloppenburg hat es in der Nacht ein größeres Feuer auf einem Schrottplatz gegeben. Laut Polizei brannte ein 10 Meter hoher Schrotthaufen. Die Flammen waren kilometerweit zu sehen. Zeitweise waren bis zu 200 Feuerwehrleute im Einsatz. Sie konnten verhindern, dass die Flammen auf ein benachbartes Reifenlager übergreifen. Die Nachlöscharbeiten dauern voraussichtlich noch bis in den Mittag. Das waren die Nachrichten mit Irene Lottes.
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1: 8:03. Auf den Straßen ist alles frei. Blitzer gibt es auch noch nicht heute Morgen. Und ich wünsche euch unterwegs eine gute Fahrt.
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1: Mit Malte Döbert. Habt einen schönen Samstag. Guten Morgen zusammen. Thomas aus Lilienthal hat mitgemacht bei unserem Kühlschrank-Quiz. Er glaubt, dass Werder-Spieler Amos Pieper Kirschsaft im Kühlschrank hat. Anja aus Block Diek tippt auf Rotwein. Und Mario aus Wievielstede denkt, es ist Chili-Paste. Das sind alles wirklich gute Ideen, aber leider nicht ganz richtig. Einen Tipp von Amos Pieper gibt es noch. Und den hört ihr bei uns in 10 Minuten.
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0: Guten Morgen am Samstag. Hier ist Bremen 4 um 7:45.
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0: Noch ist er im Werder-Trainingslager im Zillertal, Amos Pieper. Heute steht ja auch noch ein Testspiel an gegen den VfL Bochum. Aber am Montag geht es zurück nach Hause, nach Bremen. Und was hat Amos Pieper da garantiert im Kühlschrank? Das ist unsere Frage heute Morgen.
2: Ein Tipp habe ich noch für euch. Was ich immer im Kühlschrank habe, ist sehr gesund und kann auch ein Gemüse sein.
0: Es ist sehr gesund und kann auch ein Gemüse sein. Wenn ihr es jetzt wisst, dann noch schnell mitraten unter der 0421 246 666. Es geht um einen Einkaufsgutschein für 150 Euro. Also, was hat Werder-Spieler Amos Pieper immer in seinem Kühlschrank?
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0: Sunrise Avenue auf Bremen 4 und gleich Echo Smith, Cool Kids, spiele ich euch in voller Länge noch vor den 4 News um 8:30.
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1: Mit aktuell 16 Grad in Bremen und Achim, 17 in Bremerhaven und in Cuxhaven. Maximal 28 Grad bekommen wir heute. Dazu ganz viel Sonne, ab dem Mittag auch ein paar dickere Wolken. Aber Regen ist heute noch nicht in Sicht. Den gibt es dann erst ab der Nacht und spätestens morgen.
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2: Bevor wir zu den Nachrichten kommen, eine wichtige Eilmeldung aus dem Verkehrsservice. Achtung, Falschfahrer auf der A29 Wilhelmshaven-Oldenburg zwischen Vedderwarden und Wilhelmshavener Kreuz kommt Ihnen ein Falschfahrer entgegen. Fahren Sie äußerst rechts und überholen Sie nicht. Auf der A29 Wilhelmshaven-Oldenburg zwischen Vedderwarden und Wilhelmshavener Kreuz ist ein Falschfahrer unterwegs. Vorsicht in beiden Richtungen. Jetzt zu den Nachrichten. In Frankreich und Spanien sind wegen der großen Waldbrände inzwischen rund 200.000 Menschen in Sicherheit gebracht worden. In Spanien haben sich westlich von Madrid zwei Brände zu einem großen verbunden. Im Süden Frankreichs gibt es mehrere Brände, den größten westlich von Bordeaux.

0: OHB ist ein Bekennerschreiben aufgetaucht. Es wurde auf einer Online-Plattform veröffentlicht, die laut Verfassungsschutz von Linksextremisten genutzt wird. Laut Polizei ermittelt der Staatsschutz und prüft die Echtheit des Schreibens. In Friseute im Kreis Cloppenburg hat es in der Nacht einen größeren Brand auf einem Schrottplatz gegeben. Die Flammen waren kilometerweit zu sehen. Zeitweise waren bis zu 200 Feuerwehrleute im Einsatz. Die Nachlöscharbeiten dauern voraussichtlich noch bis zum Mittag. Das waren die Nachrichten mit Irene Lottes.
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2: Eine Minute nach 8:30. Bitte Vorsicht wegen des Geisterfahrers auf der A29 Wilhelmshaven-Oldenburg. Zwischen dem Kreisverkehr Jade-Weser-Port und dem Wilhelmshavener Kreuz. Da kommt euch ein Falschfahrer entgegen. Fahrt äußerst rechts und überholt bitte nicht, und zwar in beiden Richtungen. Auf der A29 Wilhelmshaven-Oldenburg zwischen dem Kreisverkehr Jade-Weser-Port und dem Wilhelmshavener Kreuz. Da ist ein Falschfahrer unterwegs. Und A1 Hamburg Richtung Bremen zwischen Harburg und dem Maschener Kreuz 3 Kilometer stockend. Blitzer gibt's im Moment keine, aber falls ihr welche entdeckt, gerne Bescheid sagen und melden unter der 0421 246 666. Danke dafür und euch unterwegs eine gute Fahrt. Kommt überall sicher an.

0: Lady Gaga auf Bremen 4 am Samstagmorgen. Es ist 20 vor 9.
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0: Das spielen wir heute mit Frank aus Bad Zwischenahn. Frank, guten Morgen.
2: Guten Morgen, Alte.
0: Sonnige 28 Grad heute. Wie verbringst du diesen schönen Tag?
2: Ja, den schönen Tag verbringe ich heute mit meiner Freundin. Da machen wir gleich Frühstück, holen gleich Brötchen und dann ab in den See.
0: Ah, oh, herrlich. Welcher See ist es bei euch?
2: Das Bonzer Karlshof.
0: Okay, das ist dein Tipp, wenn man mal ins kühle Nass springen will.
2: Auf jeden Fall.
0: Okay, aber erstmal lösen wir das Kühlschrank-Quiz miteinander. Wir wollen ja heute wissen, was hat Werder-Spieler Amos Pieper immer in seinem Kühlschrank? Was glaubst du denn?
2: Ich glaube, das ist rote Betesaft.
0: Hören wir mal, ob das richtig ist.
3: Hallo, hier ist nochmal Amos Pieper. Es ist natürlich absolut korrekt, völlig richtig. Ich als Leistungssportler habe natürlich immer rote Betesaft im Kühlschrank. Ist ja klar, wer hat's nicht?
0: Wer hat's nicht? Hast du auch rote Betesaft im Kühlschrank, Frank?
2: Nein, den habe ich nicht im Kühlschrank, aber hatte ich früher mal im Kühlschrank gehabt, als ich auch Sport gemacht habe.
0: Oh, okay, ja. Muss man mögen, oder? Ist jetzt nicht so richtig lecker.
2: Den muss man mögen, ja, genau.
0: Auf jeden Fall bringt dir der rote Betesaft unseren Einkaufsgutschein.
1: Gewonnen!
0: Und du kannst shoppen gehen für 150 Euro.
2: Ja, wunderbar, super, freuen wir uns.
0: Herzlichen Glückwunsch und macht euch ein tolles Wochenende. Viel Spaß gleich am See.
2: Jo, danke schön.
0: Bis dann, tschüss.
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8.47 Uhr. Hier ist der Bremen 4 Verkehrsservice mit einer guten Nachricht, nämlich mit der Entwarnung für die A29 Wilhelmshaven-Oldenburg. Da ist kein Falschfahrer mehr unterwegs zwischen Jade-Weser-Port und dem Wilhelmshavener Kreuz. Ich wünsche euch unterwegs eine gute Fahrt. Jetzt mit der neuen von Bruno Mars. Frisch auf unserer Playlist. Das ist On My Soul auf Bremen

0: Robbie Williams auf Bremen 4, All My Life. Und gleich vor den 4 News um 9 gibt's Daft Punk bei uns und Get Lucky.
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1: 17 Grad aktuell in Oldenburg, 16 in Bremen und Bremerhaven, 15 in Schesel, bis zu 28 Grad sind heute drin. Dazu erstmal viel Sonne, ab dem Mittag auch ein paar dickere Wolken, aber es soll heute trocken bleiben. Morgen am Sonntag gibt's dichte Wolken und immer wieder kann es dann auch Regen geben. Auch ein paar kräftige Schauer und Gewitter sind dabei, bei noch 22 Grad maximal. Und so ähnlich wird's auch am Montag.
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1: Mit Sabrina Prinzen-Ferreira. Frankreich und Spanien kämpfen weiter gegen die Waldbrände.
2: Und zehntausende Menschen mussten in Sicherheit gebracht werden. Außerdem in den vier News. Heute Mittag startet in Berlin der Christopher Street Day. Und in Friseute hat es in der vergangenen Nacht einen Großeinsatz der Feuerwehr gegeben. Die Waldbrände in Spanien und Frankreich breiten sich immer weiter aus. Allein im Südwesten Frankreichs wurden inzwischen mehr als 140.000 Menschen in Sicherheit gebracht. Katrin Kalke berichtet.
3: Nie zuvor habe das Land Waldbrände von diesem Ausmaß erlebt, betonte Innenminister Núñez. Er versprach, alles zu tun, um die Stadt Bordeaux zu schützen. Dorthin bewegt sich das Feuer. 1.000 Militärangehörige helfen bei der Bekämpfung. Löschflugzeuge und Hubschrauber auch aus der EU sind im Dauereinsatz. Die bei Urlaubern beliebte Halbinsel Kap Ferret wurde vollständig evakuiert. 45.000 Menschen mussten das Gebiet verlassen. Auch in Spanien verschärft sich die Lage. Westlich von Madrid sind 2 von 3 Bränden zu einem Großfeuer verschmolzen.
2: Die Kassenärzte fordern mehr Tempo bei der sogenannten Patientensteuerung. Ärztechef Andreas Gassen kritisiert, die entsprechenden Pläne von noch Gesundheitsministerin Nina Wagen kämen nicht voran. Die Einzelheiten von Andreas Hein.
4: Patientensteuerung heißt, für Menschen mit Gesundheitsproblemen schneller einen geeigneten Arzt zu finden und damit das Gesundheitssystem zu entlasten. Kassenärztechef Gassen kritisiert in der Neuen Osnabrücker Zeitung den aktuellen Zustand. Alles für jeden beliebig oft und umsonst, das gehe nicht. Gassen ist dafür, Patienten zweigleisig zu steuern. Über Hausärzte oder über eine telefonische oder digitale Ersteinschätzung. Eine Termingarantie könne es danach nur für eine Facharztgruppe geben, nicht aber für einen bestimmten Arzt.
2: In Berlin findet heute der Christopher Street Day statt. Hunderttausende Menschen werden erwartet. Die Demo für Vielfalt und Menschenrechte startet am Mittag und zieht an der Siegessäule vorbei zum Brandenburger Tor. Der Berliner CSD ist einer der größten in Europa. In Friseute im Kreis Kloppenburg hat es in der vergangenen Nacht ein größeres Feuer auf einem Schrottplatz gegeben. Laut Polizei brannte ein 10 Meter hoher Schrotthaufen. Die Flammen waren kilometerweit zu sehen. Zeitweise waren bis zu 200 Feuerwehrleute im Einsatz. Die Nachlöscharbeiten dauern voraussichtlich noch bis in den Mittag hinein. Die nächsten vier News, die gibt's um 9:30.
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1: 9:02 ist es jetzt. A1 Hamburg Richtung Bremen zwischen Harburg und dem Maschener Kreuz. 3 Kilometer Stau. A1 Osnabrück Richtung Bremen zwischen Bremen-Brinkum und Arsten, 3 Kilometer stockend. Und B75, die Bremer Straße stadtauswärts in Hamburg, zwischen Sunderweg und der A7 gibt es gerade stockenden Verkehr im Moment. Blitze haben wir keine, aber falls ihr welche entdeckt, dann gerne bei uns Bescheid sagen. Ihr könnt jederzeit anrufen oder eine WhatsApp ins Studio schicken. Die Nummer dafür ist die 0421 246 666. Dankeschön dafür. Ich wünsche euch unterwegs eine gute Fahrt.
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1: Guten Morgen am Samstag. Ich wünsche euch ein schönes Wochenende. Malte Döbert hier. Hi.

0: Tiffany Harris auf Bremen 4, Vertigo, guten Morgen. Und das Motto für diesen Samstag ist ganz klar, Kulla Kulla Roll Roll.
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0: Denn Kulla Kulla Roll Roll, das ist der Schlachtruf beim Murmeln. Und heute finden die deutschen Murmelmeisterschaften hier bei uns im Bremen 4 Land statt, in Sandhatten. Janine ist vom Verein SV Murmel 011 und sie hat uns gesagt, was da genau heute passiert.
2: Wir haben Murmelbahnen gebaut, die sind 6x3 Meter. Bei 4 Meter ist ein Loch. Dann wirft jeder abwechselnd eine Murmel, versucht die ins Loch zu werfen. Wer nachher die meisten Murmeln im Loch hat oder am nächsten am Loch liegt, der versucht dann die verbliebenen Murmeln auf dem Feld noch reinzumachen. Und wer die letzte Murmel reinmacht, hat gewonnen.
0: Rund 120 Murmelspielerinnen und Spieler aus ganz Deutschland sind extra nach Sandhatten gekommen und treten heute bei den deutschen Meisterschaften gegeneinander an. Und wir sind mit dabei. Mit Bremen 4 kommt rum, gleich ab 10.
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9.18 Uhr, hier ist der Bremen 4 Verkehrsservice, ganz aktuell. Achtung bitte auf der B209, Nienburg Richtung Bad Fallingbostel. In Höhe Stöcken steht ein defektes Fahrzeug. Passt hier bitte gut auf.

0: Guten Morgen zusammen, hier ist Bremen 4, gleich mit David Guetta. Would I Lie to You auf der Bremen 4 Playlist, gleich vor den 4 News um 9:30.
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1: In Bremen und Stur aktuell 19 Grad, Bremerhaven und Brake liegen bei 18 und bis zu 28 Grad werden das heute. Dazu viel Sonne, vor allem heute am Vormittag, ab dem Mittag auch ein paar dickere Wolken, aber es soll heute noch den ganzen Tag über trocken bleiben. 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
2: Guten Morgen. In Spanien und Frankreich sind wegen der Waldbrände bisher etwa 200.000 Menschen geflüchtet. Im Raum Madrid und in der Nähe von Bordeaux wurden vorsorglich auch tausende Touristen in Sicherheit gebracht. Starker Wind und Trockenheit führen dazu, dass sich die Brände schnell ausbreiten. In Berlin ist heute der Christopher Street Day. Hunderttausende Menschen werden zur Demo für Vielfalt und Menschenrechte erwartet. Die Strecke führt, wie schon in den vergangenen Jahren, durch Berlin-Mitte und endet mit einer großen Abschlusskundgebung und

Inkum und Asten 3 Kilometer stockend und A7 Hannover Richtung Hamburg zwischen dem Rastplatz Dorfmark und Soltau Süd 3 Kilometer stockender Verkehr aktuell. Blitze habt ihr uns nicht gemeldet, aber wenn ihr welche seht, dann gerne Bescheid sagen unter der 0421 246 666. Einfach anrufen oder eine WhatsApp schicken. Danke dafür und eine gute Fahrt euch. 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

9.38 Uhr, hier ist der Bremen 4 Verkehrsservice mit einer Warnmeldung für die A28 Bremen Richtung Oldenburg. Zwischen Delmenhorst-Hasport und Adelheide liegen Gegenstände auf der Fahrbahn. Bitte fahrt da besonders vorsichtig. Das hier ist neu für unsere Playlist. Das ist Another und Talk to You.

0: 13 Minuten vor 10. Das ist der Bremen 4 Verkehrsservice mit einer Warnmeldung für die A28 leer Richtung Oldenburg. Zwischen Neuenkruge und Oldenburg-Wechleu liegt ein Plastikteil auf der Autobahn. Bitte fahrt hier besonders vorsichtig und kommt uns überall sicher an.
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0: Guten Morgen.
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0: Das ist heute wirklich uns allen freundlich gesinnt, denn wir haben ganz viel Sonne, die am Himmel, na klar, unterwegs ist. Kaum Wolken. Heute Nachmittag zieht so ein bisschen was rein. Ganz vielleicht kann es auch hier und da mal ein paar Tropfen geben. Insgesamt bleibt es aber schön und das Ganze bei bis zu 28 Grad. Im Moment sind wir eher so bei 19, 20 noch.
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0: Hat, na klar, Sabrina Prinzen-Ferreira für uns. Die Waldbrände in Spanien und Frankreich, Sabrina, die zwingen zehntausende Menschen zur Flucht.
2: Ja, und starker Wind und Trockenheit erschweren die Arbeit der Einsatzkräfte vor Ort. Dann fordern die Kassenärzte mehr Tempo bei der sogenannten Patientensteuerung. Und in Berlin ist heute der Christopher Street Day. In Spanien und Frankreich sind mehr als 200.000 Menschen in Sicherheit gebracht worden. Rund um die spanische Hauptstadt Madrid verschärft sich die Lage und in der Region Bordeaux in Frankreich helfen etwa 1.000 Militärangehörige im Kampf gegen die Flammen. Aus Bordeaux, Kai Rienecker.
3: Die ersten Vororte von Bordeaux wurden evakuiert. Der französische Premierminister Le Cornu sprach nach einer Krisensitzung gestern Abend von 140.000 Menschen, die bereits in Sicherheit gebracht wurden. Vermutlich sind es inzwischen sogar mehr. Das Feuer am Becken von Arcachon ist weiter außer Kontrolle. Der Premierminister sprach von einem sich selbst nährenden Feuer, das man in dieser Intensität bislang noch nicht kannte. Über 30.000 Hektar sollen im Departement Gironde bereits verbrannt sein, so der Bürgermeister einer der betroffenen Orte am Morgen. Hinzu kommt ein weiteres Feuer in der Nähe in der Touristenregion von Biscarrosse.
2: Die Kassenärzte fordern mehr Tempo bei der sogenannten Patientensteuerung. Ärztechef Andreas Gassen kritisiert, die entsprechenden Pläne von noch Gesundheitsministerin Nina Wagen kämen nicht voran. Die Einzelheiten von Andreas Hein.
4: Patientensteuerung heißt, für Menschen mit Gesundheitsproblemen schneller einen geeigneten Arzt zu finden und damit das Gesundheitssystem zu entlasten. Kassenärztechef Gassen kritisiert in der Neuen Osnabrücker Zeitung den aktuellen Zustand. Alles für jeden beliebig oft und umsonst, das gehe nicht. Gassen ist dafür, Patienten zweigleisig zu steuern. Über Hausärzte oder über eine telefonische oder digitale Ersteinschätzung. Eine Termingarantie könne es danach nur für eine Facharztgruppe geben, nicht aber für einen bestimmten Arzt.
2: In Berlin findet heute der Christopher Street Day statt. Hunderttausende Menschen werden erwartet. Die Demo für Vielfalt und Menschenrechte startet am Mittag und zieht an der Siegessäule vorbei zum Brandenburger Tor. Der Berliner CSD ist einer der größten in Europa. Der Hollywood-Konzern Paramount verschiebt den umstrittenen Kauf des Konkurrenten Warner Brothers vorerst. 12 US-Bundesstaaten und die Drehbuchautorengewerkschaft hatten gegen die Übernahme geklagt. Sie befürchten, dass der Wettbewerb durch einen Zusammenschluss eingeschränkt wird. Und das waren die vier News mit Sabrina Prinzen-Ferreira.
0: 10:03.
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0: Mit einer Gefahrenmeldung erstmal. Seid vorsichtig auf der A27 Bremerhaven Richtung Bremen. Zwischen Bremen-Fahr und Bremen-Sebalsbrück, da liegen Gegenstände auf der Autobahn. A1 Hamburg Richtung Bremen. Zwischen Harburg und dem Maschener Kreuz, 4 Kilometer Stop and Go. Die A1 Osnabrück Richtung Bremen, zwischen Bremen-Brinkum und Arsten, 4 Kilometer Stau. Und A7 noch Hannover Richtung Hamburg, zwischen dem Rastplatz Dorfmark und Soltau Süd, 3 Kilometer Stop and Go. Dann blitzt es, danke fürs Bescheidsagen, in Bremen Autobahnzubringer Hemlingen in beide Richtungen. Wenn ihr noch mehr habt, dann freuen wir uns über weitere Infos. 0421 246666 und sagen es weiter hier im Radio. Und na klar, ihr könnt es auch nachlesen bei bremen4.de. Gute Fahrt!
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0: Mit dem Rudi heute wieder schön worden. Ich freue mich. Moin und Andiamo!

Time. 10 Uhr und gleich 7 Minuten und es gibt was Aktuelles von der Straße. Vorsichtig unterwegs auf der A27 Bremen Richtung Bremerhaven zwischen Schwanewede und Uthlede. Da liegen Fahrradteile auf der Autobahn. 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

0: Ja, richtig was los heute auch in Bassum. So seid gegrüßt, ihr Burschen und Mägde, ihr Burgfräuleins und Ritterkerle. Wir sind's, Bremen 4, und jetzt am Wochenende ist Bovelmarkt.
1: Ja, wir haben für euch Schwertkampf, Ritter, Wikinger, Markthans, Händler, Tavernen, Garküchen, zahlreiche Herlager, Handwerker und Haflichterei.
2: Ein Katapult, Live-Musik, Gaukelei, Bofelmusiküsse, Schmiede, ein Dreschbalken, eine super Feuershow am Samstagabend und unter anderem eine Zwergenwiese, wo super viel Kinder etwas unternehmen können.
0: Also, unterm Strich, für alle was dabei. Zu gucken gibt's auf jeden Fall genug. Zum Mitmachen sowieso. Kids bis 16 kommen für nix rein. Für Erwachsene kostet der Eintritt 10 Euro. Taler. Heute geht's los um 12 und morgen dann um 11 Uhr.

0: Buongiorno, wir sind's, Bremen 4. Und das ist euer Samstagvormittag mit uns und wir haben Evelyn Roxton dabei. Something to Believe In kommt gleich.
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0: 10.30 Uhr und der Blick geht Richtung A27 erstmal.
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0: Vorsicht zwischen Schwanewede und Uglede, das ist die 27 Bremen Richtung Bremerhaven. Da liegen Fahrradteile auf der Autobahn. A1 Hamburg Richtung Bremen zwischen Harburg und dem Maschener Kreuz. 4 Kilometer Stop and Go. Dann die 1 Osnabrück Richtung Bremen. 5 Kilometer Stau zwischen Bremen-Brinkum und Asten. Und A7 Hannover Richtung Hamburg zwischen dem Dreieck Weißrode und dem Rastplatz Dorfmark. 6 Kilometer Stop and Go. Blitzer habe ich aktuell einen. In Bremen steht der Autobahn zu Bringer-Hemelingen. Der geht in beide Richtungen. Danke fürs Bescheid sagen. Und falls ihr auch noch einen Blitzer oder eine Abstandsmessung irgendwo stehen seht, dann meldet euch gern hier bei uns. Wir sagen es weiter. 0421 246 666. So erreicht ihr uns ganz, ganz easy. Alle Infos von der Straße übrigens auch bei bremen4.de. Gute Fahrt!

Ja, diese hier sind unterwegs. Die Toten Hosen auf Tour kommen auch ins Bremen-Vierland. Wir holen sie euch auf die Bürgerweide in Bremen am 14.8. Jetzt ist soweit. Und irgendwie, Konzert der Hosen. Das ist so ein bisschen wie Weihnachten. Man weiß, was kommt und freut sich trotzdem doll. Happy Samstag, das da ist nur nach vorn.

0: Du hast doch einen an der Marmel. Du hast einen an der Murmel dagegen. Das stimmt heute, ne, June?
1: Bitte einmal zum Spiel abgeben.
2: Was? Für eine Einleitung, Rudi, aber ja, auf jeden Fall. Ich bin nämlich heute beim S.
0: Ja, wir müssen unseren kleinen
2: Ich bin Wortwitz heute beim SV Murmel 011 und ich stehe gerade bei den deutschen Meisterschaften. Ich hatte keine Ahnung, Leute, dass es sowas überhaupt gibt und ich dachte auch, dass mich hier Kugelbahnen erwarten, so aus Holz, die ich mit 4 bespielt habe. Aber es sieht eher aus wie ein ganz, ganz kleines Tennisfeld mit rotem Sand drauf und in der Mitte, naja, ein bisschen weiter oben ist halt ein Loch. Und ich nehme mal an, dass diese kleinen Murmeln, die ich hier überall sehe, so 1 Zentimeter breit sind, die ungefähr in dieses Loch müssen. Ist das richtig, Sandra?
3: Ja, das ist ganz genauso richtig.
2: Und wie ist hier so die Taktik? Wie kommt man erstmal zum Murmeln und was ist wichtig zu beachten?
3: Ja, zum Murmeln sind wir auf ganz kuriose Weise gekommen. Wir waren mit 8 Frauen und einem Mann in der Türkei.
2: Das ist immer gut.
3: Genau. Und dann hat uns da ein Fußballspieler aus der Schweiz gefragt, was wir für ein Verein wären, da wir ja mit 8 Frauen und einem Trainer unterwegs sind. Und wir immer so, nee, sind wir nicht. Und er, ja, spielt ihr Fußball, Handball, Volleyball? Und wir immer so, nein, nein, nein. Und zum Schluss hat er dann gesagt, aus Verzweiflung, ja, dann kommt ihr wohl vom SV Murmel. Und dann hat das natürlich bei uns im wahrsten Sinne des Wortes Klick gemacht. Und dann haben wir gedacht, jeder, der uns jetzt nochmal fragt, was wir für eine Gruppe oder Verein sind, dem erzählen wir, dass wir ein Murmelverein sind.
0: Gute Geschichte.
2: Und so ist das wirklich entstanden. Und dann habt ihr aus dieser Geschichte die Realität gemacht. Wie geil ist das denn? Und es ist ja auch eine Bombenstimmung, muss ich sagen. Also natürlich brennt die Sonne schon runter mit 27 Grad. Viele trinken hier auch Raki mit Wasser verdünnt schon. Ist ja auch schon 10:45. Also das wird hier eine steile Party. Geht auch bis 2021. Uhr ist hier viel aufgebaut in Hatten. Jeder kann vorbeikommen, Sandra?
3: Auf jeden Fall. Und ist auch, der Eintritt ist kostenlos. Also kommt gerne her.
2: Und es ist hier auch die deutsche Meisterschaft. Also ich habe auch eben schon gehört, ich darf hier keine Interviews führen, während die Spiele gespielt werden. Ne? Da seid ihr so ein bisschen streng.
3: Ja, genau. Man muss sich ja konzentrieren. Und das ist nur Ablenkung. Und das haut einen dann auch sofort raus aus der Konzentration.
2: Also kommt rum heute mit Murmeln, die ins Loch müssen beim Murmelverein SV in Hatten, Leute.
0: Deutsche Murmelmeisterschaften und wir so mittendrin.
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0: Happy Samstag, wir sind's, Bremen 4, moin.
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0: Ich dagegen kaufe ein E und möchte lösen.
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0: Ja, haha. 21 Grad aktuell in Bremen und Bremerhaven. 20 sind es bei euch in Sande, 22 in Grasberg. Bis zu 27, 28 Grad sogar sind heute drin im Bremen-Vierland. Dazu ist es meistens freundlich, ganz viel Sonne, später auch ein paar Wolken unterwegs. Und ganz vereinzelt kann es dann auch hier und da mal ein paar Tropfen geben.
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0: Mit Sabrina Prinzen-Ferreira und den Waldbränden in Frankreich und Spanien, die verwüsten weiter große Landstriche.
2: Ja, und mehr als 200.000 Menschen sind in Sicherheit gebracht worden. Dann wird in Berlin der Christopher Street Day gefeiert und in den USA gibt es so viele Maserninfektionen wie seit 35 Jahren nicht mehr. In Spanien und Frankreich breiten sich die großen Waldbrände weiter unkontrolliert aus. Allein an der französischen Atlantikküste westlich von Bordeaux mussten mehr als 140.000 Menschen in Sicherheit gebracht werden. Katrin Kalke mit den Einzelheiten.
3: Die ersten Vororte von Bordeaux wurden evakuiert. Wegen der immer schlechter werdenden Luftqualität sollen 1,5 Millionen FFP2-Masken auf dem Weg in den Großraum Bordeaux sein. Das Feuer im Urlaubsgebiet bei Arcachon ist weiter außer Kontrolle. Der Premierminister sprach von einem Feuer, das man in dieser Intensität bislang noch nicht kannte. Auch in Spanien verschärft sich die Lage. Westlich von Madrid wütet ein Großfeuer, das laut Katastrophenschutz derzeit nicht zu löschen ist. Die Regionalpräsidentin spricht vom schlimmsten Brand in der Geschichte der Region.
2: In Berlin startet nachher die Demo zum Christopher Street Day. Hunderttausende Menschen werden erwartet, um für Vielfalt und Menschenrechte zu demonstrieren. Aus Berlin Julia Fissmann.
4: 83 Wagen und über 50 angemeldete Fußgruppen ziehen von der Leipziger Straße über den Potsdamer Platz und die Siegessäule bis zum Brandenburger Tor. Am Abend wird die Sängerin Sarah Connor als Überraschungsgast am Brandenburger Tor auftreten. Dort werden auch die Soul of Stonewall Awards verliehen. Für ihr Lebenswerk werden die Intendanten des Theaters des Westens Peter Plate und Ulf Leo Sommer geehrt, da sie mit ihren Musicals queere Geschichten für ein großes Publikum erzählen.
2: In den USA ist die Zahl der Maserninfektionen auf den höchsten Stand seit 35 Jahren geklettert. Nach Angaben der Gesundheitsbehörde wurden in diesem Jahr bisher rund 2.300 Fälle registriert. In etwa so viele waren es im gesamten vergangenen Jahr. Die meisten Infizierten sind Kinder und Jugendliche. Der Hollywood-Konzern Paramount verschiebt den umstrittenen Kauf des Konkurrenten Warner Brothers vorerst. 12 Bundesstaaten und die Drehbuchautorengewerkschaft hatten gegen die Übernahme geklagt. Sie befürchten, dass der Wettbewerb durch einen Zusammenschluss eingeschränkt wird. Und das waren die vier News mit Sabrina Prinzen-Ferreira.
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0: Mit der A1 Hamburg Richtung Bremen zwischen Hamburg-Stillhorn und dem Maschener Kreuz 6 Kilometer Stop and Go. Da ist aktuell nur eine Spur frei. A1 Osnabrück Richtung Bremen zwischen Bremen-Brinkum und Asten 5 Kilometer Stau. Rüber auf die A7 Hannover Richtung Hamburg zwischen Großburg-Wedel und Berkow 4 Kilometer stockend und im weiteren Verlauf 6 Kilometer Stop and Go zwischen dem Dreieck Weißrode und Dorfmarkt. Dann blitzt es in Bremen, Autobahnzubringer Hemeling ist das. In beide Richtungen geht der Blitzer. Danke fürs Bescheid sagen und wenn ihr ergänzen wollt, 0421 246 666. So erreicht ihr uns. Allen unterwegs eine gute Fahrt.
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0: Wo auch immer ihr hin wollt, wir machen quasi mit, sind bei euch. Rudi Schönborn ist hier, moin, und June ist bei den deutschen Murmelmeisterschaften. Gleich wieder.
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0: Hat das jemand gehört? Das war ja völlig verwirrend.
1: Naja. So Leute, jetzt wird's intim.
2: Ui. Ich denke heute schon den ganzen Morgen übers Knutschen nach. Ne?
1: Hoppe, komm her.
2: Nein.
1: Malte, oh, Mikro ist offen. Egal.
3: Das ist Liebe.
0: Aufbringen.

Bremen 4 ist hier am Samstagvormittag und na klar, wie immer kommen wir natürlich rum, sind unterwegs bis heute am frühen Nachmittag bis 15 Uhr und zwar bei den deutschen Murmelmeisterschaften in Hatten. Aber wie es manchmal so ist, wenn man live unterwegs sein möchte, dann funktioniert es manchmal technisch nicht. Der Empfang da ist leider nicht so gut. Wir schrauben dran rum, wir tun und machen und gleich hören wir dann June von da

0: Hui, gut die Hälfte der Sommerferien sind rum im Bremen-Vierland. Und ist ja klar, ihr habt natürlich schon gut was erlebt. Ann-Christine zum Beispiel aus Osterholz-Scharmbeck hat uns erzählt, dass sie und ihre Family immer wieder campen gehen in Sahnstedt. Also quasi Ferien zu Hause. Und da dann?
1: Die Jungs sind angeln und die Männer. Und wir gehen mit unserem Hund spazieren und genießen da den Strand und das Wetter und einfach so ein bisschen Radfahren und Erholung. Ja.
0: Vielleicht ja auch eine Inspo für euch, uns alle. Immerhin leben wir ja da, wo andere Urlaub machen. Und genau das nutzt auch Jonas aus Bremen-Findorf.
2: Weil das aus Findorf natürlich schnell zu erreichen ist, Natur zu sehen, Tiere zu sehen sind und einfach mal ein bisschen Idylle und raus aus dem Stadtleben.
0: Er spricht übers Blockland. Also, wenn's geht, dann lasst es euch gut gehen.
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0: Shawn Mendes und Mercy hier bei Bremen 4, gleich Tayo Cruz Dynamite, 11.25 Uhr. Es gibt ein Update von der Straße. Seid vorsichtig auf der A1 Bremen Richtung Hamburg. Zwischen Hollenstedt und Rade ist eine ungesicherte Unfallstelle.
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0: schon ist 11:30.
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0: Mit nochmal der Gefahrenmeldung, seid vorsichtig unterwegs auf der A1 Bremen Richtung Hamburg. Zwischen Hollenstedt und Rade ist eine ungesicherte Unfallstelle. Wir bleiben auf der 1 Hamburg Richtung Bremen. Zwischen Hamburg-Stillhorn und dem Maschener Kreuz 6 Kilometer Stop and Go, da ist nur eine Spur frei. Nochmal die 1 Bremen Richtung Osnabrück. Zwischen Opphusen, Bremen-Mahndorf und Arsten 5 Kilometer Stop and Go. Und dann in der Gegenrichtung 5 Kilometer Stau A1 Osnabrück Richtung Bremen zwischen dem Dreieck Stur und Bremen-Arsten. A7 Hannover Richtung Hamburg zwischen Großburg-Wedel und Berghof 4 Kilometer stockend und 6 Kilometer sind es dann im weiteren Verlauf zwischen dem Dreieck Weißrode und Dorfmark. Danke fürs Bescheid sagen. Es blitzt in Bremen. Autobahnzubringer Hemelingen steht ein Gerät. Das geht in beide Richtungen und zweimal Worpswede, einmal Ostendorfer Straße, Höhe des Museums. Auch der Blitzer geht in beide Richtungen, genau wie der in der Bergstraße, Höhe der Pizzeria. Auch das in Worpswede. Ihr erreicht uns, wenn ihr noch mehr entdecken solltet, übrigens ganz easy am Telefon oder per WhatsApp. Die Nummer 0421 246 666. Allen unterwegs. Eine gute Fahrt.

0: Also sein Weg ins erfolgreiche Musikbusiness, der war wirklich nicht ohne. Gleich hier auf der Bremen 4 Playlist, Alex Warren.
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0: Er hat auf der Straße gelebt, in seinem Auto gepennt, musste sich durchschlagen. Sein Vater ist früh gestorben, danach auch bald die Mama. Also da war so einiges, aber genau das alles hat ihn zu dem Typen gemacht,

0: Nu aber.
1: Ab nach Sanhattan.
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1: Und zu den deutschen Murmelmeisterschaften. Es wird June als Reporterin am Start performt, ne?
3: Man hört schon die Murmeln, die Glasmurmeln. Ich bin jetzt bei einer Murmelbahn und habe keine Ahnung, was ich machen soll, Sandra.
4: Wir spielen jetzt gegeneinander. Jeder hat 3 Murmeln bekommen.
3: Und jetzt dann gehen wir bitte einen Schritt zur Seite, weil wir sind ja jetzt Konkurrenten, ne? So, was muss ich jetzt machen?
4: Genau, du versuchst jetzt eine Murmel ins Loch zu werfen.
3: Okay, also es ist wie so ein dunkelrotes Mini-Tennisfeld, sieht es aus. Und ganz weit oben ist ein Loch. Und jetzt versuche ich, eine Murmel einfach da in dieses Loch zu werfen. Okay,
1: einfach. Hops.
3: Und das war mal gar nicht so gut. Straight dran vorbei. Sandra, wie war ich?
4: War schon mal nicht schlecht für den Anfang.
3: Wirklich?
4: Das erste Mal, natürlich. Da wäre ja schon fast ins Loch gegangen.
3: Ja, dann, du bist ja Profi, jetzt mach mal.
4: Okay, jetzt versuche ich das.
3: Oh. Na Sandra, jetzt sind wir auch smooth dran vorbei, ne?
4: Ja, war jetzt auch nicht so toll.
3: Okay, jetzt bin ich nochmal dran. Also insgesamt hatte ich 3 Murmeln und 3-mal bin ich dran?
4: Genau, wir wechseln hin und her.
3: Also ich muss meine innere Murmlerin finden. So, okay, zweiter Versuch. Und... Sandra!
1: Super!
3: Wow! Oh mein Gott, ich bleib hier in Hudson beim Murmelverein. Ich weiß jetzt endlich, was ich machen kann. So, ja, dann mach mal nach.
4: Ich versuch's.
3: Ja! Auch Sandra, komm, High Five, Sandra. Da haben wir gut gemacht und jetzt geht es um die letzte Murmel und um den Sieg.
4: Noch nicht. Du musst jetzt wieder die nächste spielen. Erst wenn alle 6 Murmeln auf dem Feld liegen, guckt man, wer am meisten im Loch hatte. Und der fängt dann an, die umzuliegenden reinzumurmeln.
3: Ah, okay. Also dieses Spiel hat nicht nur mit Werfen ins Loch zu tun, sondern man muss auch die anderen quasi einsammeln. Die gingen jetzt auch schon wieder total... Oh, ich habe eine Murmel berührt.
4: Besondere Situation. Das nennt man Ditchen. Und das bedeutet, du wirst es kaum glauben, dass beide Murmeln ins Loch dürfen.
1: Oha.
3: Was?
4: Ja.
3: Also ich habe mit meiner Murmel, habe ich Sandras Murmel getroffen, die auf dem Spielfeld liegt. Jetzt habe ich geditcht also. Jetzt kann ich die da einfach nehmen und reinschmeißen. So, okay. Sandra, wie geht's weiter?
4: Jetzt liegen ja noch 2 draußen. Und drin liegen dementsprechend 4 Murmeln. Wie viel hast du davon eingelocht?
3: 3.
4: Genau, du hast 3 drinne. Ja. Jetzt müssen wir uns um die letzten beiden Murmeln kümmern.
3: Am Ende geht es aber darum, dass alle Murmeln in diesem Loch landen müssen. Und Sandra und ich spielen jetzt hier nochmal ein bisschen weiter. Aber ich sag's euch, Leute, so einfach wie es aussieht, ist es dann am Ende doch nicht.
1: Ja, und ich habe so ein paar Bilder im Kopf, aber ganz geblickt habe ich es ehrlich gesagt auch noch nicht. Also, falls ihr gucken gehen wollt, das geht ganz, ganz easy, ist for free. Das Ding findet statt auf dem Sportplatz in Sandhagen. Viel Spaß!
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Moin, hier ist der Bremen 4 Verkehr. Ganz aktuell, es gibt zwei Updates. Einmal A1 Osnabrück Richtung Bremen zwischen Lohne-Dinklage und Vechta. Da liegen Gegenstände auf der Fahrbahn. Und aufpassen auch auf der A28 Oldenburg Richtung Leer zwischen Leer-Ost und dem Dreieck Leer. Da liegt ein Metallteil auf der Fahrbahn. 11:52 Uhr.

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0: Buongiorno.
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0: Mit ganz viel Sonne, nur so ein paar Wolken, die hier und da unterwegs sind. Gerade heute Nachmittag können das ein paar mehr werden. Stellenweise dann auch ein ganz kleines bisschen Regen möglich. Aktuell sind wir bei 23 Grad in Bremen, 23 Grad auch in Himmelpforten, 22 in Sottrum und in Bremerhaven. Es wird noch wärmer heute.
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0: Mit Sabrina Prinzen-Ferreira und den Waldbränden in Spanien und Frankreich. Da kämpfen Einsatzkräfte weiter gegen diese großen Brandherde.
2: Ganz genau. Und starker Wind und Trockenheit erschweren die Arbeit. Außerdem in den vier News. An einem NATO-Standort in Belgien ist eine Praktikantin wegen Spionageverdachts festgenommen worden. Und an der Domseite in Bremen läuft eine Demo. In Frankreich breiten sich die großen Waldbrände weiter unkontrolliert aus. An der Atlantikküste westlich von Bordeaux mussten mehr als 140.000 Menschen in Sicherheit gebracht werden. Katrin Kalke dazu.
3: Die ersten Vororte von Bordeaux wurden evakuiert. 500 Soldaten der französischen Armee unterstützen die Einsatzkräfte. Ebenso viele sollen noch dazukommen, inklusive Sanitätsdienste. Das Feuer im Urlaubsgebiet bei Arcachon ist weiter außer Kontrolle. Der Premierminister sprach von einem Feuer, das man in dieser Intensität bislang noch nicht kannte. Auch in Spanien verschärft sich die Lage. Westlich von Madrid wütet ein Großfeuer, das laut Katastrophenschutz derzeit nicht zu löschen ist. Die Regionalpräsidentin spricht vom schlimmsten Brand in der Geschichte der Region.
2: Die deutsche Industrie verliert jeden Monat rund 15.000 Arbeitsplätze. Das hat der Bundesverband der deutschen Industrie mitgeteilt. Sarina Hase mit den Einzelheiten.
4: Gerade die Zollpolitik der USA und Chinas Marktverzerrungen hätten dazu beigetragen, dass der Wettbewerb verschärft wurde, sagte BDI-Verbandschefin Tanja Gönner. Gleichzeitig betonte sie aber auch, dass diese schleichende Entwicklung auch wieder gestoppt werden könne. Gerade in der industriellen Produktion habe man durch den Einsatz von künstlicher Intelligenz große Chancen. Dort hätten deutsche Unternehmen mit ihrem Know-how Wettbewerbsvorteile. Vorausgesetzt, dass Politik und Wirtschaft die Wettbewerbsfähigkeit Deutschlands stärken und Investitionen erleichtern.
2: An einem NATO-Standort in Belgien hat es eine Festnahme wegen Spionageverdachts gegeben. Nach Angaben der Staatsanwaltschaft handelt es sich bei der festgenommenen Person um eine kanadische Praktikantin mit chinesischen Wurzeln. Sie werde verdächtigt, im Auftrag eines Drittlandes zu spionieren und Mitglied einer kriminellen Vereinigung zu sein. An der Domsheide in Bremen protestieren mehr als 100 Menschen gegen die AfD, die dort einen Stand aufgebaut hat. Diese Zahl nannte die Polizei. Sowohl die Gruppe Omas gegen Rechts als auch ein antifaschistisches Künstlerkollektiv demonstrieren demnach friedlich. Und das waren die vier News mit Sabrina Prinzen-Ferreira.
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0: A1 Hamburg Richtung Bremen zwischen Hamburg-Stillhorn und dem Aschener Kreuz. 6 Kilometer Stop and Go, da ist nur eine Spur frei. A1 Bremen Richtung Osnabrück zwischen Uphusen, Bremen-Mahndorf und Asten 5 Kilometer stockend. Und in der Gegenrichtung zwischen Groß-Ippener und Delmenhorst-Ost 5 Kilometer Stau nach einem Unfall und dann weiter im Verlauf zwischen dem Dreieck Stur und Bremen-Asten 5 Kilometer Stop and Go. Und die A1 Bremen Richtung Hamburg ist zwischen Hollenstedt und Rade nach einem Unfall gesperrt. Rüber auf die 7, Hannover Richtung Hamburg, zwischen Großburg-Wedel und Berghof 4 Kilometer stockend und dann zwischen dem Dreieck Weißrode und Dorfmark 6 Kilometer stockender Verkehr. Dankeschön fürs Bescheidsagen. Es blitzt in Worpswede zum Beispiel, Ostendorfer Straße, Höhe des Museums in beide Richtungen und nochmal Worpswede, Bergstraße, Höhe der Pizzeria, auch da in beide Richtungen. Wenn ihr noch was zum Ergänzen habt, dann freuen wir uns über eine Info und sagen es weiter. Außerdem könnt ihr alles nachlesen, auch bei Bremen 4. Ihr erreicht uns, das wisst ihr, unter der 0421 246 666. Gute Fahrt.
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0: 12:04 ist es übrigens. Und bei kommt rum geht's heute im Großen und Ganzen hier rum.
5: Wir haben Murmelbahnen gebaut, die sind 6x3 Meter. Bei 4 Meter ist ein Loch. Dann wirft jeder abwechselnd eine Murmel, versucht die ins Loch zu werfen. Wer nachher die meisten Murmeln im Loch hat oder am nächsten am Loch liegt, der versucht dann die verbliebenen Murmeln auf dem Feld noch reinzumachen. Und wer die letzte Murmel reinmacht, hat gewonnen.
0: Okay, wir sind am Start mit Janina, auch die von gerade, bei den Murmelmeisterschaften, den deutschen Murmelmeisterschaften. So viel Zeit muss sein. In Hatten. Bis gleich.
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0: Und hier ist übrigens der Rudi. Schön worden. Moin.

0: immer mal wieder was Neues. Los geht das. Wieder ab nach Sandhatten zu den deutschen Murmelmeisterschaften.
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0: Es gibt, das wissen wir, den Elverrat beim Fasching im Karneval. Dann gibt's den Bundesrat in Berlin, das Fahrrad in der Garage vielleicht. Und dann ist da aber auch noch, und das Bremen 4 Reporterin June ist mir und ich glaube vielen von uns neu.
2: Der Murmelrat. Aha. Das klingt so ein bisschen, als hätten sich die Hasen im Wald zusammengetan und sich zum Murmelrat zusammengeschlossen. Aber es hat tatsächlich mit Murmeln zu tun. Und der Murmelrat-Vorsitzende, der steht neben mir, Florian.
3: Ja, hallo.
2: Wie kommt man denn zum Murmeln erstmal? Das ist ja schon eine Sportart, die kennt jetzt noch nicht so jeder.
3: Meistens über Freunde, Verwandte, Bekannte, irgendeiner lädt einen ein. Man denkt sich so, mein Gott, was ist Murmeln? Und man kennt, viele kennen das ja von früher noch. Und dann sieht man so ein bisschen die Faszination und dann spielt man mit.
2: Was ist die Faszination am Murmeln für dich?
3: Die Spannung. Also es ist ein super einfaches Spiel. Im Prinzip kann jeder spielen, ob alt, jung, ob reich, dünn, dick, egal. Jeder kann spielen. Mhm. Und am Ende des Tages, weil es so einfach und jeder spielen kann, kommt aber trotzdem die Spannung dadurch, dass halt immer nur die Letzte gewinnt, wie wir sagen. Und dadurch hast du halt eine gewisse Spannung da drin. Und das wirst du hier beim Spielen auch gut sehen können.
2: Und die nehmen das ja hier auch bolle ernst, ne? Also ich darf nicht mit denen sprechen, wenn die spielen. Da sind die ganz, nee, geh weg, haben sie gesagt. So, wir müssen uns hier konzentrieren.
3: Genau, also man muss so ein bisschen im Fokus bleiben. Wenn du siehst, jetzt sie zum Beispiel muss jetzt aus
2: ungefähr zwei Meter, hin.
3: Ja, sie muss aus 2 Meter dieses Loch treffen. Und ich sag mal, was im Training so unendlich einfach aussieht, weil es ja ein Kinderspiel ist, ist hier halt auch wirklich schwierig. Sie hat sogar versucht zu ditchen, also die kleinste Kugel zu erwischen. Das ist dann schief gegangen. Jetzt wechselt der Spieler, das heißt, die darf nicht mehr weiterspielen. Jetzt wechselt der Gegner, darf jetzt weiterspielen. Und knapp vorbei.
2: Ihr seid auf jeden Fall eine eingeschworene Community und der Spaß steht hier in erster Reihe, ist das so?
3: Ja, das ist so. Ich bin ja eine von 2 Vorsitzenden, also die Tanja auch noch aus Ludwigshafen. Und wir haben immer schon gesagt, die Deutsche Meisterschaft spielt jedes Jahr und die Deutsche Meisterschaft ist wie so ein Familientreffen. Man sieht sich wieder. Es gibt kleine Vereine, der KKV aus Kirchenmainer ist ja einer der größten und ältesten oder der älteste Verein mit über 450 Mitgliedern. Es gibt aber auch Vereine wie hier der Gastgeber, die auch nur so, ich weiß nicht, 40 Mitglieder haben. Aber das jedes Jahr treffen sich die Mannschaften, das ist wie ein Familientreffen. Also die Gesellschaft ist wirklich wichtig, bei allen Ehrgeiz, den wir haben.
2: Schöne Sache hier auf jeden Fall beim SV Murmel 011 oder 1-1, was ist es wohl?
3: Murmel 011.
0: Und wir merken uns, die Letzte gewinnt. Könnt ihr als Ausrede nutzen, wenn ihr das nächste Mal zu spät seid. Happy Samstag.
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0: Nur das Sommer Tibi Tobi, hier ist Bremen 4. Und das da spielen wir euch gleich. Razorlight mit America auf unserer Playlist.
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0: Moin, wir sind's.
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0: Um 12 Uhr gleich 31 Minuten. A1 Hamburg Richtung Bremen zwischen Hamburg-Stillhorn und dem Maschener Kreuz. 6 Kilometer. Stop and go, da ist nur eine Spur frei. 5 Kilometer stockend auf der 1 Bremen Richtung Osnabrück zwischen Uphusen, Bremen-Mahndorf und Bremen-Asten. Dann A7 Hannover Richtung Hamburg zwischen Großburg-Wedel und Berghof. 4 Kilometer. Stop and go. A7 Hannover Richtung Hamburg zwischen dem Dreieck Weißrode und Dorfmark. 6 Kilometer stockend. Und nochmal die 7 Hannover Richtung Hamburg zwischen Hamburg-Heimfeld und dem Elbtunnel. 5 Kilometer stockender Verkehr. Dann blitzt es an der A27 Verden Richtung Bremer Kreuz, Höhe der Ausfahrt Achim Nord. Und zweimal in Worpswede, jeweils in beide Richtungen, Ostendorfer Straße Nummer 1, Höhe des Museums, und Bergstraße, Höhe der Pizzeria Nummer 2. Danke fürs Melden, und wenn ihr ergänzen wollt, dann könnt ihr das gerne tun per WhatsApp oder mit einem kurzen Anruf 0421 246 666. So erreicht ihr uns und alle Infos von der Straße auch bei bremen4.de. Wenn ihr unterwegs seid, schön vorsichtig und so insgesamt schönen Samstag.

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0: Buongiorno, schönen Samstag allen. Wir sind bei euch mit Ugel jetzt, Moving to the Sun Track, der richtig gut reinpasst gerade. So vom Vibe. Macht's Beste draus.
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0: die Fawn en Blondes mit WhatsApp. Das ist ein Bremen 4 All-Time-Favorite. So nämlich.
1: Blaubeeren sind dasselbe wie Heidelbeeren. Die heißen noch Schwarzbeeren oder Waldbeeren.
2: Schmeckt trotzdem wie Oma unterm Arm.
0: Heidelbeeren, Blaubeeren, whatever. Auf jeden Fall haben die jetzt Saison. Lecker, lecker, lecker. Und warum nicht? Es sind ja immer noch Sommerferien auch. Falls ihr Programm für euch und eure Kids braucht, einfach mal selber pflücken gehen. Es gibt Wilde, aber eben auch Höfe, wo es die Dinger gibt. Zum Beispiel in Lilienthal, in Stur ist einer, Osterholz, Scharmbeck, Hagen im Bremischen. Also da geht so einiges. Schmecken lassen.

12.48 Uhr und es gibt ein Update von der Straße. Hier ist Bremen 4. Moin, seid vorsichtig auf der A29 Oldenburg Richtung Wilhelmshaven. Zwischen Zetel und Sande, da liegen Gegenstände auf der Autobahn.

0: einiges los heute am Samstag. Gleich um 13 Uhr gibt's das Update mit Sabrina. Bis dahin.
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0: Spielen wir euch Glasperlenspiel. Mit geiles Leben und danach dann die vier News.
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0: Champagner fehlten.
1: 24 Grad.
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1: In Hamburg, Bremen und Bremerhaven bis zu 27, sogar 28 Grad sind heute drin. An der Küste und auf den Inseln ein bisschen weniger. Dazu insgesamt viel Sonne, ein freundlicher Samstag, wobei stellenweise ganz hier und da ein bisschen Regen möglich ist. Morgen dann ein bisschen mehr Regen, da kann es dann auch mal gewittern im Bremen-Vierland.
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1: Mit Sabrina Prinzen-Ferreira in Gandakesee. Sabrina, hat es ein Unglück gegeben?
3: Ja, dort ist ein Kleinflugzeug in ein Wohnhaus gestürzt. Dann wüten die Waldbrände in Frankreich und Spanien weiter und die deutsche Industrie verliert offenbar jeden Monat tausende Arbeitsplätze. In Gandakesee ist ein Kleinflugzeug in ein Haus gestürzt. Nach Angaben der Polizei ist der Pilot dabei ums Leben gekommen. Nach einem weiteren Menschen werde zurzeit gesucht. Weitere Verletzte soll es nicht gegeben haben. Die Familie, die in dem Haus wohnt, war zum Zeitpunkt des Unglücks nicht zu Hause. Weitere Einzelheiten sind noch nicht bekannt. In Frankreich breiten sich die großen Waldbrände weiter unkontrolliert aus. An der Atlantikküste westlich von Bordeaux mussten mehr als 140.000 Menschen in Sicherheit gebracht werden. Katrin Kalke berichtet.
4: Die ersten Vororte von Bordeaux wurden evakuiert. 500 Soldaten der französischen Armee unterstützen die Einsatzkräfte. Ebenso viele sollen noch dazukommen, inklusive Sanitätsdienste. Das Feuer im Urlaubsgebiet bei Arcachon ist weiter außer Kontrolle. Der Premierminister sprach von einem Feuer, das man in dieser Intensität bislang noch nicht kannte. Auch in Spanien verschärft sich die Lage. Westlich von Madrid wütet ein Großfeuer, das laut Katastrophenschutz derzeit nicht zu löschen ist. Die Regionalpräsidentin spricht vom schlimmsten Brand in der Geschichte der Region.
3: Die deutsche Industrie verliert jeden Monat rund 15.000 Arbeitsplätze. Das hat der Bundesverband der deutschen Industrie mitgeteilt. Sarina Hase mit den Einzelheiten.
5: Gerade die Zollpolitik der USA und Chinas Marktverzerrungen hätten dazu beigetragen, dass der Wettbewerb verschärft wurde, sagte BDI-Verband. Chefin Tanja Gönner. Gleichzeitig betonte sie aber auch, dass diese schleichende Entwicklung auch wieder gestoppt werden könne. Gerade in der industriellen Produktion habe man durch den Einsatz von künstlicher Intelligenz große Chancen. Dort hätten deutsche Unternehmen mit ihrem Know-how Wettbewerbsvorteile. Vorausgesetzt, dass Politik und Wirtschaft die Wettbewerbsfähigkeit Deutschlands stärken und Investitionen erleichtern.
3: Hunderttausende Menschen feiern in Berlin den Christopher Street Day. Sie demonstrieren für Vielfalt und Menschenrechte. Mehr als 80 Wagen und mehr als 50 angemeldete Fußgruppen ziehen durch Berlin-Mitte. Die Strecke endet am Brandenburger Tor, wo es eine Abschlusskundgebung und ein Bühnenprogramm gibt. Die Bremer Turnerin Carina Schönmeier ist deutsche Meisterin am Sprung. Mit weitem Abstand verteidigte sie damit bei den Finals in Hannover ihren Titel. Später steht für sie noch das Finale am Stufenbarren an. Und das waren die vier News mit Sabrina Prinzen-Ferreira.
1: Und ich bin der Rudi Schönborn. Moin.
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1: Um 13 Uhr und gleich 3 Minuten gibt's erstmal was Aktuelles von der A29 Ahlhorner Heide Richtung Oldenburg. Vorsicht, da liegen Fahrzeugteile auf der Autobahn zwischen Wadenburg und Sandkrug. A1 Hamburg Richtung Bremen zwischen Hamburg-Stillhorn und dem Maschener Kreuz 6 Kilometer stockend, da ist nur eine Spur frei. Nochmal die 1 Bremen Richtung Osnabrück zwischen Opphusen, Bremen-Mahndorf und Asten 5 Kilometer stockender Verkehr und in der Gegenrichtung zwischen dem Dreieck Stur und Bremen-Hemelingen 5 Kilometer Stau, halbe Stunde plus. A7 Hannover Richtung Hamburg zwischen dem Dreieck Weißrode und Soltau Ost immer wieder Stop and Go, dreiviertel Stunde dauert's länger. 5 Kilometer stockend auf der 7 Hannover Richtung Hamburg zwischen Hamburg-Heimfeld und dem Elbtunnel. Dann habe ich noch einige Blitzer, die habt ihr entdeckt und gemeldet. Danke dafür. A27 steht einer Verden Richtung Bremer Kreuz, Höhe der Ausfahrt Achim Nord. In Bremen, Autobahnzubringer Hemelingen, der geht in beide Richtungen, genau wie die 2 Blitzer in Worpswede. Einer steht in der Ostendorfer Straße, Höhe des Museums, und der andere in der Bergstraße, da auf Höhe der Pizzeria. Wenn ihr noch ergänzen wollt, 0421 246 666. Ihr wisst ja, so erreicht ihr uns. Gute Fahrt!
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1: Ja, und da sind wir heute bei, nichts weniger ist es, den deutschen Meisterschaften im Murmeln. Nein, nicht so, sondern das mit den Kugeln. Gleich geht's wieder nach Sandhatten.
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0: 13.10 Uhr, hier ist der Bremen 4 Verkehr. Ganz aktuell, es gibt zwei Updates. Erstmal geht's auf die A1 Bremen Richtung Hamburg zwischen Sittensen und Heidenau. Da steht ein kaputtes Kfz, außerdem laufen da Menschen auf der Autobahn rum. Und aufpassen auch auf der A7 Hannover Richtung Hamburg zwischen Mellendorf und Berghof. Da ist eine ungesicherte Unfallstelle.
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0: In Sandhatten sind deutsche Meisterschaften.
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0: Es wird ausgemurmelt.
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0: Das übrigens war der offizielle Schlachtruf vom Gastgeberverein, vom SV Murmel 011 aus Sandhatten. Wir sind auch dabei, Logo, June als Reporterin, hingedüst zu den Meisterschaften und ist, wie es sich gehört bei ihrem Job, ganz, ganz neugierig.
3: Dieser Verein, der SV Murmel, der hat sich auf eine ganz kuriose Weise gegründet, ergeben, nämlich in einem ganz anderen Land.
4: Wir waren in der Türkei im Urlaub, wir waren immer viele Frauen und ein Mann dabei. Und dann haben uns viele gefragt, was seid ihr, ein Verein oder wer seid ihr? Und dann waren wir abends in einer Bar feiern und dann hat so ein Schweizer zu uns gesagt, ihr seid bestimmt ein Murmelverein. Und somit war der Verein geboren.
3: Aber also okay, da hat jemand gesagt, ihr seid ein Murmelverein, das war ja offensichtlich Spaß. Und dann dachtet ihr, lass mal echt murmeln. Oder wie? Was ist da im Kopf passiert bei euch?
4: Erstmal haben wir es gegoogelt und haben festgestellt, dass es das schon gibt und dass die deutsche Meisterschaften und Turniere spielen. Und da waren wir natürlich heiß. Dann haben wir noch in der Türkei Murmeln gekauft. Am Strand haben wir dann das ein bisschen platt gemacht und haben dann schon mal geguckt und geübt, wie es vielleicht gehen könnte. Ja, und dann sind wir angefangen halt.
3: Und was hat euch am Murmeln so begeistert, dass ihr dachtet so, ja, da geben wir jetzt richtig Gas?
4: Es hat einfach Spaß gemacht. Das Trainingslager jedes Jahr in der Türkei ist auch nicht zu verachten.
3: Es gibt ein Trainingslager fürs Murmeln?
4: Ja, jedes Jahr natürlich.
3: Das ist in der Türkei?
4: Ja, jedes Jahr natürlich.
3: Ich komme auch.
4: Ja, wehe nicht.
3: Wie geil ist das?
4: Ja, am Strand, da wird das richtig schön glatt und hart gemacht mit dem Wasser. Und dann wird fleißig gemurmelt jeden Tag. Und dann murmeln wir unseren Kumkö-Meister aus. Wir sind in Kumkö immer. Und auch den Einzelmeister in Kumkö. Wir haben immer wahnsinnig viel Spaß. Und jeder, der dazukommen will, gerne.
3: Das ist doch bestimmt dann, also ihr sitzt dann im Bikini im Sand und murmelt.
4: Ja, so ähnlich, ne? Es sei denn, es ist windig, dann ziehen wir vielleicht mal ein Shirt drüber.
3: Also wenn man irgendwie zum Beispiel auch neue Leute kennenlernen will, kann man auch einfach mal Murmeln ausprobieren und zu euch kommen.
4: Das kann man auf jeden Fall. Wir nehmen sehr gerne noch Leute auf. Der muss halt dazu passen, der muss lustig sein, fröhlich sein, teambegeistert. Von daher Blitz laufen.
3: Das sind so die Murmelskills, lustig sein.
4: Auf jeden Fall. Oh, und vielleicht manchmal ein bisschen trinkfest.
3: Ich finde mich hier sehr wieder. Ich sag's dir so, wie es ist.
0: Das,
3: ne?
4: Ich hole mal gleich einen Bogen, das kannst du ausfüllen und dann kannst du eintreten.
3: So, und damit bin ich auch schon beim SV Murmel.
4: Ja, genau.
0: Ach, wie schön, dass wir dabei sein dürfen bei den deutschen Meisterschaften im Murmeln in Sandhatten heute.
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0: Schönen Samstag allen und das da ist das, was gleich passiert hier bei uns auf der Playlist. Yael Naim mit New Soul spiele ich euch in ein ganz paar Augenblicken.
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0: Wir sind unterwegs im frühen Samstagnachmittag. 13.30 Uhr ist es. Und der Blick geht auf die A7.
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0: Von da kommt nämlich was Aktuelles zwischen Mellendorf und Berghof. Wenn ihr da unterwegs seid, A7 Hannover Richtung Hamburg, da ist eine ungesicherte Unfallstelle. Schön aufpassen. Dann haben wir noch Staus und stockenden Verkehr. A1 Hamburg Richtung Bremen. Damit geht's los zwischen Hamburg-Stillhorn und dem Maschener Kreuz. 6 Kilometer. Stop and go. Da ist nur eine Spur frei. Dann die 1 Bremen Richtung Osnabrück. 5 Kilometer stockend zwischen Obhusen, Bremen, Marndorf und Asten. Stau auf der 1 Osnabrück Richtung Bremen zwischen dem Dreieck Stur und Bremen-Hemelingen. 5 Kilometer sind's. Halbe Stunde plus müsst ihr mit einplanen. A7 Hannover Richtung Hamburg, erstmal zwischen dem Dreieck Weißrode und Soltau Ost immer wieder. Stop and go, dreiviertel Stunde plus und im weiteren Verlauf zwischen Hamburg-Heimfeld und dem Elbtunnel 7 Kilometer stockend. Dann blitzt es, danke fürs Bescheidsagen, an der A27 Verden Richtung Bremer Kreuz, Höhe der Ausfahrt Achim Nord. Und noch ein Blitzer in Bremen, Autobahn zu Bringer Hemelingen, der geht in beide Richtungen. Danke fürs Bescheidsagen, wenn ihr noch was ergänzen wollt, 0421 246 666. So erreicht ihr uns. Und ihr könnt es natürlich alles nachlesen. Das geht bei bremen4.de. Aha.

0: wo auch immer, wie auch immer und mit wem auch immer. Macht's Beste aus eurem Samstag. Wir sind bei euch. Hier ist Bremen 4. Moin, und das da ist neue Musik von Nesta jetzt. Yes Girl, so heißt der Track.
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0: unsere Lieblingssongs, eure Lieblingssongs, The Farm, All Together Now. Schönen Samstag und wir können festhalten, also er hat definitiv Bock.
1: Eine große Ehre, hier heute zu sitzen. Bin 59, bin kein unbeschriebenes Blatt. Mir geht es auch nicht nur um die A-Nationalmannschaft. Aber das ist der erste Job, darum geht es natürlich, um es klar zu machen. Jürgen Klopp hat keine Karriere nach der Nationalmannschaft. Also ist nicht so irgendwie der Höhepunkt. Das ist idealerweise der Höhepunkt meiner Karriere, meines Lebens, meines beruflichen Lebens.
0: Jürgen Klopp, das ist jetzt seit gestern auch endlich offiziell, ist unser aller neuer Fußball-Nationaltrainer. Er übernimmt die Jungs und für ihn ist es viel mehr als nur erfolgreich kicken.
1: Ich habe dreimal erlebt, wie erfolgreicher Fußball eine Stadt verändern kann. Und ich glaube, wir sind uns alle einig, dass erfolgreicher Fußball tatsächlich auch ein Land verändern kann.
0: Und die Fans. Und ich kenne wirklich so gut wie keine Gegenstimmen. Ein paar Schalke-Hardcore-Fans nehmen ihm die Dortmund-Vergangenheit übel. Aber sonst stehen wirklich alle hinter Kloppo, ne?
2: Hat ja auch jahrelang den BVB weit nach vorne gebracht. Also von daher finde ich das nicht schlecht.
3: Weil er ein guter Trainer ist. Er hat alles gezeigt und seine Expertise ist gut. Die Spieler sind auch gut, die brauchen nur den richtigen Impuls.
0: Ja, Jürgen, dann mal los.
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0: Also gleich, ne? Da kommen die Sugar Babes. Und die hauen richtig einen raus. About You Now spielen wir euch noch vor den 4 News um 14 Uhr mit Sabrina. Hier ist Bremen 4. Moin.
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0: unser musikalischer Throwback ins Jahr 2007 mit den Sugar Babes. Moin, schönen Samstag.
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0: Kommt ziemlich sonnig daher, eigentlich überall im Bremen-Vierland, wobei nach und nach jetzt mehr Wolken unterwegs sind, stellenweise auch ein ganz kleines bisschen Regen, aber insgesamt bleibt es freundlich heute. 25 Grad aktuell in Bremen, in Bremerhaven, in Kloppenburg und auch in Schesel. Ein bisschen wärmer könnte es noch werden. Morgen am Sonntag ist es dann rumpliger, aber auch wieder warm.
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0: Mit Sabrina Prinzen-Ferreira in Ganderkesee. Sabrina, ist ein Kleinflugzeug in ein Einfamilienhaus gestürzt.
2: Ja, und bei dem Unglück kam ein Mensch ums Leben. Außerdem in den vier News. In Frankreich und Spanien sind zehntausende Menschen aus den Waldbrandgebieten in Sicherheit gebracht worden. Und die Polizei hat eine mutmaßliche Spionin an einem NATO-Standort festgenommen. Beim Absturz eines kleinen Flugzeugs in ein Wohnhaus in Ganderkesee ist ein Mensch ums Leben gekommen. Das hat die Polizei mitgeteilt. Die Maschine war offenbar kurz vor dem Unglück am Flugplatz Ganderkesee gestartet. Thomas Stahlberg berichtet.
3: Gegen 11 Uhr gab es einen lauten Knall in der kleinen Wohnsiedlung in Ganderkesee. Das Kleinflugzeug war direkt in den Dachstuhl eingeschlagen. Die Bewohner waren nicht zu Hause. Zunächst hieß es von der Polizei, der Pilot sei dabei ums Leben gekommen. Klar ist auch inzwischen, dass ein männlicher Insasse des Flugzeugs tot ist. Aber ob es der Pilot oder ein zweiter angemeldeter Insasse ist, das ist noch unklar, sagt ein Polizeisprecher. Vom zweiten Mann im Flugzeug fehlt bislang jede Spur. Jetzt soll das Flugzeug mit einem Kran geborgen werden. Das könne noch Stunden dauern.
2: In Frankreich kämpfen die Einsatzkräfte nach wie vor gegen die großen Waldbrände. Besonders betroffen ist die Region rund um Bordeaux. Dort sind die Flammen weiter außer Kontrolle. Mehr als 140.000 Menschen wurden schon in Sicherheit gebracht. Und auch in Spanien wüten weiter mehrere große Waldbrände, vor allem in der Gegend von Madrid. Nach Behördenangaben mussten etwa 30.000 Menschen ihre Unterkünfte verlassen. An einem NATO-Standort in Belgien ist eine Praktikantin wegen Spionageverdachts festgenommen worden. Nach Angaben der Staatsanwaltschaft handelt es sich um eine Frau aus Kanada mit chinesischer Abstammung. Sie wird demnach verdächtigt, für ein Drittland spioniert zu haben und Mitglied einer kriminellen Vereinigung zu sein. Die Bremer Turnerin Carina Schönmeier ist deutsche Meisterin am Sprung. Mit weitem Abstand verteidigte sie damit bei den Finals in Hannover ihren Titel. Am Stufenbarren wurde sie im Anschluss Vierte. Und das waren die vier News mit Sabrina Prinzen-Ferreira.
0: Grazie.
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0: 14.02 Uhr ist es. Seid vorsichtig, wenn ihr unterwegs seid auf der A7 Hannover Richtung Hamburg. Zwischen Mellendorf und Berghof ist eine ungesicherte Unfallstelle. A1 Hamburg Richtung Bremen, zwischen Hamburg-Stillhorn und dem Maschener Kreuz 6 Kilometer. Stop and go, da ist aktuell nur eine Spur frei. Die 1 Bremen Richtung Osnabrück, zwischen Uphusen, Bremen-Mahndorf und Arsten 5 Kilometer stockend. Und in der Gegenrichtung zwischen dem Dreieck Stur und Bremen-Hemelingen 5 Kilometer Stau, halbe Stunde dauert's länger da. Dann die A7 Hannover Richtung Hamburg zwischen dem Dreieck Weißrode und Soltau-Ost. Erstmal streckenweise immer wieder Stop and Go, dreiviertel Stunde plus. Und im weiteren Verlauf zwischen Hamburg-Heimfeld und dem Elbtunnel nochmal 7 Kilometer stockend. Dann blitzt es, danke fürs Bescheidsagen, an der A27 Verden Richtung Bremer Kreuz, Höhe der Ausfahrt Achim Nord. In Bremen, Autobahnzubringer Hemelingen. Der Blitzer da geht in beide Richtungen. Und in Oldenburg ist so ein Ding aufgebaut. Kloppenburger Straße, Höhe Moorstraße, wenn ihr stadtauswärts fahrt. Könnt ihr übrigens auch alles nachlesen bei bremen4.de und gerne auch ergänzen. 0421 246 666. Gute Fahrt.
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0: Ja, oder auch.
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0: Und wir murmeln mit, sind dabei bei den deutschen Murmelmeisterschaften. Gleich wieder mit June da in Sandhatten und mir hier.
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0: Achso, der Rudi bin ich übrigens. Schönborn, moin.

0: Da war ein Fehler. Wir bitten um Entschuldigung, meine Damen und Herren.
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0: einmal stimmt's jetzt noch, also so grob. Stündlich grüßt das Murmeltier. Ja.
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0: Wir sind bei den deutschen Meisterschaften im Murmeln. In Sandhatten beim SV Murmeln 011, da wird ordentlich delivered auf dem Spielfeld, aber na klar auch daneben. June, Bremen 4 Reporterin und mittendrin, wen hast du dir angelacht?
2: Zu euch sag ich da muss Servus, ne?
3: Servus.
2: Aus München seid ihr hier angereist in Hatten. Das ist ein langer Weg. Wie lange seid ihr gefahren?
3: Ach, wir haben das über Etappen gemacht.
4: Ja,
3: war nicht so weit.
4: Immer wieder ein Stück weiter. Genau. Wir sind mit dem Wohnmobil unterwegs und das hat genau gepasst. Das war geplant, dass wir hier auftauchen.
2: Und das, wieso seid ihr irgendwelche Stars? Weiß ich, muss ich von irgendwas wissen?
3: Nein, noch nicht.
2: Noch nicht?
3: Quatsch.
2: Und jetzt seid ihr hier, habt diesen weiten Weg auf euch genommen, um beim Murmeln zuzugucken, ja? So wie Menschen, die Tennis feiern, nach Wimbledon fahren.
3: Genau. Und wir wollen eben unsere Murmels 011 eben anfeuern.
2: Die Murmels 011.
3: Genau, und wegen dem sind wir den langen Weg hier.
2: Und wie kommt's dazu? Also wie wird man Murmel-Fan? Nennt ihr euch so? Habt ihr einen Gruppennamen?
3: Ich möchte jetzt einmal behaupten, ich war der erste Fan von der ersten Stunde an. Weil ich eigentlich so, die Mädels schon gekannt habe, da waren sie noch keine Murmels. Und an dem Abend, als das dann die Entscheidung gefallen ist, war ich live dabei. Also wie gesagt, Fan der ersten Stunde.
2: Ihr seid also auch befreundet, höre ich gerade.
3: Ja, natürlich, sehr.
2: Aber was ist das Coole am Murmeln, also dass ihr extra hier anreist, nicht nur als Support, sondern auch irgendwie um Spaß zu haben?
3: Also dieses Murmeln finde ich einfach spannend. Jetzt, so wie jetzt zum Schluss. Das ist wirklich spannend. Man meint ja, Murmeln unter der Loch, nein, nee. Das ist spannend, sau spannend.
2: Also für mich ist es tatsächlich Murmeln in ein Loch rein, aber vielleicht...
3: Kommt doch.
2: Vielleicht muss ich da noch hintersteigen. Hast du irgendwie so ein... Was macht ihr denn, wenn so die letzte Murmel für eure Mannschaft ins Loch geht? Wie hört sich das bei euch an? Gebt mir so ein...
4: Da sind wir noch ruhig.
3: Da sind wir noch ruhig. Weil die brauchen ja Konzentration, aber danach.
2: Und danach hört
3: sich
2: an?
4: Yo. Yeah.
3: Yo. Singen wir immer, oder was singen sie immer? Ich kann es mal nicht mehr.
2: Oh, das will ich hören.
4: Du bist eine geile Sau und das weißt du ganz genau.
2: So. Das ist mein Mantra. Yo. Woher wusstet ihr das?
0: Birgit und Andreas, schön, dass ihr hier bei uns im Norden seid. Und viel Spaß weiter bei den deutschen Murmelmeisterschaften in Sandhatten.
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0: einfach mal sagen, ist mir alles egal. Und sich gut dabei fühlen. Genau das ist dieser Song auf der Bremen 4 Playlist aus Island, The Art of Letting Go. Schönen Samstag euch, gleich geht's hier weiter mit Materia. Jascha und Miss Platinum, Lila Wolken.
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0: Es ist ganz kurz nach 3:30, 14.31 Uhr.
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0: A1 Hamburg Richtung Bremen, mit der geht's los zwischen Harburg und dem Maschnerkreuz. 3 Kilometer Stop and Go. Dann die 1 Bremen Richtung Osnabrück zwischen Obhusen, Bremen-Mahndorf und Arsten. 4 Kilometer stockend. Und A1 Osnabrück Richtung Bremen zwischen dem Dreieck Stur und Bremen-Hemelingen. 5 Kilometer Stau, halbe Stunde plus. A7 Hannover Richtung Hamburg zwischen Mellendorf und Berghof hat's einen Unfall gegeben. Deswegen 4 Kilometer Stau. Dann die 7 Hannover Richtung Hamburg zwischen Dorfmark und Soltau-Ost. Nochmal streckenweise stockender Verkehr. Und im weiteren Verlauf zwischen Hamburg-Heimfeld und dem Elbtunnel auch nochmal stockender Verkehr. Da sind es dann 7 Kilometer. Danke, dass ihr uns so fleißig auch am Wochenende und immer Blitzer und Sonstiges meldet. Bremen Autobahn Zubringer Hemelingen steht einer, der geht in beide Richtungen. Das gilt auch für die 2 in Worpswede. Ostendorfer Straße einer, Höhe des Museums, und Bergstraße in zweiter Höhe der Pizzeria. Und in Oldenburg wird stadtauswärts geblitzt, und zwar an der Kloppenburger Straße, Höhe Moorstraße. Könnt ihr übrigens auch alles nachlesen bei bremen4.de. Und ergänzen auch gern und jederzeit 0421 246 666. So erreicht ihr uns. Gute Fahrt.

14 Uhr gleich 36 Minuten. Hier ist der Bremen 4 Verkehr nochmal eben ganz kurz aktuell. Und es geht auf die A28 Oldenburg Richtung Leer. Aufpassen, Höhe Leer Ost. Da liegen Gegenstände auf der Autobahn.

0: 14.39 Uhr, nochmal der Bremen 4-Verkehr, ganz aktuell mit einer Warnmeldung für die A1 Hamburg Richtung Bremen zwischen Posthausen und Euthen, da liegen Gegenstände. Und jetzt ist er hier auf unserer Playlist mit neuer Single Sternenstaub.
1: Hey ihr Lieben, hier ist Joris und ihr hört den wundervollen Rudi Schönborn hier bei Bremen 4.
0: Ach, das ist aber auch einfach Friede, Freude, Eierkuchen hier bei uns. Toll. Ich hab dich auch lieb. Schönen Samstag allen. Stern.

0: ein Bremen 4 All-Time Favorite. Das sind Savage Garden, To the Moon and Back. Und so steht sie vor mir. Es fühlt sich immer so wild an, wenn die Menschen, die... Ich sitze faul, du stehst. Larissa ist bei mir.
1: Ich bin auch dynamisch. Ich fange ja jetzt gerade erst an zu arbeiten und du hast jetzt gleich Feierabend. Weißt du,
0: ich stehe eigentlich auch wahnsinnig gerne bei der Arbeit, aber irgendwann heute habe ich dann gemerkt, aua. Und
1: dann ja, du, wenn der Rücken ruft, dann muss man sitzen.
0: Das war nicht der Rücken, das ist eher die Hüfte.
1: So. Gut, dass wir das geklärt haben.
0: Ja, sehr gut. Wir sind ein junger, ein frischer, ein nach vorne gehender Sender und haben Hüfte. Gute Geschichte.
1: Du, was soll ich dir sagen? Bei mir ist noch alles hier frisch eingeölt, das knackt alles nicht. Ich bin am Start.
0: Also ich würde das nicht verpassen wollen. Wenn ich ihr wäre, ne, dann würde ich heute Nachmittag die ganze Zeit Bremen 4 hören, weil Larissa dabei sein, die sich losgerissen hat für uns von ihrem Würfelspiel. Das hast du
1: ich
0: mir gerade noch erzählt.
1: Ich schwöre dir, ich habe jetzt so eine neue Obsession entwickelt oder mal wieder mit so Brettspielen und Würfelspielen und Kartenspielen. Ich bin permanent nur am Zocken. Ich weiß nicht, ob das wirklich gesund ist. Nicht um Geld oder so, sondern einfach zu Hause
0: alles,
1: am Tisch
0: Obsession
1: mit Freunden.
0: Ist, ist oft... Aber ich verstehe es ein bisschen. Ich habe eine Urlaubswürfel-Obsession.
1: Ja, genau so ist es. Nur ich fahre nicht in Urlaub, deswegen
0: ja,
1: geht das
0: okay,
1: jetzt zu Hause
0: dann
1: los.
0: Muss das jetzt natürlich. Aber
1: und
0: ja.
1: Ich gehe sogar so weit, ich habe morgen Freunde eingeladen zum Pizza-Essen. Wir backen Pizza für die, damit die danach mit uns spielen. Das wissen die nicht.

Ganz genau, 14.52 Uhr und es gibt nochmal was Aktuelles von der Straße. Seid vorsichtig unterwegs auf der A27 Bremen Richtung Bremerhaven zwischen Bremen-Hornlehe und Bremen-Überseestadt. Da brennt ein Fahrzeug.

0: Basta Cusi Topolino, schönes Wochenende.
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1: Ja, das fühlt sich heute tatsächlich auch endlich mal wieder nach Ende Juli an. Es ist sonnig, so ein paar Wolken sind den Tag über auch immer unterwegs, aber größtenteils halt warm. Bei 26 Grad in Bremerhaven und in Wildeshausen, 25 Grad in Bremen und dazu bleibt es heute trocken. Am frühen Sonntagmorgen sieht das dann allerdings wieder ein bisschen anders aus. Da wird es etwas kühler und regnerischer.
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2: mit Laura Knepper. Mindestens ein Mensch stirbt beim Absturz eines Kleinflugzeugs in Gandakesee. Waldbrände in Frankreich und Spanien zwingen fast 300.000 Menschen zur Flucht. Industrie verliert laut Verband monatlich 15.000 Arbeitsplätze. Das Wetter: Sonne und einige Wolken bei 22 bis 28 Grad. In Gandakesee im Kreis Oldenburg ist ein Kleinflugzeug in ein Haus gestürzt. Laut Polizei ist ein Mensch dabei ums Leben gekommen. Die Maschine ist demnach kurz zuvor am Flugplatz Gandakesee gestartet. Mehr von Thomas Starberg aus Oldenburg.
3: Gegen 11 Uhr gab es einen lauten Knall in der kleinen Wohnsiedlung in Gandakesee. Das Kleinflugzeug war direkt in den Dachstuhl eingeschlagen. Die Bewohner waren nicht zu Hause. Klar ist inzwischen, dass ein männlicher Insasse des Flugzeugs tot ist. Aber ob es der Pilot oder ein zweiter angemeldeter Insasse ist, das ist noch unklar, sagt ein Polizeisprecher. Die Feuerwehr konnte von der Drehleiter aus keinen zweiten Mann im Flugzeug sehen bislang. Von unten durchs Haus in den Dachstuhl sei auch unmöglich, weil unklar ist, ob das Haus noch stabil ist, sagt ein Feuerwehrsprecher. Jetzt soll das Flugzeug mit einem Kran geborgen werden. Das könne noch Stunden dauern. Im Schützenhaus Gandakesee ist für Anwohner eine Anlaufstelle eingerichtet.
2: Die Waldbrände in Frankreich und Spanien haben nach offiziellen Angaben bislang rund 270.000 Menschen in die Flucht getrieben. In Südwestfrankreich sei im Departement Gironde schon eine Fläche viermal so groß wie Paris abgebrannt, sagte Innenminister Laurent Nunes. In Spanien gibt es beim Brand nahe Madrid trotz verbesserter Löschbedingungen weiterhin erstmal keine Entwarnung. In beiden Ländern sind weiter hunderte Feuerwehrleute im Einsatz. Die deutsche Industrie verliert jeden Monat rund 15.000 Arbeitsplätze. Das hat der Bundesverband der deutschen Industrie mitgeteilt. Aus der Nachrichtenredaktion hat Sabrina Hase die Details.
4: Gerade die Zollpolitik der USA und Chinas Marktverzerrungen hätten dazu beigetragen, dass der Wettbewerb verschärft wurde, sagte BDI-Verbandschefin Tanja Gönner. Gleichzeitig betonte sie aber auch, dass diese schleichende Entwicklung auch wieder gestoppt werden könne. Gerade in der industriellen Produktion habe man durch den Einsatz von künstlicher Intelligenz große Chancen. Dort hätten deutsche Unternehmen mit ihrem Know-how Wettbewerbsvorteile. Vorausgesetzt, dass Politik und Wirtschaft die Wettbewerbsfähigkeit Deutschlands stärken und Investitionen erleichtern.
2: Nachdem in Indonesien ein Boot mit Touristen vermisst worden war, haben Rettungskräfte 11 europäische Insassen lebend gefunden, darunter 3 Deutsche. Nach dem Kapitän wird noch gesucht. Jennifer Johnston hat die Einzelheiten.
5: Das Schnellboot war am Freitagmorgen bei einem Ausflug vor der Insel Sulawesi verschwunden. Das Boot soll vor einer Bucht bei schlechtem Wetter auseinandergebrochen und untergegangen sein. Ein örtlicher Tourguide habe das Boot am Freitagnachmittag als vermisst gemeldet. Daraufhin startete ein Sucheinsatz mit dutzenden Teams, die unter anderem mit einer Wärmebilddrohne und Tauchausrüstung unterwegs waren. Neben den 3 deutschen Passagieren und der indonesischen Besatzung befanden sich den Angaben zufolge 5 Niederländer, ein Belgier, eine Französin und ein Tscheche an Bord.
2: Die Bremer Turnerin Carina Schönmeier ist deutsche Meisterin am Sprung. Mit weiterem Abstand verteidigte sie damit bei den Finals in Hannover ihren Titel. Am Stufenbarren wurde sie im Anschluss Vierte. Das waren die Nachrichten mit Laura Knepper.
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1: Vorsicht bitte auf der A27 Bremen Richtung Bremerhaven. Zwischen Bremen-Hornlehe und Bremen-Überseestadt brennt ein Fahrzeug. Auf der A1 Bremen Richtung Osnabrück zwischen Uphusen, Bremen-Mahndorf und Arsten 4 Kilometer stockender Verkehr. Auf der A1 Osnabrück Richtung Bremen zwischen Dreieck Stur und Bremen-Hemelingen 5 Kilometer Stau. Da habt ihr etwa eine halbe Stunde Verzögerung. Auf der A1 Bremen Richtung Hamburg zwischen Maschener Kreuz und Harburg 3 Kilometer stockender Verkehr. Die A7 Hannover Richtung Hamburg, da gibt es 4 Kilometer Stau nach einem Unfall, und zwar zwischen Mellendorf und Berghof. A7 Hannover Richtung Hamburg zwischen Dorfmark und Soltau Ost, streckenweise stockender Verkehr. Auf der A7 Hannover Richtung Hamburg zwischen Dreieck Hamburg Südwest und dem Elbtunnel 8 Kilometer stockender Verkehr. Und im Kreis Diepholz in Reden und Wetschen werden die Anwohner gebeten, wegen eines Brandes Fenster und Türen geschlossen zu halten und Lüftungen und auch Klimaanlagen abzuschalten. Blitze habt ihr auch einige gemeldet, und zwar in Worpswede auf der Bergstraße auf Höhe der Pizzeria wird in beiden Richtungen geblitzt. Weiter in Worpswede, Ostendorfer Straße auf Höhe des Museums, auch in beiden Richtungen. Und in Oldenburg, Kloppenburger Straße auf Höhe Moorstraße wird stadtauswärts geblitzt. Mit Larissa Sobral am Samstagnachmittag, einem sonnigen, endlich. Ich habe diesen Sommer im Juli ein bisschen vermisst. Ich weiß, wir hatten ihn schon, aber irgendwie war es die letzte Woche doch sehr bewölkt. Und ich muss sagen, das macht auf jeden Fall was für meine Stimmung. Ich fühle mich jetzt, obwohl ich dieses Jahr keinen Sommerurlaub mache, trotzdem ein bisschen im Sommer angekommen. Und ich hoffe, so geht's euch auch. Hier gibt's jetzt Joya Marlene auf Bremen 4. Moin! 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

0: Hier auf Bremen 4 mit Himmelblau. Comebacks, was denkt ihr? Findet ihr das gut? Es gibt ja meistens zwei Fraktionen. Die einen sind so...
1: Sag mal, seid ihr noch zu retten?
0: Und die anderen sind eher so...
2: Geil! Das ist einfach nur geil!
3: Geil! Ja,
0: genau. Zum Beispiel beim Comeback der Diddlemaus. Ich muss sagen, ich bin auf jeden Fall die letzte Fraktion. Nach mehr als 10 Jahren Pause wird seit dieser Woche wieder so Diddle-Kram verkauft. Also könnten euch demnächst wieder irgendwelche Schreibblöcke, Stifte oder Kaffeetassen begegnen. Und viele... mich eingeschlossen, kennen die Diddle ja immer noch von früher.
4: Ich habe das auch gesammelt in so Klassiktönen und so und dann in der Schule getauscht. Man hat das immer gehütet wie so ein Schatz. Das war immer so aufregend in der Pause dann irgendwie in der Schule oder so das zu tauschen.
5: Mein Opa hat mir damals alles von Diddlemaus gekauft. Bis zur Tasse, bis zum Stofftier, die ganzen Diddle-Blattsammlungen.
6: Und ich könnte mir sogar vorstellen, wenn es jetzt wieder so Notizblöcke gibt, würde ich das auch kaufen, glaube ich.
0: Irgendwie schon, oder? Weil Nostalgie kickt und man das irgendwie schön findet. Was hat sie übrigens für den coolsten Opa der Welt, dass der alle Sachen von Diddle gekauft hat? Ich glaube, meine Oma und mein Opa hatten keine Ahnung, wer dieser Diddle ist. Ich habe auf jeden Fall noch eine Plüsch-Diddle-Stoffmaus, die Tiger-Diddle, bei meiner Mama auf dem Dachboden liegen. Vielleicht hole ich die jetzt mal wieder raus und vielleicht werde ich noch reich. Verdammt, warum habe ich nur so viele von meinen Blöcken mittlerweile weggetan?

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0: Pain to the Rhythm, Katy Perry, zusammen mit Skip Marley.
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0: Immer noch die Gefahrenmeldung. Vorsicht bitte auf der A27 Bremen Richtung Bremerhaven. Zwischen Bremen-Hornlehe und Bremen-Überseestadt brennt ein Fahrzeug. Auf der A1 Bremen Richtung Osnabrück zwischen Uphusen, Bremen-Mahndorf und Arsten 4 Kilometer stockender Verkehr. Auf der A1 Osnabrück Richtung Bremen zwischen Dreieck Stur und Bremen-Hemelingen 5 Kilometer Stau. Da habt ihr eine halbe Stunde Verzögerung. Auf der A1 Bremen Richtung Hamburg zwischen Maschener Kreuz und Harburg 3 Kilometer stockender Verkehr. Auf der A7 Hannover Richtung Hamburg zwischen Dorfmark und Soltau-Ost streckenweise stockender Verkehr und A7 Hannover Richtung Hamburg zwischen Hamburg-Heimfeld und dem Elbtunnel 6 Kilometer stockender Verkehr. Blitzer habt ihr uns auch gemeldet und zwar in Worpswede. Bergstraße auf Höhe der Pizzeria wird in beiden Richtungen geblitzt. In Worpswede Ostendorfer Straße auf Höhe des Museums auch in beiden Richtungen. Und in Oldenburg auf der Kloppenburger Straße auf Höhe Moorstraße statt auswärts steht ein Blitzer. Wenn ihr noch einen melden wollt, könnt ihr das tun unter der 0421 246 666. Und hier gibt's jetzt um kurz nach 3:30 erstmal Olivia Rodrigo mit Drop Dead auf Bremen 4. Ich bin Larissa Sobral. Habt einen wunderschönen Samstagnachmittag.

Bro mit Traum. Werden aus Liebeskummer die besten Songs geboren? Das ist ja immer so eine These, ne? Das steckt dann so richtig viel intensives Gefühl in den Songs drin, wie hier auch Nothing Compares to You. Einfach den kompletten Schmerz einer Trennung in einen Song gegossen und eine Hymne draus gemacht. So funktioniert das oft. War zum Beispiel bei Amy Winehouse auch so, bei Back to Black. Ich höre richtig, wie traurig sie ist. Den Song hat sie gemacht, als 2006 die Beziehung zu ihrem Ex Blake kaputt gegangen ist und der auch zu seiner Ex zurückgegangen ist. Und egal, wie verletzlich Amy sich damit öffentlich gemacht hat, das waren so starke Feelings, die konnte sie vielleicht auch nur durch Musik zum Ausdruck bringen. Und jetzt aktuell hat Benson Boone auch das Gefühl von einer Trennung in einen Song verpackt. Fans mutmaßen, es geht vielleicht auch um seine Ex-Freundin. Und er haut die Perspektive raus, selbst wenn du nach außen das beste Leben hast, Party, Erfolg, was auch immer an Glück, innen drin fehlt dann doch immer so ein kleines Stück. Und damit muss man erstmal umgehen. Und das ist mies. Und gleichzeitig stark, dass dann so tiefe Songs daraus werden, wie The Time of My Life von Benson Boone hier auf Bremen 4.

0: Diese Gleichung mag keiner, abgesehen davon, dass ich Mathe persönlich sowieso ganz schrecklich finde. Aber Wasser plus Feuchtigkeit plus Wärme, na, was ergibt das? Ja, ein Paradies für Mücken. Und die wollen eigentlich immer nur eins, unser Blut. Und dann juckt das auch noch wie bekloppt. Und ich bin auch teilweise noch allergisch gegen Mückenstiche. Es macht einfach keinen Spaß. Deswegen, wo das Wetter wieder so aufzieht, Leute, was hilft euch denn gegen Mückenstiche?
1: Also manchmal mache ich Buckel drauf. Das hilft manchmal auch. Oder einfach so ein bisschen Eis, so zum Kühlen. Aber so richtig mit so einem Insektengel oder so, wo man sich drauf machen kann, das habe ich jetzt noch nie gemacht. Aber ich habe noch nie so eine richtig riesige Beule gehabt. Also es war immer eher so mini kleine Stichchen.
2: Ich bin dieses Jahr erfreulicherweise kaum von Mücken gestochen worden. Ich weiß nicht, was los ist, aber von mir aus kann es auch so bleiben.
3: Ich habe kein Fliegengitter, also die kommen manchmal schon rein, aber ich habe dann hier so ein Insekten- oder Mückenmittel, was man in die Steckdose da machen kann. Und deshalb hält sich das zum Glück in Grenzen bei mir.
0: Oh, wenn das bei dir funktioniert, herzlichen Glückwunsch. Das hat bei mir tatsächlich noch nie geklappt. Es gibt ja auch so diese Stifte oder USB-Teile, die man so heiß machen kann und dann auf Mückenstiche halten soll. Ich finde, es tut dann immer fast genauso viel weh wie der Mückenstich selbst. Hilft aber kurzzeitig zumindest, dass es nicht juckt. Naja, mögen wir alle verschont bleiben von diesen gemeinen kleinen Blutsaugern. Hier gibt's jetzt Tampa City. Das ist Self-Aware. Auf Bremen 4. Moin.

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1: Ja, der Juli fühlt sich heute auch wirklich nach Juli an. Wir haben es sonnig draußen, ein paar Wolken sind den Tag über immer wieder unterwegs. Es bleibt aber trocken. Die Temperaturen liegen bei 27 Grad in Bremen, 26 Grad in Ottersberg, in Bremerförde und Bremerhaven 25 Grad. Das sieht mit dem trockenen Wetter am frühen Sonntagmorgen ein bisschen anders aus. Da wird es dann etwas regnerischer.
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2: Mit Laura Knepper. Mindestens ein Mensch stirbt beim Absturz eines Kleinflugzeugs in Gandakesee. Waldbrände in Frankreich und Spanien zwingen fast 300.000 Menschen zur Flucht. Werder Bremen gewinnt Testspiel gegen Bochum. Das Wetter: Sonne und einige Wolken bei 22 bis 28 Grad. Nach dem Absturz eines Kleinflugzeugs in ein Einfamilienhaus in Gandakesee im Kreis Oldenburg suchen die Einsatzkräfte weiter nach einer vermissten Person. Ein Mensch ist bei dem Unglück ums Leben gekommen, konnte aber noch nicht aus dem Wrack geborgen werden. Aus der Nachrichtenredaktion hat Katrin Martens mehr.
3: Die Rettungs- und Bergungsarbeiten an der Unfallstelle dauerten weiter an und seien äußerst komplex, heißt es von der Polizei. Mithilfe einer Drehleiter war das Dach des Hauses nach dem weiteren möglichen Opfer abgesucht worden, ohne Erfolg. Die Identität des Toten ist noch unklar. Nach ersten Erkenntnissen war das Leichtflugzeug am Vormittag in Bremen gestartet. Weitere Einzelheiten gibt es nicht. Die Ermittlungen auch zur Unfallursache dauern an. In der betroffenen Wohnsiedlung in Gandakesee kümmert sich ein Kriseninterventionsteam um die Menschen, die das Unglück unmittelbar miterlebt haben oder in der Nähe waren. Die Bewohner des zerstörten Hauses waren den Angaben zufolge zum Zeitpunkt des Absturzes nicht zu Hause. Weitere Verletzte gab es demnach nicht.
2: Es gibt weiterhin keine Entspannung in den Waldbrandgebieten in Südeuropa. An der französischen Atlantikküste hilft jetzt die Armee, die Flammen zu bekämpfen. In Spanien könnte starker Wind den Kampf gegen die Flammen weiter erschweren. Aus der Nachrichtenredaktion berichtet Heiko Schneider.
4: Spaniens Ministerpräsident Sanchez sagte, es sei nicht klar, wie sich der Wind entwickeln werde. Er erwarte deshalb einige schwierige Stunden. Zwei große Brände westlich von Madrid hatten sich zu einem Großfeuer verbunden. Es gilt als das Schlimmste, das es dort jemals gegeben hat. Rund 70.000 Menschen sind in Sicherheit gebracht worden. Gut 200.000 mussten nach Behördenangaben bisher in Frankreich ihre Häuser verlassen. Die Flammen bei Bordeaux sind außer Kontrolle. Ein umgebautes Militärflugzeug soll jetzt beim Löschen helfen. Auch in Italien kämpfen Einsatzkräfte gegen zahlreiche Brände. Besonders betroffen ist der Süden.
2: Die Fregatte Sachsen hat ihren aktuellen NATO-Einsatz beendet und ist zurück in Wilhelmshaven. In den vergangenen 7 Monaten legte die Besatzung rund 66.000 Kilometer zurück, unter anderem bis an die Westküste Kanadas und der USA. Dort hat die Fregatte in Norfolk und New York an den Feierlichkeiten zum 250. Jahrestag der USA teilgenommen. In Berlin sind hunderttausende Menschen zum Christopher Street Day zusammengekommen. Es handelt sich nach Angaben der Organisatoren um eine der größten Versammlungen für Vielfalt und Menschenrechte in Europa. Unter dem Motto Haltung ist hot ziehen 83 Fahrzeuge und 55 Fußgruppen durch das Zentrum der Hauptstadt. Die Polizei rechnet mit Protesten aus dem rechten Lager. Bei der Polizei angemeldet ist eine Gegendemonstration, zu der die Veranstalter 100 Teilnehmende angekündigt hatten. Fußball-Bundesligist Werder Bremen hat auch sein drittes Testspiel in der Saisonvorbereitung gewonnen. Im Trainingslager besiegte Werder den Zweitligisten VfL Bochum mit 2:0. Aus Zell am Ziller berichtet Olaf Rath hier.
5: Nach dem 6:2 gegen Oberligist FC Verden und dem 2:0 gegen den japanischen Erstligisten Fagiano Okayama gab es heute zum Abschluss des Trainingslagers einen 2:0-Sieg gegen Zweitligist VfL Bochum. Gespielt wurde dabei zweimal 60 Minuten und das bei Temperaturen um die 30 Grad. Die Treffer für Werder vor 2200 Fans im Parkstadion von Zell am Ziller erzielten die Nachwuchsspieler. Zunächst der 18-jährige Paul Erif Benagi sehenswert zum 1:0 und schließlich Salim Musa per Foul Elfmeter zum 2:0. Mit diesem Erfolgserlebnis im Gepäck reist Werder morgen dann wieder zurück nach Bremen.
2: Das waren die Nachrichten mit Laura Knepper.
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1: Vorsicht bitte auf der A27 Bremen Richtung Bremerhaven. Zwischen Bremen-Hornlehe und Bremen-Überseestadt brennt ein Fahrzeug. A1 Bremen Richtung Osnabrück zwischen Opusen-Bremen-Mahndorf und Arsten 4 Kilometer stockender Verkehr. Auf der A1 Osnabrück Richtung Bremen zwischen Bremen-Brinkum und Hemelingen 3 Kilometer stockender Verkehr. Immer noch ein Plus von 20 Minuten, wenn ihr da unterwegs seid. Auf der A1 Bremen Richtung Hamburg zwischen Maschnerkreuz und Harburg 3 Kilometer stockender Verkehr. Und die A7 Hannover Richtung Hamburg, da gibt es zwischen Hamburg Hamburg-Heimfeld und dem Elbtunnel 7 Kilometer stockenden Verkehr. Blitze habt ihr uns auch gemeldet, und zwar in Kloppenburg. B72 auf Höhe des Parkplatzes in Richtung Vechta wird geblitzt. In Worpswede Bergstraße auf Höhe der Pizzeria in beiden Richtungen. Und in Worpswede auf der Ostendorfer Straße auf Höhe des Museums, da steht auch ein Blitzer in beide Richtungen. Ihr könnt uns natürlich immer welche melden, wenn ihr welche gesehen habt. Unter der 0421 246 666. Habt eine gute Fahrt. 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Mit Larissa Sobral am Samstagnachmittag und jetzt mit einem Song, ich freue mich schon richtig drauf, der gibt mir wirklich 2017 Festival-Vibes, als EDM gerade irgendwie so richtig doll am Start war. Axel und Grosso sind das mit More Than You Know. Geiler Song.
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1: Nico Santos war das mit Optimist und eine Gefahrenmeldung für euch. Vorsicht bitte auf der A27 Bremerhaven Richtung Bremen. In der Ausfahrt Bremen-Überseestadt steht ein defektes Fahrzeug und es sind Personen auf der Fahrbahn. Fahrt da besonders vorsichtig.

0: Und auf Bremen 4 auch noch eine Gefahrenmeldung. Vorsicht bitte in beiden Richtungen auf der A27 Bremen-Bremerhaven. Zwischen Dreieck Bremen-Industriehäfen und Bremen-Nord läuft eine Entenfamilie auf der Fahrbahn. Jetzt aber rüber von der A27 ins Zillertal, schön zwischen Berge und Kaiserschmarrn.
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0: Da ist Werder nämlich gerade im Trainingslager und heute Mittag gab es ja ein Testspiel gegen den VfL Bochum. Bremen 4 Sportreporter Olaf Rath hier ist auch mit im Trainingslager. Sag mal, das Match lief ganz gut, oder? Werder hat gewonnen.
2: Ja, erstmal Servus und Grüezi direkt aus Zell am Ziller von der Entenfamilie auf der A27 zur Murmeltierbande hier in Österreich. Also das Testspiel, das lief richtig gut für Werder. Die haben ja durchaus ambitioniert bei Temperaturen um die 30 Grad. Zweimal 60 Minuten gespielt, also diese alte Regel, ein Spiel dauert 90 Minuten, die gilt auch nicht mehr. Zweimal 60 Minuten, da kamen die Spieler schon gehörig ins Schwitzen und Werder hat mit 2:0 gewonnen gegen Zweitligist VfL Bochum. Das ist durchaus ein kleines Ausrufezeichen, denn während Werder ja noch 5 Wochen Zeit hat bis zum ersten Bundesligaspiel, sind die Bochumer schon in 2 Wochen gefordert. Die sind also schon deutlich weiter in der Vorbereitung. Dementsprechend das durchaus mal ein kleines Ausrufezeichen, zumindest hier in der Vorbereitung. Die Tore für Werder übrigens, ganz überraschend, nicht irgendwie die Neuzugänge Chucky oder Kenny Keton, sondern die Nachwuchsspieler haben die erzielt. Der Rücknummer 38, Paul Ere Benagi, der kommt aus Bremerhaven. Und dann haben wir noch einen Jungen aus der Region, ein Oldenburger, Salim Musa. Der hat nämlich den VfL-Elfmeter in das 2:0 gemacht. Also die Jungs aus der Region schießen Werder hier zum Testspielsieg gegen Bochum.
0: Bremerhaven und Oldenburg auf die 1 an der Stelle. Aber es sind ja mehrere kleine Ausrufezeichen gewesen, weil die Testspiele liefen ja zumindest ganz ordentlich. Was steht denn jetzt als nächstes an? Weil morgen ist, glaube ich, Abreise, ne?
2: Morgen ist Abreise, wenn es denn alle pünktlich schaffen, denn heute Abend steht das an, worauf Sie sich alle am meisten freuen, der Teamabend. Und da geht es mit der Gondel gleich hoch auf den Berg zum Fichtensee und da gibt es dann alles Mögliche, was man da Fröhliche machen kann. Und ein bisschen Sorgen haben, glaube ich, die Neuzugänge. Denn es gibt eine Tradition bei Werder, die Neuzugänge, die müssen vor versammelter Mannschaft singen. Im Grunde genommen wäre auch der Trainer Daniel Thun ein solcher Neuzugang, denn der hat ja auch noch nicht vor der Mannschaft gesungen. Ich habe ihn eben gerade gefragt, wie es denn aussieht mit seinen Sangeskünsten und ich war da ein bisschen erstaunt, weil er sehr lange geantwortet hat. Und zwar nur aus dem einen Grund, damit er danach heiser ist und heute Abend nicht mehr singen muss, hat er alle Fragen beantwortet. Ist so ein echter Fuchs, der Daniel Thun.
0: Ja, ob das aufgeht, werden wir dann sehen. Mal gucken, ob irgendwas durchsickert von den schönen Karaoke-Gesangseinlagen, die da heute Abend noch warten. Ich freue mich auf jeden Fall drauf. Die Stimme wir ist ja alle. Auf dem Spielfeld nicht so wichtig. Die kann man ja heute ruhig mal ein bisschen verausgaben abends.
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1: Vorsicht bitte in beiden Richtungen auf der A27 Bremen Richtung Bremerhaven. Zwischen Dreieck Bremen Industriehäfen und Bremen Nord läuft eine Entenfamilie auf der Fahrbahn. Auf der A1 Bremen Richtung Osnabrück zwischen Opphusen, Bremen, Mahndorf und Arsten 4 Kilometer stockender Verkehr. Auf der A1 Bremen Richtung Hamburg zwischen Maschener Kreuz und Harburg 3 Kilometer stockender Verkehr. Und die A7 Hannover Richtung Hamburg zwischen Dreieck Hamburg Südwest und dem Elbtunnel 8 Kilometer stockender Verkehr. Blitze habt ihr uns auch gemeldet in Kloppenburg. Auf der B72 auf Höhe des Parkplatzes in Richtung Vechta wird geblitzt. Und in Worpswede, Ostendorfer Straße auf Höhe des Museums in beiden Richtungen. Habt eine gute Fahrt und wenn ihr euch jetzt fragt, Moment, sind es die 90er, die hier zurück sind? Nein, nein, es sind die 2020er. David Guetta zusammen mit Anne-Marie und Coi Leray. Das ist Baby Don't Hurt Me.

aber auch noch ein paar andere. Und jetzt gibt es sogar noch die gesamte Tracklist vom Album und ich finde es verrückt, was er für eine coole Liste an Feature-Gästen auf seinem Album versammelt hat. Aus Hip-Hop, aus R&B, aber auch einfach so Schauspieler, die bei diesem Album mitwirken. Jamie Foxx ist mit dabei, Teyana Taylor, Gunna, Kehlani. Ich bin wirklich gespannt, was wir am Ende zu hören und vor allem auch zu sehen kriegen, weil das ist ja wirklich so ein Rundum-Projekt, was dann nächste Woche finally rauskommen wird. Hier gibt es jetzt auch schon vom neuen Album vorab Born to Die von Shaboozey auf Bremen 4.

0: Episches Gitarrenoutro um 16.43 Uhr hier auf Bremen 4. Das war Teenage Dirtbag, ein All-Time-Favorite. Wenn ihr an diesem Samstag was hören wollt, was euch Mut macht, dann habe ich jetzt eine Geschichte für euch. Ihr müsst unbedingt Nicole kennenlernen und ihre Pinken Dance. Das ist eine Gruppe von Frauen, die alle die Diagnose Brustkrebs bekommen haben und sich so kennengelernt haben.
1: Die Diagnose ist ein bodenloser Fall oder ein Loch ohne Boden. Und es ist toll, wenn man hier so eine Gemeinschaft hat und da aufgefangen wird und weiß, wir haben alle dasselbe hinter uns, wir haben alle dieselben Probleme und wir sitzen alle in einem Boot.
0: Ja, und die sitzen wortwörtlich in einem Boot. Die sitzen nämlich alle zusammen in einem pinken Drachenboot.
1: Ja, wir sind in einem Takt im Boot. Wir paddeln zusammen, wir erleben zusammen, wir tragen uns gegenseitig. Das ist eine wunderbar schöne Frauschaft, die zusammengefunden hat.
0: Wie cool, oder? Einfach zusammen paddeln und sich vor allem gegenseitig zusammen unterstützen in der vielleicht härtesten und schlimmsten Zeit des eigenen Lebens. Dafür sind die Pinken Dance aus Bremen da und zusammengekommen. Und diese Frauschaft, wie Nicole sagt, gibt in ihrem Boot auch richtig Gas, aber nicht immer und permanent.
1: Zur Ruhe kommen, Entspannung. Und das wechselt sich im Drachenboot tatsächlich auch ab. Also wir sind zwischendurch auf Power und dann gucken wir aber auch einfach, dass wir uns treiben lassen und das Weserstadion vom Wasser aus angucken. Und wir machen hier auch ganz viele Veranstaltungen nebenbei. Also wir besuchen gemeinschaftlich den Weihnachtsmarkt zum Beispiel oder machen eine Kohlfahrt im Anfang des Jahres.
0: Was für eine coole Gang, bitte. Wenn ihr die pinken Boote übrigens mal sehen wollt, gibt's auf bremen4.de ein Video dazu. Und falls ihr denkt, boah, das wäre auch genau mein Ding, diese Art von Gemeinschaft, da mal mitpaddeln, ich bräuchte das auch ganz dringend, könnt ihr euch melden über deren Website oder bei Instagram einfach den pinken Derns folgen und da mal eine DM da lassen.

0: Midnight Sky von Miley Cyrus. Und vor 17 Uhr gibt's noch ein paar gute alte ESC-Vibes von früher. Und zwar mit dem Song hier.
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1: Ich finde, dieses Wetter heute rechtfertigt durchaus auch zwei Eis am Tag zu essen. Es ist warm, es ist sonnig, paar Wolken haben wir am Start, die uns den Samstag über begleiten. Bei 28 Grad aktuell in Bremen und in Bremervörde sind 26 Grad, 28 Grad aber auch in Stur, 24 Grad in Bremerhaven. Heute bleibt es auf jeden Fall trocken, das sieht morgen schon wieder ein bisschen anders aus.
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2: Mit Laura Knepper. Waldbrandgebiete in Spanien und Frankreich melden weiter keine Entspannung. Mindestens ein Mensch stirbt beim Absturz eines Kleinflugzeugs in Gandakesi. Werder Frauen und Männer gewinnen ihre Testspiele. Das Wetter auch abends Sonne und lockere Wolken bei 19 bis 25 Grad. Es gibt weiterhin keine Entspannung in den Waldbrandgebieten in Südeuropa. An der französischen Atlantikküste hilft jetzt die Armee, die Flammen zu bekämpfen. In Spanien könnte starker Wind den Kampf gegen die Flammen weiter erschweren, berichtet aus der Nachrichtenredaktion Heiko Schneider.
3: Spaniens Ministerpräsident Sanchez sagte, es sei nicht klar, wie sich der Wind entwickeln werde. Er erwarte deshalb einige schwierige Stunden. Zwei große Brände westlich von Madrid hatten sich zu einem Großfeuer verbunden. Es gilt als das Schlimmste, das es dort jemals gegeben hat. Rund 70.000 Menschen sind in Sicherheit gebracht worden. Gut 200.000 mussten nach Behördenangaben bisher in Frankreich ihre Häuser verlassen. Die Flammen bei Bordeaux sind außer Kontrolle. Ein umgebautes Militärflugzeug soll jetzt beim Löschen helfen. Auch in Italien kämpfen Einsatzkräfte gegen zahlreiche Brände. Besonders betroffen ist der Süden.
2: Nach dem Absturz eines Kleinflugzeugs in ein Einfamilienhaus in Gandakesee im Kreis Oldenburg suchen die Einsatzkräfte weiter nach einer vermissten Person. Ein Mensch ist bei dem Unglück ums Leben gekommen, konnte aber noch nicht aus dem Wrack geborgen werden. Katrin Martens zum aktuellen Stand.
4: Die Rettungs- und Bergungsarbeiten an der Unfallstelle dauerten weiter an und seien äußerst komplex, heißt es von der Polizei. Mithilfe einer Drehleiter war das Dach des Hauses nach dem weiteren möglichen Opfer abgesucht worden, ohne Erfolg. Die Identität des Toten ist noch unklar. Nach ersten Erkenntnissen war das Leichtflugzeug am Vormittag in Bremen gestartet. Weitere Einzelheiten gibt es nicht. Die Bewohner des zerstörten Hauses waren den Angaben zufolge zum Zeitpunkt des Absturzes nicht zu Hause. Weitere Verletzte gab es demnach nicht.
2: Hunderttausende Menschen haben sich in Berlin an der diesjährigen Großkundgebung zum Christopher Street Day beteiligt. Die Polizei spricht von einem friedlichen Verlauf. Insgesamt 83 Fahrzeuge und 55 Fußgruppen zogen durch Berlin in Richtung Brandenburger Tor, wo die Abschlusskundgebung stattgefunden hat. Jetzt läuft dort ein Showprogramm. Laut den Organisatoren ist der Berliner CSD eine der größten Versammlungen für Vielfalt und Menschenrechte in Europa. Radsport-Superstar Tadej Pogacar steht vor seinem 5. Gesamtsieg bei der Tour de France. Der Titelverteidiger hat die 20. und vorletzte Etappe als 4. beendet und führt im Gesamtklassement mit rund 6,5 Minuten Vorsprung. Den Sieg auf der knapp 171 Kilometer langen Königsetappe holte der Ecuadorianer Richard Carapaz als Ausreißer und feierte seinen 2. Tagessieg. Fußball-Bundesligist Werder Bremen hat auch sein 3. Testspiel in der Saisonvorbereitung gewonnen. Im Trainingslager besiegte Werder den Zweitligisten VfL Bochum mit 2:0. Aus Zell am Ziller berichtet Olaf Rath hier.
5: Nach dem 6:2 gegen Oberligist FC Verden und dem 2:0 gegen den japanischen Erstligisten Fagiano Okayama gab es heute zum Abschluss des Trainingslagers einen 2:0-Sieg gegen Zweitligist VfL Bochum. Gespielt wurde dabei zweimal 60 Minuten und das bei Temperaturen um die 30 Grad. Die Treffer für Werder vor 2200 Fans im Parkstadion von Zell am Ziller erzielten die Nachwuchsspieler. Zunächst der 18-jährige Paul Erif Benagi sehenswert zum 1:0 und schließlich Salim Musa per Foul. Elfmeter zum 2:0. Mit diesem Erfolgserlebnis im Gepäck reist Werder morgen dann wieder zurück nach Bremen.
2: Und auch die Werder Frauen haben ihr Testspiel gewonnen. Sie besiegten am Nachmittag den niederländischen Verein PEC Zwolle mit 4:0. Es war der erste Sieg im 2. Test. Das waren die Nachrichten mit Laura Knepper.
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1: Wir werfen einen schnellen Blick auf die Straßen und tatsächlich schnell, weil es etwas leerer aussieht jetzt zum Nachmittag hin oder zum späten Nachmittag. Auf der A7 Hannover Richtung Hamburg haben wir zwischen Hamburg-Heimfeld und dem Elbtunnel weiter 7 Kilometer stockenden Verkehr, sonst aber keine Meldungen. Und Blitzer haben wir in Kloppenburg auf der B72 auf Höhe des Parkplatzes in Richtung Vechta. Da wird geblitzt. Wenn ihr noch was melden wollt an Blitzern, könnt ihr das tun unter der 0421 246 666. Mit Larissa Sublal am Samstagnachmittag bei wirklich schönstem Juliwetter heute. Morgen sieht schon wieder anders aus. Der Sonntag wird etwas regnerischer, etwas grauer, etwas bewölkter. Ist aber eine gute Nachricht für alle, vielleicht die, genauso wie ich, ein bisschen Fans sind von Kaulitz und Kaulitz, dieser Doku-Serie, Doku-Show von Bill und Tom, die sie auf Netflix machen. Da gibt es nämlich diese Woche eine neue Staffel und was es da so zu sehen gibt und ob sich das lohnt, das checken wir gleich mal hier bei Bremen 4. Moin! 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
3: Sehr schön gesungen.
4: Glaubst du, er wurde ermordet, weil er gesungen hat?
5: Schon möglich.
3: Und eine kurze Gefahrenmeldung für euch. Vorsicht bitte auf der A1 Bremen Richtung Osnabrück. Bremen Richtung Osnabrück, meine Güte, zwischen Dreieck, Ahlhorner Heide und Kloppenburg. Da steht ein defektes Fahrzeug.

0: La Camisa Negra. Bill und Tom sind back auf Netflix. Finally, die dritte Staffel Kaulitz und Kaulitz. 8 neue Folgen voller Zwillingsliebe und Chaos, Luxus-Life, Zoff. Ganz viele große Gefühle auf jeden Fall. Fangirl und Bremen 4 Promi-Expertin Alex Sieben hat tatsächlich schon alles geguckt. Würdest du sagen, die neue Staffel ist noch persönlicher?
1: Ja, offenbar sogar ganz deutlich. Bill und Tom reisen zurück in ihre alte Heimat in Sachsen-Anhalt. Ja, und das wird aber kein nostalgischer Trip. Die zwei stellen sich Erinnerungen aus ihrer Jugend. Besonders Bill zeigt sich dabei sehr verletzlich. Mhm. Und Tom verriet, dass er seinen Bruder bei manchen Szenen am liebsten vor der Öffentlichkeit beschützt hätte. Aber neben so viel Tränendrama gibt es natürlich auch wieder das volle Kaulitz-Programm. Ich freue mich. Tokyo Hotel, Partys, Hauskauf und Bills turbulentes Liebesleben.
0: Oh ja, das macht mich auch manchmal ein bisschen fertig, das mit anzugucken. Was ist denn eigentlich geworden aus diesem Riesenstreit am Ende der zweiten Staffel? Da war ja noch ein bisschen was offen.
1: Ja, das war der Zoff um Toms Flugangst. Der wird allerdings, muss ich jetzt alle enttäuschen, nicht direkt weitererzählt. Bleibt so ein bisschen Cliffhanger, ist aber die perfekte Blaupause für einen weiteren Mega-Krach zwischen den Brüdern. So heftig, dass Tränen fließen und das Produktionsteam sogar die Kameras ausschalten wollte. Aber Bill und Tom bestanden darauf, weiterzudrehen. Ich bin mir jetzt nicht so sicher, ob sie Gefühlsmasochisten sind oder Vollprofis. Aber es ist eben genau diese Offenheit, finde ich, die die Serie so besonders macht. Bei ihnen wirkt selbst ein Streit nie inszeniert.
0: Ja, das stimmt. Das ist schon immer alles sehr, also so real vom Gefühl her. Natürlich ist was inszeniert, aber man fühlt irgendwie doch sehr mit. Apropos, gibt's denn da auch neue Aufreger diese Staffel?
1: Also für Gesprächsstoff sorgt Bills Flirt mit Reality-Star Yannick Kontalis und Tom ist wie immer wenig davon begeistert und macht sich große Sorgen, dass Bill erneut verletzt werden könnte, weil er immer und immer und immer wieder sein Herz zu schnell verschenkt.
0: Ja, das kennen wir. Also die dritte Staffel Kaulitz und Kaulitz gibt's auf Netflix, könnt ihr euch angucken, wenn das Wetter vielleicht morgen dann doch mal so ein bisschen mieser ist als heute. Einmal Zwillinge mit alles. Und ihr habt eine gute Zeit, verspreche ich euch. Hier noch eine Gefahrenmeldung. Vorsicht bitte auf der A27 Bremen Richtung Bremerhaven. Zwischen Dreieck Bremen Industriehäfen und Bremen Nord liegt ein Plastikteil.

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0: Der geht tatsächlich schnell um 17.30 Uhr. Auf der A7 Hannover Richtung Hamburg zwischen Hamburg-Heimfeld und dem Elbtunnel 7 Kilometer stockender Verkehr. Das war's auch schon an Meldungen. Und Blitzer habt ihr uns eingemeldet. Immer noch in Kloppenburg auf der B72 auf Höhe des Parkplatzes in Richtung Vechta wird geblitzt. Habt eine gute Fahrt. Bei uns auf Bremen 4 gibt's jetzt Stay von Leonie zusammen mit Callum Scott. Moin!

mit Bilder im Kopf. Und zwischen diesen ganzen Festivalauftritten, die gerade anstehen für Sido, sind ja auch tatsächlich einige. Auf dem Deichbrand war er auch unterwegs. Hat Sigi tatsächlich auch ein bisschen Urlaub gemacht? Und also meine Patchwork-Familie, in der ich aufgewachsen bin, ist schon ein bisschen crazy, aber er macht nochmal ein ganz anderes Level von Patchwork auf. Es ist zwar nicht das erste Mal, aber Sido macht halt einfach Urlaub mit seiner Ex-Frau Charlotte und den Kindern und seiner Ex-Partnerin Georgina und dem Kind. Und seine beiden Ex-Partnerinnen wohnen ja auch zusammen und dann fahren die irgendwie auch alle zusammen in Urlaub. Es ist wild und Charlotte hat auch dazu den Joke gemacht, so ja, wir spielen so ein bisschen Ex on the Beach und prominent getrennt halt im echten Leben. Aber sie meinte auch, nee, ist natürlich ein Joke so. Als Paar hat es zum Beispiel bei uns nicht mehr funktioniert, aber als Ex-Paar sind wir eigentlich ein ganz gutes Team. Und ich finde, es ist auf jeden Fall eine sehr bewundernswerte Erkenntnis, dass die sich alle für ihren Frieden mit der Situation entschieden haben und dann mit allen Kindern zusammen Urlaub machen. Irgendwie auch mal ein anderes Modell, was man nicht so oft hört und sicher auch nicht ganz so oft funktioniert. Das hier ist jetzt Almost Monday mit No More Regrets.

0: Im Urlaub ans Telefon gehen, wenn jemand von der Arbeit anruft. Ist es ein Yes oder ist es ein No-Go?
1: Ja, kommt drauf an. Wenn ihr jetzt privat einen Kollegen anruft, dann ja, aber ansonsten eigentlich nicht. Das passiert auch eigentlich nicht.
0: Kann ich auf jeden Fall nachfühlen. Ich wäre auch so, nee, außer es ist natürlich irgendwie eine Freundin von der Arbeit und ich weiß, sie will über irgendwas Wichtiges reden. Ist dann für mich auch eine Ausnahme. Aber eigentlich wollen wir im Urlaub hier abschalten, sich nicht mit irgendwie Arbeitskram beschäftigen. Und die allermeisten Sachen finden die Leute auf der Arbeit ja auch ohne uns raus, auch wenn man mal Urlaub hat, ne? Aber wenn man jetzt irgendwie Chefin oder Chef vielleicht ist, ist das zum Teil was anderes. Alges aus dem Sauerland, der macht gerade Urlaub in Bremen, arbeitet in einem Handwerksbetrieb, leitet da die Baustellen und der wird regelmäßig angerufen, weil welche Probleme gibt's?
2: Dass zum Beispiel Material nicht auf der Baustelle angeliefert wird und dann geht nichts voran. Und nachfolgende Gewerke kommt auch nicht ins Arbeiten. Ich muss mich mit kümmern.
0: Okay, er muss sich kümmern und seine Frau Karin, ja, die kennt das auch schon, ne? Die ist ja immer mit im Urlaub. Und so richtig Urlaub ist dann bei ihr und ihrem Partner nie angesagt.
3: Ich kenne es eigentlich nicht anders. Es war früher noch viel schlimmer. Es ist ein bisschen besser geworden. Es ist bei uns eigentlich Standard. Ich kann gar nicht sagen, ob mich das nervt.
0: Na, also ich von außen würde sagen, wahrscheinlich irgendwie schon ein bisschen. Ist ja schon stressig, wenn so Sommerurlaub ist und man nie mal ein bisschen Zeit einfach nur für sich haben kann.

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1: Ist heute auf jeden Fall perfekt für so einen richtig chilligen Grillabend. Mit Sonne, mit ein paar lockeren Wolken und trocken bleibt es heute Abend auch erstmal noch. Bei aktuell 28 Grad in Osterholz-Scharmbeck, 27 Grad in Bremen und 23 Grad in Bremerhaven. Am frühen Sonntagmorgen wird es allerdings ein bisschen umschwenken, da wird es regnerischer und kühler werden.
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2: Mit Jana Kreuz, guten Abend. Zwei Menschen sterben bei Flugzeugabsturz in Ganderkesee. Situation in spanischen und französischen Waldbrandgebieten bleibt dramatisch. Werder Bremen gewinnt drittes Testspiel. Das Wetter sonnig mit nur lockeren Wolken bei bis zu 25 Grad. Nach dem Flugzeugabsturz in Ganderkesee im Kreis Oldenburg haben die Rettungskräfte auch die zweite vermisste Person tot in den Trümmern gefunden. Wie ein Polizeisprecher bestätigte, sind nun zwei männliche Personen bei dem Unglück ums Leben gekommen. Aus der Nachrichtenredaktion berichtet Sebastian Segebade.
3: In welchem Verhältnis die beiden Toten zueinander stehen und weitere Details zur Identität will die Polizei mit Verweis auf die Persönlichkeitsrechte bisher nicht mitteilen. Den ganzen Tag über waren Rettungskräfte damit beschäftigt, in den Trümmern nach den Vermissten zu suchen. Das einmotorige Leichtflugzeug war am späten Vormittag in das Dach eines Einfamilienhauses gestürzt. Warum ist weiter unklar. Die Bewohner waren zu dem Zeitpunkt nicht zu Hause. Das Flugzeug war vom Flughafen in Bremen aus gestartet. Mit welchem Ziel? Ziel ist nicht bekannt. In Ganderkesee kümmern sich Krisenhelfer um Nachbarn, die den Absturz gesehen haben. Der Bergungseinsatz an der Unfallstelle läuft weiter.
2: Die schweren Waldbrände nahe der spanischen Hauptstadt Madrid sind weiterhin nicht unter Kontrolle. Teile der Gegend westlich der spanischen Hauptstadt waren heute in Rauch gehüllt. Mehr als 80.000 Menschen mussten sich in Sicherheit bringen. Anna Mund mit einem Update.
4: Bei den Waldbränden in der Nähe von Madrid gibt es vorerst keine Entwarnung. Das Großfeuer südwestlich der spanischen Hauptstadt habe am Samstag seinen Höhepunkt erreicht und sei außer Kontrolle, so der Leiter des Katastrophenschutzes der Regionalregierung von Madrid. Spaniens Regierungschef Sanchez sprach bei einem Besuch im Brandgebiet von einer dramatischen Situation. Vorrangiges Ziel sei es, Leben zu retten. Durch günstige Wetterbedingungen mit niedrigeren Temperaturen und höherer Luftfeuchtigkeit gäbe es am Wochenende aber eine Chance, die Brände zu bekämpfen, so Sanchez.
2: Wegen der heftigen Waldbrände bei Bordeaux wird die letzte Etappe der Tour de France verkürzt und komplett in Paris ausgetragen. Das teilten die Tourorganisation und die Polizeipräfektur mit. Demnach hat das Innenministerium entschieden, einen Teil der ursprünglich für die letzte Etappe eingeteilten Sicherheitskräfte abzuziehen, um die Einsatzkräfte in den betroffenen Gebieten zu verstärken. Die vorletzte Etappe hat unterdessen Richard Carapaz gewonnen. In Berlin haben hunderttausende Menschen den Christopher Street Day gefeiert. Der Berliner CSD ist einer der größten in Europa. Julia Fissmann war für uns mit dabei.
5: Bei Sonnenschein zogen heute 82 Wagen und zahlreiche Fußgruppen beim Christopher Street Day tanzend und friedlich durch Berlin. Hunderttausende Menschen demonstrierten unter dem Motto Haltung ist hot für Demokratie, Menschenrechte und eine vielfältige Gesellschaft. Dabei richteten die Veranstalter einen klaren Appell gegen die queerfeindliche Politik der AfD und riefen dazu auf, demokratische Parteien zu wählen, sagte Thomas Hoffmann vom CSD Berlin.
2: Fußball-Bundesligist Werder Bremen hat auch sein drittes Testspiel in der Saisonvorbereitung gewonnen. Im Trainingslager im österreichischen Zillertal besiegte Werder den Zweitligisten VfL Bochum mit 2:0. Und auch die Werder-Frauen haben ihr Testspiel gewonnen. Sie besiegten am Nachmittag den niederländischen Verein PEC Zwolle mit 4:0. Und das waren die Nachrichten mit Jana Kreuz.
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1: Da habe ich zwei Meldungen für euch. Auf der A7 Hannover Richtung Hamburg, zwischen Hamburg-Heimfeld und dem Elbtunnel 7 Kilometer stockender Verkehr. Und im Kreis Cuxhaven die Landesstraße zwischen Neuenwalde und auf dem Stü ist gesperrt und zwar nach einem Unfall. Blitze habt ihr aktuell keine bei uns gemeldet. Könnt ihr gerne tun unter der 0421 246 666. Habt eine gute Fahrt.
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1: Mit Larissa Sobral. Und wir starten zusammen in den Samstagabend mit Linkin Park und Lost. Moin.

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0: Sie ist weg. Die Fantastischen Vier. Für alle, die romantische Serien lieben und die Tatsache lieben, dass diese romantischen Serien auch noch eine romantische Buchvorlage haben, ist 2026 einfach ein sehr gutes Jahr.
1: Dass Percy hier ist, ist schlecht für mich. Ich kann nicht einschätzen, wie es ist, sie wiederzusehen.
2: Finale Kanada gegen Russland mit den vielversprechenden Nachwuchstalenten Shane Hollander.
3: Shane Hollander, ich wollte mich vorstellen. Du bist echt ein super Spieler.
0: Ja, moin Shane. Also es werden einfach reihenweise Love Stories aus Büchern verfilmt. Das ist einfach nur der Hammer. Every Year After, Heated Rivalry, ein neuer und letzter Heartstopper-Film ist jetzt rausgekommen. Also dieses Romance-Genre, das lebt gerade bei allen Streaming-Anbietern so richtig doll auf. Und eins meiner Highlights war dieses Jahr Off Campus um die Singer-Songwriterin Hannah und Eishockeyspieler Garrett, die sich eigentlich nur fake ineinander verlieben und es dann natürlich wirklich tun. Und dass ich diese Serie mochte, lag aber jetzt nicht nur irgendwie am Cast oder so, sondern unter anderem auch an dem fantastischen Soundtrack in der Serie, weil diese Liebesserien haben einen großen Vorteil. Die haben auch einfach immer wahnsinnig coole Songs mit dabei. Und der hier ist seitdem auch in meiner so Daily Playlist, sag ich mal, gelandet. G-Flip nämlich mit Bad on Fire. Einfach nur ein Banger.

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0: Kelly Clarkson mit My Life Would Suck Without You. Um 18:30 Uhr.
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0: Und da gibt es immer noch die Gefahrenmeldung. Vorsicht bitte auf der A28 Oldenburg Richtung Leer. Zwischen Filsum und Leer Ost liegt eine Katze. Auf der A7 Hannover Richtung Hamburg zwischen Hamburg-Heimfeld und dem Elbtunnel immer noch 7 Kilometer stockender Verkehr. Und im Kreis Cuxhaven ist die Landesstraße zwischen Neuenwalde und auf dem Stü nach einem Unfall immer noch gesperrt. Lützer habt ihr aktuell keine gemeldet, habt eine gute Fahrt und kommt gut in den Samstagabend.

Wir haben es 1842. Wie cool ist das eigentlich, wenn man mit seinen Geschwistern dieselbe Leidenschaft teilt und dann auch einfach zusammen erfolgreich wird? Ich stelle mir das mega cool vor. Also klar, blöd ist, wenn es irgendwie bei dem einen besser läuft als bei dem anderen, ne? Oder wenn man sich halt heftig zofft und das ständig, ja, looking at you, Gallagher Brothers. Aber es geht ja auch anders. Also es gibt ja auch Bands, in denen Geschwister oder auch Familienmitglieder zusammenarbeiten und es läuft halt super. Das ist anscheinend auch bei Batical der Fall. Hinter dem französischen Duo stecken die beiden Brüder Max und Martin. Und die beiden sind auch in einem sehr musikalischen Haushalt aufgewachsen, haben also von klein auf irgendwie zusammen Musik gemacht. Und deswegen ist es ihnen, glaube ich, auch recht leicht gefallen, so einen gemeinsamen Sound

und eine Vision zu finden, die sie verfolgen wollen. Und wie das klingt, hört ihr jetzt hier auf Bremen 4. Das ist The Beach in der Version von Betty Kall.

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1: Das ist immer noch recht warm in Bremen und Achim bei 27 Grad, etwas kühler schon in Bremerhaven und Nordholz bei 22 bzw. 21 Grad. Allerdings bleibt es heute erstmal trocken und auch weiter freundlich. Morgen am Sonntag wird es ein bisschen anders, vor allem früh fängt es schon an regnerisch zu werden. Es wird kühler und auch größtenteils bewölkt.
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2: Mit Jana Kreuz, guten Abend. Zwei Menschen sterben bei Flugzeugabsturz in Ganderkesee. Situation in spanischen und französischen Waldbrandgebieten bleibt dramatisch. Formel-1-Pilot Norris startet in Budapest von der Pole Position. Das Wetter, am Abend mehr Wolken bei noch 29 Grad. Nach dem Flugzeugabsturz in Ganderkesee im Kreis Oldenburg haben die Rettungskräfte auch die zweite vermisste Person tot in den Trümmern gefunden. Wie ein Polizeisprecher bestätigte, sind nun zwei männliche Personen bei dem Unglück ums Leben gekommen. Aus der Nachrichtenredaktion berichtet Sebastian Segebarte.
3: In welchem Verhältnis die beiden Toten zueinander stehen und weitere Details zur Identität will die Polizei mit Verweis auf die Persönlichkeitsrechte bisher nicht mitteilen. Den ganzen Tag über waren Rettungskräfte damit beschäftigt, in den Trümmern nach den Vermissten zu suchen. Das einmotorige Leichtflugzeug war am späten Vormittag in das Dach eines Einfamilienhauses gestürzt. Warum ist weiter unklar. Die Bewohner waren zu dem Zeitpunkt nicht zu Hause. Das Flugzeug war vom Flughafen in Bremen aus gestartet. Mit welchen Ziel ist nicht bekannt. In Ganderkesee kümmern sich Krisenhelfer um Nachbarn, die den Absturz gesehen haben. Der Bergungseinsatz an der Unfallstelle läuft weiter.
2: Die schweren Waldbrände in der Nähe von Madrid sind weiterhin nicht unter Kontrolle. Teile der Gegend westlich der spanischen Hauptstadt waren heute in Rauch gehüllt. Mehr als 80.000 Menschen mussten sich in Sicherheit bringen. Anna Mund mit einem Update.
4: Bei den Waldbränden in der Nähe von Madrid gibt es vorerst keine Entwarnung. Das Großfeuer südwestlich der spanischen Hauptstadt habe am Samstag seinen Höhepunkt erreicht und sei außer Kontrolle, so der Leiter des Katastrophenschutzes der Regionalregierung von Madrid. Spaniens Regierungschef Sanchez sprach bei einem Besuch im Brandgebiet von einer dramatischen Situation. Vorrangiges Ziel sei es, Leben zu retten. Durch günstige Wetterbedingungen mit niedrigeren Temperaturen und höherer Luftfeuchtigkeit gäbe es am Wochenende aber eine Chance, die Brände zu bekämpfen, so Sanchez.
2: Wegen der heftigen Waldbrände bei Bordeaux wird die letzte Etappe der Tour de France verkürzt und komplett in Paris ausgetragen. Das teilten die Tourorganisation und die Polizeipräfektur mit. Demnach hat das Innenministerium entschieden, einen Teil der ursprünglich für die letzte Etappe eingeteilten Sicherheitskräfte abzuziehen, um die Einsatzkräfte in den betroffenen Gebieten zu verstärken. Die vorletzte Etappe hat unterdessen Richard Carapaz gewonnen. In Berlin haben Hunderttausende Menschen den Christopher Street Day gefeiert. Der Berliner CSD ist einer der größten in Europa. Julia Fissmann war für uns mit dabei.
5: Bei Sonnenschein zogen heute 82 Wagen und zahlreiche Fußgruppen beim Christopher Street Day tanzend und friedlich durch Berlin. Hunderttausende Menschen demonstrierten unter dem Motto Haltung ist hot für Demokratie, Menschenrechte und eine vielfältige Gesellschaft. Dabei richteten die Veranstalter einen klaren Appell gegen die queerfeindliche Politik der AfD und riefen dazu auf, demokratische Parteien zu wählen, sagte Thomas Hoffmann vom CSD Berlin.
2: Weltmeister Lando Norris startet überraschend als Favorit in das letzte Formel-1-Rennen vor der Sommerpause. Der McLaren-Pilot sicherte sich in einem packenden Finish die Pole Position für den morgigen Grand Prix von Ungarn. Beim Qualifying war Norris nämlich mit 0,012 Sekunden schneller als Lewis Hamilton und sein Ferrari. Und das waren die Nachrichten mit Jana Kreuz.
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1: Da aktuell nur zwei Meldungen auf der A7 Hannover Richtung Hamburg. Zwischen Hamburg-Hausbruch und dem Elbtunnel 5 Kilometer stockender Verkehr. Und im Kreis Cuxhaven ist die Landesstraße zwischen Neuenwalde und auf dem Stühl nach einem Unfall immer noch gesperrt. Blitzer haben wir aktuell keine Meldungen von euch. Wenn ihr noch einen melden wollt, könnt ihr das tun unter der 0421 246 666. Gute Fahrt!
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1: Mit Larissa Subdal, moin. Und wisst ihr, was die besten Frisuren sind? Die, die aus Versehen gut werden und die man auch leider nie wieder so hinkriegt. Ich habe heute einfach meine Haare hochgeknüttelt und manchmal machen Haare das dann von selbst, dass die perfekten Locken oder Strähnen einfach von selbst so rausfallen und auf einmal sieht die Frisur so richtig locker aus und einfach nur schön. Aber wenn man sie selbst so versuchen würde zu machen, klappt nie. Dann sieht die einfach immer aus wie, keine Ahnung, aufgepuffter Hund oder so, ich weiß es nicht. Heute hat's geklappt, bringt mir überhaupt gar nichts, weil ich genau heute an diesem Samstagabend nichts vorhab und keine Leute sehe. Und morgen, wenn ich irgendwie Freunde zu Hause habe und Freunde treffe, ich weiß dann schon ganz genau, wie meine Haare wieder aussehen werden. Nicht so, als hätte ich gewollt, dass sie so aussehen jedenfalls.

Raymond mit Supergirl. Eigentlich gibt's viel zu wenig Momente im Alltag, in denen wir uns so jung und albern fühlen. So als könnten wir einfach machen, was wir wollen. Dabei ist ja das einzig Coole am Erwachsensein, dass wir manchmal machen können, was wir wollen. Im Sinne von, wir könnten einfach Schokotorte zum Frühstück essen, weil wir das halt gerade wollen. Oder entscheiden, ja, ich habe heute frei, ich gucke jetzt 3 Harry Potter Filme hintereinander und ist mir egal, ich gehe nicht raus. Und sich so kindliche Freude am Leben zu bewahren oder sich immer wieder daran zu erinnern, warum das so wichtig und so cool ist, das ist eine ganz große Empfehlung. Ich bin letztens noch mit einem Freund in so ein kleines Waldstück, wo er als Kind immer war, waren wir spazieren und da gibt es so einen kleinen Mini-Fluss. Fluss ist viel zu groß. Wie nennt man das denn? Einfach so einen kleinen... eine Wasserrinne, die daher fließt, so vielleicht. Und da ist er als Kind immer über diese kleine bewässerte Linie an einem Seil geschwungen. Und er meinte, okay, lass das machen. Ich habe das noch in meinen Knochen. Ich weiß genau, wie das geht. Und mein erster Gedanke war, boah, nein, auf gar keinen Fall. Was ist, wenn ich jetzt in diesen Tümpel da unten reinfalle? Und mein zweiter Gedanke war, egal, vielleicht brauche ich genau diese Challenge jetzt, diesen kleinen Moment von Freude. Also sind wir losgeschwungen mit diesem Seil über diese kleine Wasserrinne, haben gejubelt und genau diese Momente, die sind es doch einfach, oder? In denen man sich so ein bisschen frei fühlt und jung und gut. Und ich glaube, genau darum geht es auch in dem Song von Milo und DJ Licious, Forever Young ist das.

0: Rhythm Unknown war das von Moss Kenner hier auf Bremen 4.
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0: Und den schauen wir uns auch noch kurz an um 19.30 Uhr. Da haben wir nur eine Meldung für euch. Und zwar im Kreis Cuxhaven. Da ist die Landesstraße zwischen Neuenwalde und auf dem Stü immer noch nach einem Unfall gesperrt. Blitzer habt ihr uns nicht gemeldet. Habt eine gute Fahrt. Und hoffentlich seid ihr auch gar nicht mehr unterwegs oder schon längst angekommen da, wo ihr heute euren Samstagabend verbringen wollt. Und hoffentlich wird's genauso fröhlich wie in diesem Song bei Shaboozy. A Bar Song. Tipsy ist das.

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0: Ernsten ist das. Wir sind in den späten 90ern unterwegs, gerade musikalisch. Jetzt gibt's aber nochmal einen kleinen Switch hier. Wir bleiben oder werden jetzt sehr aktuell. Es geht nämlich um die aktuelle Single von Ellie Goulding, die auch jetzt ja ihr neues Album angekündigt hat. I Know Too Much soll das heißen. Und im September, am 4. September um genau zu sein, soll es rauskommen. Und es ist fast 3 Jahre, nachdem ihr letztes eigenes Album rausgekommen ist. In der Zwischenzeit hat sie so ein paar Feature-Songs auf jeden Fall auch gemacht. Aber ihr eigenes Album, das hat auf sich warten lassen. In der Zwischenzeit war bei ihr privat auch viel los und sie verarbeitet offensichtlich ganz viele Gefühle und Schritte in ihrer Karriere jetzt im neuen Album. Eine Single haben wir auf jeden Fall schon bekommen, Black Prada Dress, und ihre Fans sind absolut hyped und sind so, oh mein Gott, das ist die ikonische Ellie Goulding, auf die wir uns alle gefreut haben. Sind wir gespannt, im September kennen wir dann das komplette Album. Jetzt aber erstmal Black Prada Dress.
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1: Mit Jana Kreuz, guten Abend. Zwei Männer sterben bei Flugzeugabsturz in Ganderkesee. Situation in spanischen und französischen Waldbrandgebieten bleibt dramatisch. Peace-Partei in Polen zerbricht. Das Wetter am Abend mehr Wolken bei bis zu 26 Grad. Nach dem Flugzeugabsturz in Ganderkesee im Kreis Oldenburg hat die Polizei auch den zweiten Insassen tot aufgefunden. Inzwischen ist auch mehr über die Identität der Opfer bekannt. Dazu aus der Nachrichtenredaktion Sebastian Segebade.
2: Bei den Toten handelt es sich laut Polizei um einen 65-Jährigen und einen 77-Jährigen. Beide kommen aus Bremen, von wo aus das Flugzeug auch gestartet war. Mittlerweile konnte die Maschine laut Polizei geborgen werden. Es war in das Dach eines Einfamilienhauses gestürzt. Weil die Gefahr bestand, das Haus könnte einstürzen, erreichten die Einsatzkräfte das einmotorige Kleinflugzeug nur von außen. Bei dem Absturz wurde niemand sonst verletzt. Die Bewohner waren zum Zeitpunkt des Unglücks nicht zu Hause. Die Ursache für den Absturz ist weiter unklar. Der Schaden dürfte laut Polizei in einem hohen sechsstelligen Bereich liegen.
1: Die schweren Waldbrände nahe Madrid sind weiterhin nicht unter Kontrolle. Teile der Gegend westlich der spanischen Hauptstadt waren heute in Rauch gehüllt. Mehr dazu von Anna Mund.
3: Bei den Waldbränden in der Nähe von Madrid gibt es vorerst keine Entwarnung. Das Großfeuer südwestlich der spanischen Hauptstadt habe am Samstag seinen Höhepunkt erreicht und sei außer Kontrolle, so der Leiter des Katastrophenschutzes der Regionalregierung von Madrid. Spaniens Regierungschef Sanchez sprach bei einem Besuch im Brandgebiet von einer dramatischen Situation. Vorrangiges Ziel sei es, Leben zu retten. Durch günstige Wetterbedingungen mit niedrigeren Temperaturen und höherer Luftfeuchtigkeit gäbe es am Wochenende aber eine Chance, die Brände zu bekämpfen, so Sanchez.
1: Wegen der heftigen Waldbrände bei Bordeaux wird die letzte Etappe der Tour de France verkürzt und komplett in Paris ausgetragen. Das teilten die Tourorganisation und die Polizei mit. Demnach hat das Innenministerium entschieden, einen Teil der ursprünglich für die letzte Etappe eingeteilten Sicherheitskräfte abzuziehen, um die Einsatzkräfte in den betroffenen Gebieten zu verstärken. In Polen bricht die nationalkonservative Peace-Partei auseinander. Rund 30 Abgeordnete haben die Partei verlassen, das sagte der Vorsitzende Jarosław Kaczynski. Vorausgegangen war ein Streit um den Kurs. Nach dem Machtverlust vor 3 Jahren schafft es die Peace in Umfragen, nicht mehr stärkste Partei zu werden. Die Parteiführung erwägt deswegen, mit Außenrechtsparteien zusammenzuarbeiten. Eine Gruppe in der Partei lehnt das entschieden ab. Und das waren die Nachrichten mit Jana Kreuz. Der Abend endet kaum bewölkt, in der Nacht werden die Wolken aber immer dichter und teilweise kann es auch ein paar Schauer geben. Die Temperaturen sinken auf 17 bis 14 Grad. Der Sonntag geht direkt so weiter mit vielen Wolken und es wird nass. Auch am Nachmittag hat die Sonne es schwer und es gibt immer mehr Regen. Teilweise auch mit Blitz und Donner. Die Höchstwerte morgen liegen bei 19 bis 22 Grad.
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1: Mit einer Meldung, und zwar im Kreis Cuxhaven. Die Landesstraße zwischen Neuenwalde und auf dem Stü ist nach einem Unfall in beiden Richtungen gesperrt. Wir wünschen euch gute und sichere Fahrt.
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1: Mit Jana Kreuz, guten Abend. Zwei Männer sterben bei Flugzeugabsturz in Ganderkesee. Über 250.000 Menschen in Spanien und Frankreich fliehen vor Waldbränden. Peace-Partei in Polen zerbricht. Das Wetter, immer mehr Wolken bei noch 25 Grad maximal. Nach dem Flugzeugabsturz in Ganderkesee im Kreis Oldenburg hat die Polizei auch den zweiten Insassen tot aufgefunden. Inzwischen ist auch mehr über die Identität der Opfer bekannt. Dazu aus der Nachrichtenredaktion Sebastian Segebade.
2: Bei den Toten handelt es sich laut Polizei um einen 65-Jährigen und einen 77-Jährigen. Beide kommen aus Bremen, von wo aus das Flugzeug auch gestartet war. Mittlerweile konnte die Maschine laut Polizei geborgen werden. Es war in das Dach eines Einfamilienhauses gestürzt. Weil die Gefahr bestand, das Haus könnte einstürzen, erreichten die Einsatzkräfte das einmotorige Kleinflugzeug nur von außen. Bei dem Absturz wurde niemand sonst verletzt. Die Bewohner waren zum Zeitpunkt des Unglücks nicht zu Hause. Die Ursache für den Absturz ist weiter unklar. Der Schaden dürfte laut Polizei in einem hohen sechsstelligen Bereich liegen.
1: Ungefähr 257.000 Menschen sind in Frankreich und Spanien vor Waldbränden in Sicherheit gebracht worden. Im Südwesten Frankreichs haben die anhaltenden Brände eine der größten Evakuierungsaktionen in der Geschichte des Landes ausgelöst. Im Departement Gironde wurden nach Angaben des Innenministers Laurent Nunez inzwischen 167.000 Menschen evakuiert. Auch in Italien gibt es zahlreiche Waldbrände. Der neue Bundesgesundheitsminister Carsten Lindemann will das deutsche Gesundheitssystem grundlegend reformieren. Gegenüber der Bild forderte er unter anderem weniger gesetzliche Krankenkassen. Mehr dazu von Jakob Mayer.
3: Der designierte neue Bundesgesundheitsminister Carsten Lindemann spricht sich für weitergehende Reformen im Gesundheitswesen aus. Der Bild-Zeitung sagte Lindemann auf die Frage, ob er daran gehen werde, die Zahl der Krankenkassen weiter zu senken, ganz klar ja. Außerdem stehe außer Frage, dass die Sozialbeiträge stabilisiert werden müssten, ja eigentlich sinken müssten. Aber das werde nicht einfach werden. Lindemann soll die bisherige Gesundheitsministerin Nina Warken ersetzen, die an die Spitze des Kanzleramts rückt.
1: In Polen bricht die nationalkonservative Peace-Partei auseinander. Rund 30 Abgeordnete haben die Partei verlassen, das sagte der Vorsitzende Jarosław Kaczynski. Vorausgegangen war ein Streit um den Kurs. Nach dem Machtverlust vor 3 Jahren schafft es die Peace, in Umfragen nicht mehr stärkste Kraft zu werden. Die Parteiführung erwägt deswegen, mit Außenrechtsparteien zusammenzuarbeiten. Eine Gruppe in der Partei lehnt das entschieden ab. Und das waren die Nachrichten mit Jana Kreuz. Der Abend endet kaum bewölkt, in der Nacht werden die Wolken aber immer dichter und teilweise kann es auch ein paar Schauer geben bei 14 bis 17 Grad. Der Sonntag geht direkt so weiter mit vielen Wolken und es wird nass, teilweise auch mit Blitz und Donner bei 19 bis 22 Grad.
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1: Mit 2 Meldungen. Vorsicht bitte in beiden Richtungen auf der B74 Stade Bremen. Zwischen Padewitsch und Wallhöfen laufen Personen. Dann im Kreis Cuxhaven die Landesstraße zwischen Neuenwalde und auf dem Stü ist nach einem Unfall in beiden Richtungen gesperrt. Wir wünschen euch gute und sichere Fahrt.
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1: Mit Jana Kreuz, guten Abend. Fast 260.000 Menschen in Spanien und Frankreich fliehen vor Waldbränden. Neuer Gesundheitsminister Linnemann will durchstarten. Peace-Partei in Polen zerbricht. Das Wetter immer mehr Wolken bei noch 24 Grad maximal. In Frankreich und Spanien sind inzwischen insgesamt fast 260.000 Menschen vor Waldbränden in Sicherheit gebracht worden. Im Südwesten Frankreichs laufen die größten Evakuierungsaktionen in der Geschichte des Landes. Dazu aus der Nachrichtenredaktion Sebastian Segebade.
2: Die Zahlen zeigen, die Brände sind weiter völlig außer Kontrolle. Allein in Vororten von Bordeaux und benachbarten Gebieten im Südwesten Frankreichs mussten fast 90.000 Menschen ihre Häuser, Wohnungen und Unterkünfte verlassen. Darunter sind viele Urlauber. In Spanien breiten sich mehrere Brände etwa im Großraum der Hauptstadt Madrid weiter aus. Fast 90.000 Menschen sind hier betroffen. Sie müssen fliehen oder bereiten sich darauf vor, in Sicherheit gebracht zu werden. Auch in Italien kämpft die Feuerwehr gegen mehrere Brände, etwa auf Sizilien.
1: Der neue Bundesgesundheitsminister Carsten Linnemann will das deutsche Gesundheitssystem grundlegend reformieren. Gegenüber der Bild forderte er unter anderem weniger gesetzliche Krankenkassen. Mehr dazu von Jakob Mayer.
3: Der designierte neue Bundesgesundheitsminister Carsten Linnemann spricht sich für weitergehende Reformen im Gesundheitswesen aus. Der Bild-Zeitung sagte Linnemann auf die Frage, ob er daran gehen werde, die Zahl der Krankenkassen weiter zu senken, ganz klar ja. Außerdem stehe außer Frage, dass die Sozialbeiträge stabilisiert werden müssten, ja eigentlich sinken müssten. Aber das werde nicht einfach werden. Linnemann soll die bisherige Gesundheitsministerin Nina Warken ersetzen, die an die Spitze des Kanzleramts rückt.
1: In Polen bricht die nationalkonservative Peace-Partei auseinander. Rund 30 Abgeordnete haben die Partei verlassen. Das sagte der Vorsitzende Jarosław Kaczynski. Vorausgegangen war ein Streit um den Kurs. Nach dem Machtverlust vor 3 Jahren schafft es die Peace-Partei in Umfragen nicht mehr stärkste Kraft zu werden. Die Parteiführung erwägt deswegen, mit Rechtsaußenparteien zusammenzuarbeiten. Eine Gruppe in der Partei lehnt das aber entschieden ab. Weltmeister Lando Norris startet überraschend als Favorit in das letzte Formel-1-Rennen vor der Sommerpause. Der McLaren-Pilot sicherte sich in einem packenden Finish die Pole-Position für den morgigen Grand Prix von Ungarn. Beim Qualifying war Norris mit 0,012 Sekunden schneller als Lewis Hamilton und sein Ferrari. Und das waren die Nachrichten mit Jana Kreuz.
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1: Der Abend endet kaum bewölkt, in der Nacht werden die Wolken aber immer dichter und teilweise kann es auch ein paar Schauer geben. Die Temperaturen sinken auf 17 bis 14 Grad. Der Sonntag geht direkt so weiter mit vielen Wolken und es wird nass. Auch am Nachmittag hat die Sonne es schwer und es gibt immer mehr Regen. Teilweise sogar auch mit Blitz und Donner. Die Höchstwerte morgen liegen bei 19 bis 22 Grad.
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1: Mit 2 Meldungen. Vorsicht bitte in beiden Richtungen auf der A27 Bremen-Walsrode. Zwischen Verden Ost und Walsrode West sind Personen auf der Fahrbahn. Dann einmal im Kreis Cuxhaven die Landesstraße zwischen Neuenwalde und auf dem Stü ist nach einem Unfall in beiden Richtungen gesperrt. Wir wünschen euch gute und sichere Fahrt.
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1: Mit Jana Kreuz, guten Abend. Fast 260.000 Menschen in Spanien und Frankreich fliehen vor Waldbränden. Christopher Street Day in Berlin wird abgebrochen. Zwei Männer sterben bei Flugzeugabsturz in Ganderkesee. Das Wetter, immer mehr Wolken bei maximal noch 23 Grad. In Frankreich und Spanien sind inzwischen insgesamt fast 260.000 Menschen vor Waldbränden in Sicherheit gebracht worden. Im Südwesten Frankreichs laufen die größten Evakuierungsaktionen in der Geschichte des Landes. Dazu aus der Nachrichtenredaktion Sebastian Segebade.
2: Die Zahlen zeigen, die Brände sind weiter völlig außer Kontrolle. Allein in Vororten von Bordeaux und benachbarten Gebieten im Südwesten Frankreichs mussten fast 90.000 Menschen ihre Häuser, Wohnungen und Unterkünfte verlassen. Darunter sind viele Urlauber. In Spanien breiten sich mehrere Brände etwa im Großraum der Hauptstadt Madrid weiter aus. Fast 90.000 Menschen sind hier betroffen. Sie müssen fliehen oder bereiten sich darauf vor, in Sicherheit gebracht zu werden. Auch in Italien kämpft die Feuerwehr gegen mehrere Brände, etwa auf Sizilien.
1: Der Christopher Street Day in Berlin ist abgebrochen worden. Demnach gäbe es einen größeren Einsatz mit mehreren Verletzten, das teilte ein Polizeisprecher mit. Die Polizei sei demnach mit zahlreichen Polizisten und Rettungskräften im Einsatz. Alle Besucherinnen und Besucher wurden gebeten, den Bereich zu verlassen. Was genau passiert ist, blieb zunächst unklar. Nach dem Flugzeugabsturz in Ganderkesee im Kreis Oldenburg hat die Polizei auch den zweiten Insassen tot aufgefunden. Bei den beiden Toten handelt es sich laut Polizei um einen 65-Jährigen und einen 77-Jährigen. Beide kommen aus Bremen, von wo aus das Flugzeug auch gestartet war. Mittlerweile konnte die Maschine laut Polizei auch geborgen werden. Es war in das Dach eines Einfamilienhauses gestürzt. Der neue Bundesgesundheitsminister Carsten Lindemann will das deutsche Gesundheitssystem grundlegend reformieren. Gegenüber der Bild forderte er unter anderem weniger gesetzliche Krankenkassen. Mehr dazu von Jakob Mayer.
3: Der designierte neue Bundesgesundheitsminister Carsten Lindemann spricht sich für weitergehende Reformen im Gesundheitswesen aus. Der Bild-Zeitung sagte Lindemann auf die Frage, ob er daran gehen werde, die Zahl der Krankenkassen weiter zu senken, ganz klar ja. Außerdem stehe außer Frage, dass die Sozialbeiträge stabilisiert werden müssten, ja eigentlich sinken müssten. Aber das werde nicht einfach werden. Lindemann soll die bisherige Gesundheitsministerin Nina Warken ersetzen, die an die Spitze des Kanzleramts rückt.
1: Und das waren die Nachrichten mit Jana Kreuz. In der Nacht werden die Wolken immer dichter und teilweise kann es auch ein paar Schauer geben. Die Temperaturen sinken auf 17 bis 14 Grad. Der Sonntag geht direkt so weiter mit vielen Wolken und es wird nass. Auch am Nachmittag hat die Sonne es schwer und es gibt immer mehr Regen, teilweise auch mit Blitz und Donner. Die Höchstwerte morgen liegen bei 19 bis 22 Grad.
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1: Mit einer Meldung. Vorsicht bitte auf der A27 Bremerhaven Richtung Bremen. Zwischen Bremen-Überseestadt und Bremen-Hornlehe befindet sich eine ungesicherte Unfallstelle. Wir wünschen euch eine gute und vor allem sichere Fahrt.
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Es gibt was Aktuelles aus dem Verkehrszentrum. Vorsicht auf der A7 Fulda Richtung Kassel. Zwischen Guxhagen und Dreieck Kassel Süd steht ein defektes Fahrzeug. Und Vorsicht auf der A8 Stuttgart Richtung Karlsruhe. Zwischen Karlsbad und Rastplatz Birkenwäldle steht ein defekter PKW und es sind Personen auf der Fahrbahn.

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Eine Eilmeldung aus dem Verkehrszentrum. Achtung, ein Falschfahrer auf der A3 Nürnberg-Passau. Zwischen Kreuz Nürnberg und Kreuz Altdorf kommt ein Falschfahrer entgegen. Bitte fahrt äußerst rechts und überholt nicht. Auf der A3 Nürnberg-Passau zwischen Kreuz Nürnberg und Kreuz Altdorf ein Falschfahrer. Bitte Vorsicht in beiden Richtungen.

Hier ist noch eine Eilmeldung aus dem Verkehrszentrum. Vorsicht bitte in beiden Richtungen im Hochtaunuskreis in Oberursel-Taunus auf der Landesstraße. Zwischen Zimmersmühlenweg und dem Ortsausgang werfen Personen Steine auf die Fahrbahn. Vorsicht in beiden Richtungen im Hochtaunuskreis in Oberursel-Taunus auf der Landesstraße zwischen Zimmersmühlenweg und dem Ortsausgang. Gefahr durch Steinewerfer.

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1: Um 0 Uhr mit Cedric Bies. Am Rand des Christopher Street Days in Berlin ist offenbar ein Auto in eine Menschenmenge gefahren. Dabei wurde ein Mensch getötet und 14 weitere verletzt, meldet die Polizei. Sie fahndet aktuell nach verdächtigen Personen. Der Christopher Street Day ist abgebrochen worden. Die Besucherinnen und Besucher wurden aufgefordert, nach Hause zu gehen und das Gebiet rund um den Tiergarten zu meiden. In der italienischen Region Piemont ist es bei Demonstrationen gegen die Alpenschnellfahrstrecke Turin-Lyon zu schweren Ausschreitungen gekommen. Die Behörden melden, dass mindestens 60 Polizisten verletzt worden sind. Schon seit Mitte der 90er Jahre gibt es Widerstand gegen den Streckenbau. Anna Giordano berichtet aus Italien.
2: Am traditionellen jährlichen Protestmarsch des sogenannten No-Tough-Bündnisses nahmen laut Veranstaltern rund 20.000 Menschen teil. Aus dem friedlichen Zug lösten sich dann mehrere hundert Vermummte, die das Baustellengelände sowie die dort stationierten Sicherheitskräfte mit Steinen, Feuerwerkskörpern und Molotow-Cocktails angriffen. Mehrere Polizeifahrzeuge wurden in Brand gesetzt. Die Polizei reagierte mit Wasserwerfern und Tränengas. Italiens Ministerpräsidentin Giorgia Meloni verurteilte die Ausschreitungen scharf. Staatspräsident Sergio Mattarella dankte den Polizisten für ihren Einsatz.
1: Die Hängepartie um die Zukunft von Patrick Schnieder als Bundesverkehrsminister sorgt weiter für Kritik, vor allem in der CDU. Der ehemalige CDU-Bundesminister Peter Altmaier schreibt bei X, der Umgang mit Schnieder mache ihn betroffen und wütend. Schnieders Bruder, der rheinland-pfälzische Ministerpräsident Gordon Schnieder, hat den Post kommentarlos geteilt. Bundeskanzler Merz will Schnieder offenbar als Verkehrsminister entlassen, hat das aber bisher nicht bestätigt und auch die Nachfolge noch nicht geregelt. Bei den Finals in Hannover sind die Leichtathleten in die Wettkämpfe gestartet. Dabei gab es auch die ersten Medaillen. ARD-Sportreporterin Anne Hild berichtet.
3: Schon vor Beginn der Wettkämpfe hatte Owen Ansah für Diskussionen gesorgt. Ihm wird vorgeworfen, eine Dopingkontrolle verweigert zu haben. Davon unbeeindruckt zeigte er sich im Wettkampf und legte die 100 Meter in genau 10 Sekunden zurück. Nur ganz knapp über seinem eigenen Rekord. Bei den Frauen war Julina Ernst die schnellste vor ihrer Heimkulisse. Gina Lückenkämper wurde Dritte. Nicht nur die modernen Sportarten waren echte Publikumsmagnete. Vor ausverkauftem Haus feierte Turnerin Helen Kefritsch ihr erfolgreiches Comeback nach schwerer Verletzung und holte Gold im Gerätefinale am Stufenbarren. Zum Auftakt in den Finalstag sicherte sich Laura Lindemann den Titel im Triathlon.
1: Das Wetter. In der Nacht ist es vor allem in der Mitte von Deutschland klar, höchstens mit ein paar lockeren Wolken. An den Alpen und im Norden kann es regnen. Dazu liegen die Temperaturen zwischen 18 und 11 Grad. Am Tag dann im Norden viele Wolken und Regenschauer, später auch Gewitter. Die kommen dann später auch südlich von der Donau an. Von der Mitte bis in den Süden gibt es länger Sonne. Die Temperaturen liegen bis zu 31 Grad. Die Zeit, es ist 0:03 Uhr.
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4: A27 Bremen Richtung Bremerhaven. Die Ausfahrt Bremen Industriehäfen ist wegen Bauarbeiten bis zum 29. Juli gesperrt. A281 Richtung Airportstadt. Zwischen Senator Apelstraße und Bremen Neustadt bis morgen 19 Uhr wegen Fahrbahnerneuerung gesperrt. Die A281 Neustädter Hafen Richtung Airportstadt ist zwischen Bremenstrom und Bremen Neustädter Hafen bis morgen 19 Uhr wegen Fahrbahnerneuerung gesperrt. Die A281 Airportstadt Richtung Neustädter Hafen ist zwischen Bremen-Neustadt und Bremen-Neustädter Hafen bis morgen 19 Uhr wegen Fahrbahnerneuerung gesperrt. Die A281 Airportstadt Richtung Neustädter Hafen ist in der Einfahrt Bremen-Neustädter Hafen bis morgen 19 Uhr wegen Fahrbahnerneuerung gesperrt.
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6: Mit Angela Hilp, hallo zusammen. Wir flattern schön zusammen durch die Nacht, direkt in den Sonntag rein. In den nächsten 6 Stunden begleiten euch, wo auch immer ihr seid, mit ein paar Infos, guter Musik und entspanntem Nachtsound. Und der kommt jetzt von Dasha und MGTMT.
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6: Und da kommt noch die Entwarnung für die A3 Rhein, Nürnberg-Passau. Hier jetzt kein Falschfahrer mehr zwischen Kreuz Nürnberg und dem Kreuz Altdorf. Kommt gut durch.

müssen wir kurz nochmal dazwischen gehen für einen Falschfahrer. Achtung, der ist unterwegs auf der A2 Berlin Richtung Hannover zwischen Brandenburg und Wollin. Bitte äußerst rechts fahren, nicht überholen. Ein Falschfahrer gerade auf der A2 Berlin Richtung Hannover zwischen Brandenburg und Wollin. Ein Falschfahrer. Vorsicht bitte in beiden Richtungen. Hello.

0: Förderhit von Topic. Und Becky G, die liefert die Vocals in Sorry Puppy. Hier in der Popnacht, gleich 0.15 Uhr. Und der nächste auf unserer nächtlichen Playlist ist Miles Smith. Der hat einen der anstrengendsten Tage, wie er sagt, seines Lebens gerade hinter sich gebracht. In einem aktuellen Post ist es nachzulesen, was passiert ist. Nämlich 6 Flüge, 4 Tage, unzählige Verspätungen. Wir sind an diesem Tag, an diesem entsprechenden, den er da beschreibt, um 3 Uhr morgens in Edmonton aufgebrochen. Nach einem Konzerttag, der gefühlt kein Ende nehmen wollte. Dann kamen diese ganzen Flugverspätungen. Wir haben auf dem Flughafenboden gepennt und irgendwie ist dann aber doch noch geschafft, zum nächsten Gig zu kommen. Das war so ein richtiger großer Stadion-Arena-Gig mit 45 Minuten Vorlauf vor Showbeginn. Also knapp eine Stunde vorher im Stadion eingetrudelt, dann stand er auf der Bühne und war sichtlich und hörbar erleichtert, der gute Miles Smith.
1: It's so amazing to be here with you guys, man. It's been the longest day of my life. We left about 3 a.m. in the morning and just arrived about an hour ago. And my band aren't here, but we're gonna have a good time.
0: Ja, die Leute haben sich natürlich gefreut, dass er es doch noch auf die Bühne geschafft hat. Und er schreibt dazu, jede Meile hat sich letztendlich gelohnt, jede extra Meile. Es war einfach ein einmaliger Abend in meinem Leben.

Vorsicht, und da haben wir schon wieder einen Falschfahrer. Der ist jetzt unterwegs auf der A66 Frankfurt-Fulda zwischen Hanau-West und Erlensee. Bitte äußerst rechts fahren, nicht überholen. Ein Falschfahrer aktuell auf der A66 Frankfurt-Fulda zwischen Hanau-West und Erlensee. Aufpassen, ein Falschfahrer. Vorsicht bitte in beiden Richtungen.

0: Heaven, die aktuelle Single von Miles Smith hier in der Popnacht. Mit traurigen Nachrichten in dieser Nacht. Beim Christopher Street Day in Berlin ist ein Fahrzeug am Abend in eine Menschenmenge gefahren. Dabei ist ein Mensch getötet worden. Rund 15 weitere wurden verletzt, einige davon auch lebensgefährlich. Die Veranstaltung wurde deshalb mittlerweile abgebrochen. ARD-Reporterin Johanna Sagmeister hat in den ARD-Tagesthemen die aktuelle Situation geschildert.
1: Die Polizei ist hier vor Ort und hat sich auch schon geäußert. Sie sagen, dass mutmaßlich ein weißer Transporter in den Tiergarten reingefahren sein soll. In den Tiergarten finden nach dem CSD normalerweise noch Treffen statt, kleinere Partys. Dort soll er in eine Menschenmenge gefahren sein, soll Menschen auch erfasst haben. Die Polizei spricht aktuell von 15 verletzten, teilweise auch schwer verletzten Menschen. Sie sagt auch, dass eine Person an der Unfallstelle gestorben sein soll. Der Transporter kam dann an einem Auto mit hoher Geschwindigkeit zu stehen und der mutmaßliche Täter ist dann geflüchtet. Nach dem fahndet die Polizei jetzt aktuell noch. Sie sagt allerdings nicht, dass es jetzt noch von ihm noch eine Gefahr ausgeht. Sie fahnden noch nach ihm und der CSD wurde hier jetzt eben abgesagt. Alle Teilnehmenden wurden gebeten, das Gebiet zu räumen, wurden gebeten, jetzt nach Hause zu gehen, während jetzt hier eben noch die Versorgung der Verletzten folgt und eben noch nach dem mutmaßlichen Täter gesucht wird.
0: Sobald es neue aktuelle Informationen zu dem Fall gibt, erfahrt ihr es natürlich hier bei uns.
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0: an diesem frühen Sonntag. Es ist ganz genau 12:30.
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5: Heute sind verbreitet dichte Wolken in der Überzahl und zeitweise fällt Regen oder einige Schauer und einzelne Gewitter treten auf bei 19 bis 22 Grad. Dazu wird schwacher, später mäßiger und in Böen frischer Wind. Am Montag ist es bei Sonne und mal lockeren, mal kompakten Quellwolken trocken. Die Temperaturen erreichen 18 bis 23 Grad. Am Dienstag gibt es neben Sonnenschein zeitweise dichte Wolken und größtenteils bleibt es trocken bei 21 bis 28 Grad. Am Mittwoch geht es mit einer Mischung aus Sonne und Wolken weiter bei 28 bis 33 Grad.
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6: A27 Bremen Richtung Bremerhaven. Die Ausfahrt Bremen Industriehäfen ist wegen Bauarbeiten bis zum 29. Juli gesperrt. A281 Richtung Airportstadt. Zwischen Senator Apelstraße und Bremen Neustadt bis 19 Uhr wegen Fahrbahnerneuerung gesperrt. Die A281 Neustädter Hafen Richtung Airportstadt ist zwischen Bremenstrom und Bremen Neustädter Hafen bis 19 Uhr wegen Fahrbahnerneuerung gesperrt.
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0: Und hier ist die Popnacht am frühen Sonntag. Gerade eben kommt ganz aktuell noch rein die Entwarnung für die A66 Frankfurt-Fulda. Hier jetzt kein Falschfahrer mehr zwischen Hanau-West und Erlensee. Eine gute Fahrt. Mein Name ist Daniela Hilp. Hallo.

hier kommt jetzt auch noch die Entwarnung für die A2 Berlin Richtung Hannover aus unserem Verkehrszentrum. Hier jetzt kein Falschfahrer mehr zwischen Brandenburg und Wollin. Eine gute Fahrt mit der Popnacht.

0: Für Behinderungen sorgt ein Aufpassen auf der A14 Leipzig-Halle. Zwischen Leipzig-Nordost und Leipzig-Messegelände hier ein defekter PKW. Da liegen auch Fahrzeugteile auf allen Fahrstreifen. Und Vorsicht noch Personen auf der A81 Singen-Stuttgart zwischen Horb und Rottenburg. Bitte vorsichtig fahren. Loi haben wir hier gleich in der Popnacht. Die liebt den Sommer. Vor allem in Kombination mit Open Airs, mit Festivals. Und diese ganz persönliche Lieblingszeit, diese Monate, die nennt sie Golden Summer. Da hat sie auch eine ganz spezielle Erinnerung, die sie immer noch so ein bisschen flasht.
1: Mein allererstes Festival, das war ganz krass. Da war ich, glaube ich, so 18, 19 oder so. Und es war unglaublich. Da war so ein riesengroßes Schiff auch gestanden und so, riesengroßer Platz. Ich bin von dieser Bühne runtergerannt. Ich habe geheult. Ich war so, mein Gott, ich möchte da wieder drauf. Weil einfach alle auch so herzlich waren. Und ich war habe das alles zum ersten Mal gesehen. So. Ja, es war super, super schön. Ich würde sagen, das war auf jeden Fall ein Golden Summer Moment.
0: Ja, und auf den Golden Summer im Allgemeinen, auf dieses Gefühl, was Loi da beschreibt, ist DJ-Kollege David Puentes auch total angesprungen. Der war so geflasht von Lois gleichnamigem Song, dass er gesagt hat, hey, lass uns den schön nochmal zusammen aufnehmen. Und das Ergebnis, das spielen wir euch jetzt hier neu in der Popnacht. Loi zusammen mit David Puentes, Golden Summer.

0: I'm Here for Someone Else. Dancing Bull in der Popnacht um kurz vor eins an diesem frühen Sonntag. Gentleman checkt hier gleich ein, zusammen mit Michael Patrick Kelly. Und Gentleman, der liebt Open Airs in der Schweiz, weil da, aufgepasst, die Dixie-Klos unter anderem immer extrem sauber sind, hat er wirklich nochmal betont. Und deshalb hat er jetzt natürlich dank sauberen Klos auch gerade mal wieder ein Festival in der Schweiz bespielt, das Eichholz-Festival. Und da hat er auch nochmal betont, wie schön es doch ist, das zu machen, was er jetzt schon so viele Jahre macht.
1: Musik ist ja was total Momentanes. Wenn dann diese Gemeinschaft der Fremden zusammenkommt auf ein Konzert und Mucke hört, so, dann verschwimmen halt so viele Grenzen. Das heißt, ich weiß nicht, ob wir die ganzen Ungerechtigkeiten killen können, aber wir können es auf jeden Fall alles ertragbarer machen. Und Musik hat immer den Leuten eine Stimme gegeben, die keine haben. So, ne? Es hat so viele Facetten. Deswegen ist es auch ein absolutes Geschenk, das jetzt schon so lange machen zu dürfen. Es erfüllt mich mit einer sehr großen Dankbarkeit.
0: Gentleman brennt immer noch absolut für das, was er tut. Jetzt hier in der Popnacht zusammen mit Michael Patrick Kelly. Wildfire, neue Single der beiden.

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1: Um 1 Uhr mit Cedric Bies. Am Rand des Christopher Street Days in Berlin hat ein Auto offenbar mehrere Menschen angefahren. Dabei ist mindestens ein Mensch getötet und 14 weitere verletzt worden, meldet die Polizei. Tobias Mück berichtet aus Berlin.
2: Es werde noch nach weiteren verletzten Personen gesucht. Laut Polizei ist mutmaßlich ein Auto in den Berliner Tiergarten eingefahren. Der mutmaßliche Täter ist auf der Flucht und wird von einem Großaufgebot der Polizei gesucht. Vor Ort sind zahlreiche Rettungskräfte im Großeinsatz. Die Berliner Feuerwehr hat ein Zelt aufgebaut, in dem die Verletzten versorgt werden können. Wegen des Zwischenfalls ist die Abschlussveranstaltung am Brandenburger Tor am späten Abend plötzlich abgebrochen worden. Die Besucher wurden aufgefordert, den Bereich zu verlassen. Sie sollten dabei den Bereich um die Siegessäule und den Tiergarten meiden.
1: In Oppenau in Baden-Württemberg kämpfen Einsatzkräfte gegen einen großen Waldbrand. Im Moment stehen rund 3000 Quadratmeter Wald in Flammen, meldet die Feuerwehr. Bereiche der Innenstadt sind abgesperrt. Die Freiwillige Feuerwehr Oppenau hat auf ARD-Nachfrage von einer Chaoslage gesprochen. Auch ein Hubschrauber ist im Einsatz. Die Polizei bittet darum, das Gebiet weiträumig zu meiden. Der Präsident von Kasachstan, Tokajew, hat vorgeschlagen, den Angriffskrieg von Russland auf die Ukraine einzufrieren. Das hat er bei einem Treffen mit dem russischen Präsidenten Putin in Sibirien gesagt. Bei gegenseitigen Angriffen zwischen der Ukraine und Russland waren zuletzt mindestens 20 Menschen getötet worden. Christian Rönnspieß aus der Nachrichtenredaktion.
3: Kasachstan ist ein Verbündeter Russlands, hat aber nie Unterstützung für Moskaus Krieg gegen die Ukraine signalisiert. Tokajew sagte, es sei eine Schande, dass junge Menschen sterben. Das müsse gestoppt werden. Der ukrainische Präsident Zelensky sagte am Abend in einer Videoansprache, er erwarte, dass Russland weitere 30.000 nordkoreanische Soldaten einsetzen werde. Außerdem wolle Pjöngjang Abschussrampen für ballistische Raketen liefern. Die Ukraine greift weiter mit Drohnen die russische Ölinfrastruktur an. Deshalb hat Moskau heute das Verbot von Benzinexporten bis zum Ende des Jahres verlängert.
1: Die US-Sängerin Katy Perry kritisiert die US-Regierung, weil die ungefragt einen ihrer Songs verwendet hat. Auf dem TikTok-Account des Weißen Hauses ist ein Clip mit Aufnahmen von Militärschlägen in Iran zu sehen, unterlegt mit dem Song Fireworks. Auf X schreibt Katy Perry, dass sie entsetzt und wütend sei. Sie habe dem nicht zugestimmt. Die US-Regierung wurde in der Vergangenheit schon mehrfach von Musikern kritisiert, nachdem deren Musik ungefragt genutzt worden war, unter anderem von der Sängerin Sabrina Carpenter. Das Wetter: In der Nacht ist es vor allem in der Mitte von Deutschland klar, höchstens ein paar lockere Wolken. An den Alpen und im Norden kann es regnen, bei Temperaturen zwischen 11 und 18 Grad. Am Tag dann im Norden viele Wolken und Regenschauer, später auch Gewitter. Die kommen dann auch südlich der Donau und die Temperaturen liegen zwischen 20 und maximal 31 Grad. Es ist jetzt 1.03 Uhr.
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4: A27 Bremen Richtung Bremerhaven. Die Ausfahrt Bremen in Industriehäfen ist wegen Bauarbeiten bis zum 29. Juli gesperrt. A281 Richtung Airportstadt. Zwischen Senator Apelstraße und Bremen-Neustadt bis 19 Uhr wegen Fahrbahnerneuerung gesperrt. Die A281 Neustädter Hafen Richtung Airportstadt ist zwischen Bremen-Strom und Bremen-Neustädter Hafen bis 19 Uhr wegen Fahrbahnerneuerung gesperrt. Die A281 Airportstadt Richtung Neustädter Hafen ist zwischen Bremen-Neustadt und Bremen-Neustädter Hafen bis 19 Uhr wegen Fahrbahnerneuerung gesperrt.
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6: Mit Daniela Hilb. Hi und eine schöne Nacht, ihr Lieben. Wir hoffen, ihr seid noch freiwillig wach, weil euch der Sommer oder jemand anderes geküsst hat. Heute, sagt gerne mal kurz Bescheid, was euch noch nicht schlafen lässt an diesem wahrscheinlich ein bisschen warmen Sommerwochenende noch. An der 07221 2011. Das ist unsere Hotline ins Studio. Da sind wir die ganze Nacht erreichbar per WhatsApp, Signal und natürlich auch Sprachnachricht.
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Seit Jahrzehnten unfassbar erfolgreich im Geschäft. Pink hier in der Popnacht. Und sie ist immer noch mit so viel Feuer, mit so viel Leidenschaft dabei. Gerade bei Live-Momenten auf der Bühne. Die kicken sie immer noch so sehr wie am Anfang. Sie sagt sogar selbst, Singen ist für mich einfach, Musik ist für mich einfach wie Medizin. Und diese Aussage hat sie kürzlich bei einer Awardverleihung auch nochmal mit Singen, mit Gesang unterstrichen. Wunderschön. I say, because I'm ja, schöner kann man, glaube ich, kein Ausrufezeichen hinter diese Aussage setzen, als Pink das hier getan hat. Und wer Ray Dalton singen hören möchte, der spielt morgen live bei Das Fest in Karlsruhe.

0: Go That High, neueste Single von Ray Dorton. Hier in der Popnacht. Am frühen Sonntag, kurz vor 2:30 ist es.
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Da müssen wir kurz unterbrechen für einen Falschfahrer. Vorsicht, der ist unterwegs auf der A39 Salzgitter-Wolfsburg zwischen Dreieck Braunschweig Südwest und Braunschweig Rautheim. Bitte äußerst rechts fahren, nicht überholen. Ein Falschfahrer aktuell auf der A39 Salzgitter-Wolfsburg zwischen Dreieck Braunschweig Südwest und Braunschweig Rautheim. Bitte aufpassen in beiden Richtungen. Ein Falschfahrer.

Bonui, hier ist die Popnacht mit Camaro. Und Vorsicht bitte auf der A6 Heilbronn-Mannheim zwischen Schwetzingen, Hockenheim und Mannheim-Schwetzingen sorgt ein defektes Fahrzeug für Behinderungen.

0: Birds of a Feather. Billie Eilish in der Popnacht um kurz nach 2:30.
1: Wir sind immer bei euch, auch am Abend und in der Nacht. 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
2: Heute sind verbreitet dichte Wolken in der Überzahl und zeitweise fällt Regen oder einige Schauer und einzelne Gewitter treten auf bei 19 bis 22 Grad. Dazu weht schwacher, später mäßiger und in Böen frischer Wind. Am Montag ist es bei Sonne und mal lockeren, mal kompakten Quellwolken trocken. Die Temperaturen erreichen 18 bis 23 Grad. Am Dienstag gibt es neben Sonnenschein zeitweise dichte Wolken und größtenteils bleibt es trocken bei 21 bis 28 Grad. Am Mittwoch geht es mit einer Mischung aus Sonne und Wolken weiter bei 28 bis 33 Grad.
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3: A27 Bremen Richtung Bremerhaven. Die Ausfahrt Bremen Industriehäfen ist wegen Bauarbeiten bis zum 29. Juli gesperrt. A281 Richtung Airportstadt. Zwischen Senator Apelstraße und Bremen Neustadt bis 19 Uhr wegen Fahrbahnerneuerung gesperrt.
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0: Hallo, hier ist die Popnacht am frühen Sonntagmorgen und da kommt gerade noch die Entwarnung für die A39 Salzgitter-Wolfsburg. Hier jetzt kein Falschfahrer mehr zwischen dem Dreieck Braunschweig Südwest und Braunschweig Rautheim. Kommt gut an mit der Popnacht. Mein Name ist Daniela Hilp. Hallo.

0: Guardian, Alanis Morissette, hier in der Popnacht. Es sind erschreckende Bilder, die gerade um die Welt gehen, von heftigen Bränden aktuell in Südeuropa. Seit dem späten Abend brennt auch ein Stadtwald im Ort Oppenau im Nordschwarzwald in Baden-Württemberg. Laut Polizei sollen da bis zu 3000 Quadratmeter betroffen sein. Malte Tedicek aus unserem ARD-Aktuell-Team, wie ist denn die Lage momentan da?
1: Ja, die Lage scheint alle Kräfte sehr zu fordern. Ich konnte vorhin mit der Freiwilligen Feuerwehr Oppenau kurz sprechen. Dort wurde

0: Laut Polizei sollen Zeugen gemeldet haben, dass mehrere jugendliche Pyrotechnik, also Feuerwerk, in der Nähe des Waldes angezündet haben sollen. Die Polizei, die konnte wohl die Jugendlichen ausmachen. Ob aber wirklich das Feuerwerk auch den Brand verursacht hat, das muss noch ermittelt werden.
1: In Oppenau in Baden-Württemberg brennt aktuell ein größerer Wald in Stadtnähe. Da läuft ein Feuerwehr-Großeinsatz, sobald es dazu etwas Neues gibt. Erfahrt ihr es natürlich hier bei uns.
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Vorsicht bitte, hier kommt nochmal Aktuelles aus unserem Verkehrszentrum in der Popnacht. Auf der A11 Kreuz Uckermark Richtung Berliner Ring zwischen Lanke und Wandlitz steht momentan ein defektes Fahrzeug.

0: 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In der Popnacht um gleich 10 vor 2, na?
1: Was nachts du denn da?
0: Was nachts ihr denn da? Um kurz vor 2. Was sind so eure nächtlichen Tätigkeiten? Was erwischen wir euch denn heute an diesem frühen Sonntag? Vielleicht auch Außergewöhnliches. Also vielleicht seid ihr um diese Uhrzeit eigentlich auch gar nicht unter uns. 0721 2011, Hotline hier direkt ins Studio für eure WhatsApps und Sprachnachrichten. Und gemeldet hat sich auch Steffen aus Zweibrücken.
2: Ja, also ich war in Xanten und fahre jetzt nach Hause. Ja, aber habe ich so Motorradfahren?
0: Xanten. Ich meine, gibt es da nicht diesen tollen See, so einen Badestrand oder so irgendwas? Ist das das?
2: Ja, da gibt es die Nord- und die Südsee. Ja, ja, genau.
0: Die Südsee, genau. Ich habe mich irgendwann mal irgendwo gesehen, ich glaube bei Instagram oder so von wegen, warum in Urlaub fahren? Es gibt doch auch Xanten. So quasi.
2: Genau.
0: Hast du deinen Fuß reingehängt heute in die Südsee?
2: Nee, wir waren ja Motorradfahren.
0: Ach so, okay, dann macht man keine Pause. Einmal komplett den Tag durchcruisen, oder?
2: Ja, so ungefähr.
0: Ist tatsächlich genau. So. Okay, hattet ihr einen guten Tag? Mit wem warst du unterwegs?
2: Mit dem Freund von der Tochter meiner Frau. Wir sind von Xanten nach Holland gefahren. Es war wunderbar. Die Straßen waren total leer. Ein paar Fahrradfahrer waren da. Wie so Alleen war das dort gewesen.
0: Okay, und mit den Fahrradfahrern seid ihr gut klargekommen, ja? Habt ihr euch die Straße schön geteilt? Sehr gut.
2: Aber ganz gewiss. Wir sind ja Motorradreisende und nicht Raser.
0: Das habe ich ja noch nie gehört. Das ist aber wirklich mal eine schöne Philosophie, finde ich, für dieses Hobby.
2: Ja, genau.
0: Sollten sich einige zu Herzen nehmen.
2: Allerdings.
0: Toll. Das heißt, jetzt geht's nach Hause nicht auf dem Motorrad telefonierst du gerade mit uns?
2: Nein. Ich habe das Auto und habe das Motorrad auf dem Hänger hin.
0: Wie viele Kilometer hast du noch vor dir?
2: 300.
0: Oh, das heißt, du begleitest uns noch ein bisschen durch die Popnacht.
2: Ja, ganz genau.
0: Sehr gut, dann spielen wir dir gleich ein bisschen Wachbleibmusik, okay?
2: Oh ja, vielen Dank, das ist sehr gut. Ciao, tschö.
0: Jetzt mit Don Henley, The Boys of Summer, am 26.07.2026.
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1: Um 2 Uhr mit Cedric Bies. Nachdem am Rand des Christopher Street Days in Berlin ein Auto in eine Menschenmenge im Tiergarten gefahren ist, sucht die Polizei weiter nach dem oder den mutmaßlichen Tätern. Dazu gäbe es unterschiedliche Angaben. Das Auto war gegen einen Baum gefahren und von der Polizei leer vorgefunden worden. Bei dem Vorfall wurde ein Mensch getötet, 16 weitere wurden verletzt, teilweise lebensgefährlich, schreibt die Berliner Polizei auf X. Der Christopher Street Day ist abgebrochen worden. Die Besucherinnen und Besucher wurden aufgefordert, nach Hause zu gehen und das Gebiet zu meiden. Wegen der Waldbrände in Frankreich und Spanien mussten sich rund 257.000 Menschen in Sicherheit bringen. Zehntausende weitere sind dazu aufgerufen. Die französische Regierung hat den zerstörten Regionen einen schnellen Wiederaufbau versprochen. Aus der Nachrichtenredaktion berichtet Christina Trautwein.
2: Präsident Macron schrieb auf X: In diesen schwierigen Zeiten zeige Frankreich, was es sei. Ein vereintes Volk, das zusammenhalte. Bisher mussten im Südwesten Frankreichs rund 200.000 Menschen aus ihren Häusern raus, darunter auch viele Urlauber. Laut Frankreichs Innenminister sind in diesem Jahr bisher etwa 980 Quadratkilometer abgebrannt. So viel wie noch nie zuvor. Im Kampf gegen die Feuer unterstützen inzwischen auch 1.500 Soldaten. In Spanien gibt es nahe der Hauptstadt Madrid ebenfalls schwere Waldbrände. Dort mussten rund 60.000 Menschen in Sicherheit gebracht werden.
1: Zum ersten Mal seit 17 Jahren hat wieder ein UN-Generalsekretär Syrien besucht. Antonio Guterres hat die internationale Gemeinschaft in der Hauptstadt Damaskus aufgerufen, das syrische Volk zu unterstützen. Vorher hatte er sich unter anderem mit dem syrischen Übergangspräsidenten al-Sharra getroffen. Geplant sind auch Gespräche mit Vertretern von Zivilgesellschaften und Frauenorganisationen. In Syrien leiden weiter Millionen Menschen unter Armut und Hunger. Bei den Finals in Hannover sind gestern die Leichtathleten in die Wettkämpfe gestartet. Dabei gab es auch die ersten Medaillen. Sportreporterin Anne Hild berichtet.
3: Schon vor Beginn der Wettkämpfe hatte Owen Ansa für Diskussionen gesorgt. Ihm wird vorgeworfen, eine Dopingkontrolle verweigert zu haben. Davon unbeeindruckt zeigte er sich im Wettkampf und legte die 100 Meter in genau 10 Sekunden zurück.